0: Tine Klimach, Nachrichtenredaktion.
1: Zum Sport. Bei der Schwimm-EM in Paris hat Johannes Liebmann Gold über 800 Meter Freistil gewonnen. Der 19-Jährige setzte sich vor seinem deutschen Teamkollegen Sven Schwarz und Salan Sarkani aus Ungarn durch. Liebmann verbesserte seinen Europarekord um 0,35 Sekunden.
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1: Ich bin Dirk Zeitler. In Deutschland und ganz Europa haben viele Millionen Menschen am Abend gebannt in den Himmel geschaut. Denn schon bevor die Sonne unterging, wurde sie vom Mond verdeckt. In Deutschland war die Sonnenfinsternis nur partiell. Zum Beispiel in Spanien verschwand die Sonne dagegen komplett hinter dem Mond. Kaum war die Sonnenfinsternis am Abend vorbei, bot der Himmel schon ein weiteres Spektakel. Der Sternschnuppenstrom der Perseiden. Bis zu 100 Sternschnuppen sollte man pro Stunde am dunklen Himmel sehen. Kinder sollen künftig Geld vom Staat bekommen, um Vermögen fürs Alter aufzubauen, und zwar 10 Euro pro Monat zwischen dem 6. und 18. Lebensjahr. Das sieht ein Gesetzentwurf von Finanzminister Klingbeil für eine neue Frühstartrente vor, den das Kabinett beschlossen hat.
2: Die Frühstartrente soll eine Art Startkapital für die Altersvorsorge sein. Sollte das Gesetz im Bundestag beschlossen werden, geht das Geld erstmal an alle Kinder mit dem Geburtsjahrgang 2020. Ab nächstem Jahr kommt dann jedes Jahr der Geburtsjahrgang der dann 6-Jährigen dazu. Die Eltern, Oma oder Opa, sollen das Depot durch freiwillige Zahlungen aufstocken können. Finanzminister Klingbeil rechnet vor, bis zum 18. Lebensjahr hat der Depot einen Wert von rund 2.200 Euro. Daraus können bis zum Renteneintritt über 50.000 Euro werden. Tine Klimach, Nachrichtenredaktion.
1: Die Deutsche Bahn bietet 400 zusätzliche Güterwagen an, um Probleme beim Transport per Schiff auszugleichen. Wegen Niedrigwassers in Rhein, Donau und anderen Flüssen in Deutschland können Schiffe weniger laden. Bundesverkehrsminister Bilger hat sich gestern mit seinen Kollegen aus den Ländern über das Thema ausgetauscht.
3: Als andere Ausweichmöglichkeit haben bis auf Sachsen und Sachsen-Anhalt inzwischen alle Bundesländer das Sonntagsfahrverbot für Lkw ausgesetzt oder gelockert. Bundesverkehrsminister Bilger geht zwar davon aus, dass es noch dauert, bis alle Flüsse wieder normal befahrbar sind, will aber grundsätzlich am Transport per Schiff festhalten und Wasserstraßen besser auf Niedrigwasser vorbereiten. Die Umweltschutzorganisation WWF ist skeptisch und warnt Fahrerinnen noch weiter auszubaggern. Jan-Henner Reitz zur Nachrichtenredaktion.
1: Zum Sport. Bei der Schwimm-EM in Paris hat Johannes Liebmann Gold über 800 Meter Freistil gewonnen. Der 19-Jährige setzte sich vor seinem deutschen Teamkollegen Sven Schwarz und Salahan Sarkany aus Ungarn durch. Liebmann verbesserte seinen Europarekord um 0,35 Sekunden.
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1: Ich bin Dirk Zeitler. In Deutschland und ganz Europa haben viele Millionen Menschen am Abend gebannt in den Himmel geschaut. Denn schon bevor die Sonne unterging, wurde sie vom Mond verdeckt. In Deutschland war die Sonnenfinsternis nur partiell. Zum Beispiel in Spanien verschwand die Sonne dagegen komplett hinter dem Mond.
2: Ob auf Island, Mallorca oder auch in ganz Deutschland, das Schauspiel am Himmel hat Menschen zusammengebracht, ob in einer Warteschlange für eine Schutzbrille oder an Aussichtspunkten mit besonders gutem Blick auf den Horizont. In den Teilen von Spanien, wo die Sonne komplett verdeckt wurde, waren Hotels seit Monaten ausgebucht. Die nächste Sonnenfinsternis, wieder partiell in Deutschland und komplett unter anderem in Spanien, gibt es übrigens schon im nächsten Sommer, Anfang August. Jan-Henner Reitze, Nachrichtenredaktion.
1: Kaum war die Sonnenfinsternis am Abend vorbei, bot der Himmel schon ein weiteres Spektakel. Der Sternschnuppenstrom der Perseiden erreichte in der Nacht seinen Höhepunkt. Bis zu 100 Sternschnuppen sollte man pro Stunde an dunklen Orten über den Himmel huschen sehen können. Kein Wein, Bier oder Sekt mehr für 14-Jährige. Das sogenannte begleitete Trinken unter Aufsicht von Erwachsenen soll in Deutschland verboten werden. Das hat das Bundeskabinett beschlossen. Ziel ist, Jugendliche besser zu schützen. Als nächstes berät der Bundestag darüber.
3: Grundsätzlich gilt schon eine Altersgrenze von 16 Jahren für den Konsum und Verkauf von Bier, Wein, Sekt oder daraus hergestellten Mischgetränken. Ausnahme ist bisher, wenn Jugendliche von einer sorgeberechtigten Person begleitet werden. Aber diese Ausnahme steht im Widerspruch zu den Zielen der Bundesregierung, Jugendliche besser vor den gesundheitlichen Folgen des Alkoholkonsums zu schützen. Wegen der Suchtgefahren hatten sich die Gesundheitsminister schon vergangenes Jahr für ein Verbot ausgesprochen. Der Bundesrat startete eine entsprechende Initiative. Tine Klimach, Nachrichtenredaktion.
1: Nach dem schweren Erdbeben in Kolumbien ist die Zahl der Todesopfer auf 265 gestiegen. Die offizielle Zahl Vermisster liegt demnach bei 496. Einer inoffiziellen Suchseite zufolge werden allerdings noch knapp 4200 Menschen von ihren Angehörigen gesucht. Rettungskräfte arbeiten mit Hochdruck in den Trümmern, um noch vor Ablauf der kritischen 72-Stunden-Frist Menschen lebend zu bergen.
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1: Ich bin Dirk Zeitler. Erst wurde es dämmerig, dann verschwand die Sonne vollständig hinter dem Mond. Millionen Menschen verfolgten die erste totale Sonnenfinsternis über dem spanischen Festland seit mehr als einem Jahrhundert. Sie feierten lautstark auf Dorfplätzen, Berggipfeln, Stränden, Dachterrassen und eigens eingerichteten Beobachtungsplätzen. In Deutschland schlug eine partielle Sonnenfinsternis Millionen in ihren Bann. Hier wurde die Sonne zu rund 85-90% durch den Mond verdeckt. BAföG-Empfänger sollen im nächsten Jahr mehr Geld bekommen. Das Bundeskabinett in Berlin hat gestern eine entsprechende Reform der Ausbildungsfinanzierung auf den Weg gebracht.
2: Der sogenannte BAföG-Grundbedarf für Studierende wird in zwei Schritten angehoben. Zum Wintersemester 2027/28 auf über 500 Euro, dann zum darauffolgenden Sommersemester auf 560 Euro. Auch das Schüler-BAföG steigt. Ebenso die Wohnkostenpauschale. Das betrifft Studierende, die nicht mehr bei den Eltern wohnen. Nächstes Sommersemester gibt es 60 Euro mehr. Eigentlich sollte sie schon zum nächsten Semester steigen, aber die Koalition konnte sich nicht auf eine Finanzierung einigen. Gerade junge Menschen leiden derzeit besonders unter den hohen Mieten. Tine Klimach, Nachrichtenredaktion.
1: Die Deutsche Bahn bietet 400 zusätzliche Güterwagen an, um Probleme beim Transport per Schiff auszugleichen. Wegen Niedrigwassers in Rhein, Donau und anderen Flüssen in Deutschland können Schiffe weniger laden. Bundesverkehrsminister Bilger hat sich gestern mit seinen Kollegen aus den Ländern über das Thema ausgetauscht.
3: Die Bahn sagt, kurzfristig bis zu 100 Binnenschiffe ersetzen zu können. Als andere Ausweichmöglichkeit haben bis auf Sachsen und Sachsen-Anhalt inzwischen alle Bundesländer das Sonntagsfahrverbot für Lkw ausgesetzt oder gelockert. Bundesverkehrsminister Bilger geht zwar davon aus, dass es noch dauert, bis alle Flüsse wieder normal befahrbar sind, will aber grundsätzlich am Transport per Schiff festhalten und Wasserstraßen besser auf Niedrigwasser vorbereiten. Die Umweltschutzorganisation WWF ist skeptisch und warnt, Fahrrinnen noch weiter auszubaggern. Jan-Henner Reitzer, Nachrichtenredaktion.
1: Der Flughafen von Catania bleibt wegen der anhaltenden Aktivität des Ätna länger geschlossen als zunächst angekündigt. Die Sperrung des Airports auf der italienischen Mittelmeerinsel Sizilien wurde am späten Abend abermals verlängert. Starts und Landungen sind nun bis Freitag um 2 Uhr nicht möglich.
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4: Um 5.03 Uhr haben wir aktuell keine größeren Verkehrsstörungen. Es wird geblitzt auf der B4 zwischen Bad Harzburg und Torfhaus, in Salzgitter-Friedenberg, auf der Theodor-Heuss-Straße und auf der Humboldt-Allee. In Klein-Lafferte haben wir einen auf dem Münstädter Weg, in Braunschweig auf der Münchenstraße, dann noch in Lehre auf der Berliner Straße und in Wolfsburg auf der L295 Höhe Heinenkamp. Habt ihr noch was gesehen, Blitzer oder Staus? Dann einfach anrufen bei uns im Studio oder eine WhatsApp schicken, Text oder Sprachnachricht an die 0800 eine 6 und dreimal die 38. Gute Fahrt euch!
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4: Mit Marie startet gut in den Donnerstag morgen rein mit euren Lieblingssongs. Duane Duane gibt's gleich nach Berndsen Boone mit Sorry, I'm Here for Someone Else.
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0: Es ist kurz vor 5:30.
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0: In Braunschweig in der Weststadt, am Schlossplatz in Wolfenbüttel und in Salzgitter am Klinikum sind es 12 Grad. Viel Sonne gibt es heute, derzeit zeigt sich der Himmel auch so gut wie wolkenlos. Die Höchstwerte liegen bei 31 Grad.
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2: Ich bin Paula Bayer. Einen schönen guten Morgen. Eine hohe Rauchsäule ist am Mittag über Salzgitter gezogen. Auf einer Mülldeponie nahe Herte ist ein Feuer ausgebrochen. Ein größerer Haufen Abfall stand auf dem Gelände am Diebesstieg in Flammen. So die Feuerwehr gegenüber Radio 38. Die Einsatzkräfte kämpften gegen das Feuer. Mit einer Riegelstellung sollte eine Ausbreitung verhindert werden. Über die Nina-Warn-App wurde vor der Rauchsäule gewarnt, die möglicherweise die Gesundheit schädigen könnte. Personen sollten sich sofort in geschlossene Räume begeben und Fenster und Türen schließen, sowie Lüftungs- und Klimaanlagen ausschalten. Am Nachmittag gab es dann Entwarnung. Die Nachlöscharbeiten konnten starten. Wie es zu dem Feuer kommen konnte, ist aktuell noch nicht bekannt. Können Rettungsdienstdaten die öffentliche Gesundheitsplanung beeinflussen? Ein gemeinsames Projekt des Landkreises Helmstedt und der Unimedizin Göttingen setzt genau dort an und nennt als Beispiel die Hitzewelle im Juni. Die Zahl der Einsätze im Kreisgebiet zwischen dem 24. und 28. Juni sei um 36% im Vergleich zum Jahresdurchschnitt gestiegen. Die Analysedaten würden einerseits ergeben, dass extreme Hitze die gesundheitliche Belastung von Menschen beeinflusse, aber auch, dass damit wertvolle Informationen für die Gesundheitsplanung vorhanden seien, so der Landkreis in einer Mitteilung. So könnten sie ermöglichen, gesundheitliche Entwicklungen früh zu erkennen, Auswirkungen von außergewöhnlichen Ereignissen sichtbar zu machen und auch die Versorgung der Bevölkerung gezielt weiterentwickeln. Beispielsweise würden die Daten zur Hitzewelle eine wichtige Grundlage bilden, um auf ähnliche Herausforderungen in Zukunft schneller und gezielter reagieren zu können. Die Braunschweiger Innenstadt ist nun um ein paar Spielplätze reicher. Denn im Rahmen des Projekts Resiliente Innenstadt wurden am Mittwoch 3 der 6 neuen Pop-up-Spielplätze feierlich von Oberbürgermeister Thorsten Kornblum in Betrieb genommen. Neben ausgebauten Spielcontainern mit Rutsch- und Schaukelmöglichkeiten bieten die Plätze auch begrünte Sitzinseln zum Ausruhen an. Dadurch wolle man die Innenstadt nicht nur attraktiver machen, sondern auch zum Verweilen einladen, so Kornblum.
3: Sie werden jetzt jedes Jahr dort zur Verfügung stellen, wechseln auch viermal im Jahr dann immer den Standort, damit es auch was zu entdecken gibt in der Innenstadt, auch für die Kinder, wo dann welcher Spielplatz ist. Und ich glaube, das wird eine große Attraktion. Und das kann ja tatsächlich nochmal ein zusätzliches Argument sein, auch überhaupt in die Innenstadt zu kommen. Von daher freue ich mich sehr, dass wir diese Pop-up-Spielplätze jetzt hier haben.
2: Die restlichen 3 Spielplätze können dann ab September genutzt werden. Die Gesamtkosten des Projekts belaufen sich auf knapp 250.000 Euro.
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0: Um 5.33 Uhr die B248 zwischen Lutter am Barrenberge und in Königenrode ist in beide Richtungen nach einem Unfall bis ca. 8 Uhr gesperrt. Und dann wird noch geblitzt auf der B4 zwischen Bad Harzburg und Torfhaus, in Salzgitter-Friedenberg, auf der Theodor-Heuss-Straße und auf der Humboldt-Allee. In Klein-Lafferte stehen sie auf dem Münstädter Weg, in Braunschweig auf der Münchenstraße, in Lehre auf der Berliner Straße und in Wolfsburg auf der L295 Höhe Heinenkamp. Habt ihr noch was gesehen, Blitzer oder Staus? Dann einfach anrufen bei uns im Studio oder eine WhatsApp schicken, Text- oder Sprachnachricht an die 0800 eine 6 und 3x die 38. Gute Fahrt euch!
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0: Mit Marie einen schönen Donnerstagmorgen euch. Take That haben neue Musik rausgebracht. Unter anderem gibt es gleich einen Song von denen, auch von dieser neuen Musik. Sweet July heißt die. Das Ganze hören wir nach Annie Lennox.
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0: Es ist kurz vor sechs.
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0: In Sigte an der Oberschule, in Fechelde an der Feuerwehr und in Lehre am Waldsee sind es derzeit 13 Grad. So gut wie wolkenlos zeigt sich der Himmel heute. Viel Sonne gibt es bei Höchstwerten von 31 Grad. Der Radio 38 Wettertrend zeigt, mit maximal 34 Grad und viel Sonnenschein geht es morgen weiter. Am Wochenende gibt es dann einen Mix aus Sonne und Wolken. Samstag kann es mit 33 Grad auch noch gewittern. Sonntag sind einzelne Regenschauer drin bei Höchstwerten von 24 Grad.
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2: Ich bin Uli Reitinger. Millionen Menschen haben in Spanien die erste totale Sonnenfinsternis seit mehr als einem Jahrhundert verfolgt. Sie feierten lautstark auf Dorfplätzen, Berggipfeln und an Stränden. In Deutschland wurde die Sonne zu rund 85-90% durch den Mond verdeckt.
3: Ob auf Island, Mallorca oder auch in ganz Deutschland, das Schauspiel am Himmel hat Menschen zusammengebracht, ob in einer Warteschlange für eine Schutzbrille oder an Aussichtspunkten mit besonders gutem Blick auf den Horizont. In den Teilen von Spanien, wo die Sonne komplett verdeckt wurde, waren Hotels seit Monaten ausgebucht. Die nächste Sonnenfinsternis, wieder partiell in Deutschland und komplett unter anderem in Spanien, gibt es übrigens schon im nächsten Sommer, Anfang August. Jan-Henna Reitze, Nachrichtenredaktion.
2: Kein Wein, Bier oder Sekt mehr für 14-Jährige. Das sogenannte begleitete Trinken unter Aufsicht von Erwachsenen soll in Deutschland verboten werden. Das hat das Bundeskabinett beschlossen. Ziel ist, Jugendliche besser zu schützen. Als nächstes berät der Bundestag darüber.
4: Grundsätzlich gilt schon eine Altersgrenze von 16 Jahren für den Konsum und Verkauf von Bier, Wein, Sekt oder daraus hergestellten Mischgetränken. Ausnahme ist bisher, wenn Jugendliche von einer sorgeberechtigten Person begleitet werden. Aber diese Ausnahme steht im Widerspruch zu den Zielen der Bundesregierung, Jugendliche besser vor den gesundheitlichen Folgen des Alkoholkonsums zu schützen. Wegen der Suchtgefahren hatten sich die Gesundheitsminister schon vergangenes Jahr für ein Verbot ausgesprochen. Der Bundesrat startete eine entsprechende Initiative. Aus Berlin, Tine Klimach.
2: Thüringens AfD-Fraktionschef Björn Höcke will Sarah Wagenknecht zur neuen Regierungschefin von Thüringen machen. Werden Sie Ministerpräsidentin, sagt Höcke in einem Video, das er auf X postete. AfD und Wagenknechts Partei BSW hätten eine Mehrheit in Erfurt. Höcke reagiert damit auf Andeutungen Wagenknechts im Wahlkampf in Sachsen-Anhalt. Dort hatte sie signalisiert, ihre Partei könnte einem AfD-Ministerpräsidenten in Magdeburg zur Macht verhelfen, durch Enthaltung im entscheidenden Wahlgang. Sie war das Sprachrohr von US-Präsident Trump. Mit nicht einmal 30 Jahren rückte Caroline Leavitt als jüngste Präsidentensprecherin überhaupt auf eine der wichtigsten Positionen im Weißen Haus und prägte den Ton von Trumps Politik. Überraschend hört Leavitt zum Monatsende auf. Sie werde dann mehr Zeit haben, um sich um ihre kleinen Kinder und um ihre Familie zu kümmern, schrieb Trump auf der Plattform Truth Social. Wer auf sie folgt, ist noch nicht klar.
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0: Um 6.03 Uhr die B248 zwischen Lutter am Barrenberge und Königenrode ist in beide Richtungen nach einem Unfall bis ca. 8 Uhr dicht. Und dann wird noch geblitzt. Auf der B4 zwischen Bad Harzburg und Torfhaus, in Salzgitter-Friedenberg auf der Theodor-Heuss-Straße und auf der Humboldt-Allee. Teuer kann es werden in Kleinlafferde auf dem Münstädter Weg, in Braunschweig auf der Münchenstraße, in Lehre auf der Berliner Straße und in Wolfsburg auf der L295 Höhe Heinenkamp. Habt ihr noch was gesehen, Blitzer oder Staus? Dann einfach anrufen bei uns im Studio oder eine WhatsApp schicken, Text oder Sprachnachricht an die 0800 eine 6 und 3 mal die 38. Gute Fahrt euch!
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0: Am Donnerstagmorgen mit Marie. Wir haben eine Nachricht an unsere Wissen2Go-Redaktion bekommen. Und da war die Frage, was das denn bedeutet, warum man sagt, dass jemand stümperhaft arbeitet. Die Antwort, die gibt's nach nur zwei Songs. Hier ist der Sommerhit des Jahres 2026, Shakira und The Burner Boy mit Die Die.
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0: Einen schönen guten Morgen euch. Es ist 6.11 Uhr. Mario aus Braunschweig hat uns geschrieben und fragt, warum man sagt, dass jemand stümperhaft arbeitet. Carsten hat die Antwort.
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2: Der Begriff Stümper kommt aus dem Zunftwesen und leitet sich ab vom Stümpler. Ein Stümpler war damals ein Handwerker, der nicht zünftig gelernt hatte und daher angeblich mit stumpfem Werkzeug herumhantierte. In den Zunftordnungen wurde Stümplern angedroht, ihr Handwerkszeug und ihre Arbeiten zu konfiszieren. Und zwar vor allem aus dem Grund, weil die Stümpler oftmals die üblichen Zunftpreise unterboten. Und das konnten die zünftig ausgebildeten Männer damals gar nicht leiden. Aus dem Stümpler wurde im Lauf der Zeit irgendwann der Stümper, den wir unter anderem auch als Pfuscher kennen. Habt ihr auch eine Frage an unsere Wissen2Go-Redaktion? Schreibt uns eine Mail an redaktion@radio38.de.
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Ray Dalton hier auf Radio 38. Es ist 6.15 Uhr. Ja, der Himmel, der zeigt sich hier momentan so gut wie wolkenlos. Es bleibt heute auch richtig schön. Es gibt viel Sonne. Die Höchstwerte liegen bei 31 Grad. Der Radio 38 Wettertrend zeigt. Viel Sonne gibt es auch morgen bei maximal 34 Grad. Am Wochenende, da gibt es Samstag noch ja doch recht hohe Temperaturen. Die Höchstwerte liegen bei 33 Grad. Es gibt aber einen Mix aus Sonne und Wolken. So Richtung Nachmittag kann es auch Gewitter geben. Und Sonntag sind einzelne Regenschauer drin. Da ist es auch schon ein Ticken kühler. Die Höchstwerte liegen bei 24 Grad. Auf der B248 zwischen Lutter am Bachenberge und Königenrode gab es einen Unfall. Die Bundesstraße ist in beide Richtungen bis ca. 8 Uhr gesperrt. Allen unterwegs eine gute und vor allem sichere Fahrt.

0: Glockenbach und Austies sind das. Es ist 6.22 Uhr. Einen schönen guten Morgen euch. Über Salzgitter war gestern eine hohe Rauchsäule zu sehen. Ein Feuer war auf einer Mülldeponie ausgebrochen. Mehr dazu und weiteres aus der Region gibt's gleich in unseren Regionalnachrichten um 6:30.
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0: Eure Lieblingssongs für einen guten Start in den Donnerstag. Es ist kurz vor 6:30.
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0: In Wendeburg an der Freiwilligen Feuerwehr, in Meine am Skateplatz und in Denkte am Gutspark sind es derzeit 12 Grad. Die Höchstwerte liegen heute bei 31 Grad. Viel Sonne gibt es dazu. Der Radio 38 Wettertrend zeigt, genauso schön geht es morgen weiter. Die Höchstwerte liegen bei 34 Grad. Am Wochenende geht es mit einem Mix aus Sonne und Wolken weiter. Samstag liegen die Höchstwerte bei 33 Grad. Nachmittags kann es aber noch gewittern. Sonntag sind einzelne Regenschauer drin. Es ist dann auch ein Ticken kühler. Die Höchstwerte liegen bei 24 Grad.
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2: Ich bin Paula Bayer. Einen schönen guten Morgen. Eine hohe Rauchsäule ist am Mittag über Salzgitter gezogen. Auf einer Mülldeponie nahe Herte ist ein Feuer ausgebrochen. Ein größerer Haufen Abfall stand auf dem Gelände am Diebesstieg in Flammen, so die Feuerwehr gegenüber Radio 38. Die Einsatzkräfte kämpften gegen das Feuer. Mit einer Riegelstellung sollte eine Ausbreitung verhindert werden. Über die Nina-Warn-App wurde vor der Rauchsäule gewarnt, die möglicherweise die Gesundheit schädigen könnte. Personen sollten sich sofort in geschlossene Räume begeben und Fenster und Türen schließen, sowie Lüftungs- und Klimaanlagen ausschalten. Am Nachmittag gab es dann Entwarnung. Die Nachlöscharbeiten konnten starten. Wie es zu dem Feuer kommen konnte, ist aktuell noch nicht bekannt. Können Rettungsdienstdaten die öffentliche Gesundheitsplanung beeinflussen? Ein gemeinsames Projekt des Landkreises Helmstedt und der Unimedizin Göttingen setzt genau dort an und nennt als Beispiel die Hitzewelle im Juni. Die Zahl der Einsätze im Kreisgebiet zwischen dem 24. und 28. Juni sei um 36% im Vergleich zum Jahresdurchschnitt gestiegen. Die Analysedaten würden einerseits ergeben, dass extreme Hitze die gesundheitliche Belastung von Menschen beeinflusse, aber auch, dass damit wertvolle Informationen für die Gesundheitsplanung vorhanden seien, so der Landkreis in einer Mitteilung. So könnten sie ermöglichen, gesundheitliche Entwicklungen früh zu erkennen, Auswirkungen von außergewöhnlichen Ereignissen sichtbar zu machen und auch die Versorgung der Bevölkerung gezielt weiterentwickeln. Beispielsweise würden die Daten zur Hitzewelle eine wichtige Grundlage bilden, um auf ähnliche Herausforderungen in Zukunft schneller und gezielter reagieren zu können. Die Braunschweiger Innenstadt ist nun um ein paar Spielplätze reicher. Denn im Rahmen des Projekts Resiliente Innenstadt wurden am Mittwoch 3 der 6 neuen Pop-Up-Spielplätze feierlich von Oberbürgermeister Thorsten Kornblum in Betrieb genommen. Neben ausgebauten Spielcontainern mit Rutsch- und Schaukelmöglichkeiten bieten die Plätze auch begrünte Sitzinseln zum Ausruhen an. Dadurch wolle man die Innenstadt nicht nur attraktiver machen, sondern auch zum Verweilen einladen, so Kornblum.
3: Sie werden jetzt jedes Jahr dort zur Verfügung stellen, wechseln auch viermal im Jahr dann immer den Standort, damit es auch was zu entdecken gibt in der Innenstadt, auch für die Kinder, wo dann welcher Spielplatz ist. Und ich glaube, das wird eine große Attraktion. Und das kann ja tatsächlich nochmal ein zusätzliches Argument sein, auch überhaupt in die Innenstadt zu kommen. Von daher freue ich mich sehr, dass wir diese Pop-Up-Spielplätze jetzt hier haben.
2: Die restlichen 3 Spielplätze können dann ab September genutzt werden. Die Gesamtkosten des Projekts belaufen sich auf knapp 250.000 Euro.
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0: Um 6.33 Uhr, die B248 zwischen Lutter am Bachenberge und Königenrode ist in beide Richtungen nach einem Unfall bis ca. 8 Uhr gesperrt. Es wird geblitzt auf der B4 zwischen Bad Harzburg und Torfhaus, in Salzgitter-Friedenberg auf der Theodor-Heuss-Straße und auf der Humboldt-Allee, in Klein-Lafferte auf dem Münstädter Weg. In Braunschweig steht einer auf der Münchenstraße, in Lehre auf der Berliner Straße, in Wolfsburg auf der L295 Höhe Heinenkamp. Habt ihr noch was gesehen, Blitzer oder Staus? Dann einfach anrufen bei uns im Studio oder eine WhatsApp schicken, Text oder Sprachnachricht an die 0800 eine 6 und dreimal die 38. Gute Fahrt euch!
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0: Mit Marie startet gut in den Donnerstag rein. Was haben Justin Bieber, Lady Gaga, Scarlett Johansson und 7 ehemalige US-Präsidenten wie Barack Obama gemeinsam? Sie gehören zu den rund 10%, die lieber ihre linke Hand beispielsweise fürs Tippen von Nachrichten auf dem Smartphone nutzen. Heute ist Welt-Linkshänder-Tag und rund um Linkshänder, da kursieren doch jede Menge Mythen. Wir sind denen mal nachgegangen. Was stimmt, was stimmt nicht? Die Antwort gibt es nach nur 2 Songs.
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0: 6.40 Uhr, hier ist euer Radio 38. Ob Schere, Dosenöffner oder College-Block, fast unser gesamter Alltag ist für Rechtshänder gebaut. Doch heute stehen die mal hinten an, denn es ist internationaler Tag der Linkshänder. Und genau über diese 10% der Weltbevölkerung kursieren jede Menge Mythen. Was davon stimmt und wo wir schlichtweg falsch liegen, hat Paula aus der Radio 38 Redaktion mal genauer nachgeschaut. Paula, was gibt's denn da zu wissen?
1: Der wohl hartnäckigste Mythos zuerst. Sind Linkshänder wirklich die kreativeren Menschen? Die dominante Hand wird immer von der gegenüberliegenden Hirnhälfte gesteuert. Bei Linkshändern hieße das, rechte Gehirnhälfte steuert. Da sich die rechte Hälfte um unsere Kreativität kümmert, könnte man denken, da besteht ein Zusammenhang. Die Hirnforschung widerlegt das Ganze aber, denn Kreativität ist ein Zusammenspiel mehrerer Hirnareale. Auch die Intelligenz eines Menschen lässt sich eher weniger darauf zurückführen, welche Hand man lieber nutzt. Im Durchschnitt liegt der IQ nämlich auf einem Level mit den Rechtshändern. Doch woher kommt die Händigkeit eigentlich? Es ist eine Mischung aus Natur und Umwelt tatsächlich. Die Gene machen rund 25% aus. Dazu kommen Faktoren wie Geburtsgewicht oder sogar das Geschlecht. Leichte Babys und Jungs zum Beispiel sind eher mal Linkshänder als Mädchen und schwere Babys. Im Gegensatz zu den Mythen gibt es auch einige reale Vorteile von Linkshändern. Im Sport beispielsweise und da explizit bei schnellen Duellen wie Tischtennis, Fechten oder Tennis, da haben Linkshänder eine bessere Position. Rechtshänder sind meist nur das Spielen gegen andere Rechtshänder gewohnt und sind deshalb von gespielten Flugkurven und Bällen oft sehr überrascht. Und was heutzutage zum Glück längst Geschichte ist, das schädliche Umschulen der Hand. Heute weiß man, dass diese Gewohnheit tief im Gehirn verankert ist. Wer also mit links schreibt, der sollte das auch genauso weitermachen.
0: Danke, Paula. Linkshänder sind also nicht automatisch super intelligent und kreativ, aber sie haben den ein oder anderen Vorteil im Leben manchmal beim verschiedensten Situationen. Also bleibt, wie ihr seid und habt einen wunderschönen Tag, der Linkshänder.

0: Eure Lieblingssongs beim Aufstehen am Donnerstagmorgen. Es ist 6.52 Uhr. Gleich gibt es den 80er Flashback für euch.
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0: mit Jack and Diane. Es ist kurz vor 7.
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0: In Wolfsburg am Automuseum sind es 12 Grad, 13 in Gifhorn am Schlosssee und in Schöningen am Volkspark. Die Höchstwerte, die liegen heute bei 31 Grad und dazu zeigt sich der Himmel so gut wie wolkenlos und mit viel Sonne. Der Radio 38 Wettertrend zeigt, viel Sonnenschein gibt es dann auch morgen bei maximal 34 Grad. Am Wochenende zeigt sich ein Mix aus Sonne und Wolken. Samstag kann es Richtung Nachmittag auch gewittern. Die Höchstwerte liegen bei 33 Grad. Sonntag sind ebenfalls einzelne Regenschauer drin bei maximal 24 Grad.
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2: Ich bin Uli Reitinger. Millionen Menschen weltweit haben gestern die Sonnenfinsternis verfolgt. In Deutschland wurde die Sonne zu rund 85-90% durch den Mond verdeckt. In Spanien verschwand die Sonne vollständig hinter dem Mond, zum ersten Mal seit mehr als 100 Jahren.
3: Mit A's, O's, Applaus und der ein oder anderen Träne haben Hunderttausende in Spanien das Spektakel gefeiert. Von fast allen Beobachtungsposten aus war die Sonne für ein paar Sekunden als schwarze, von einem Feuerring umgebene Scheibe zu sehen. Rund um die Ballungszentren in Barcelona und Madrid hat die erste totale Sonnenfinsternis seit mehr als 120 Jahren für lange Schlangen gesorgt. Doch das gefürchtete Verkehrschaos blieb aus. Aus Barcelona, Julia Macher.
2: Wie soll Deutschland besser auf Hitzewellen vorbereitet werden? Umweltminister Schneider möchte Zuständigkeiten klarer regeln und dafür das Grundgesetz ändern. Der Schutz vor Hitze solle damit eine gemeinsame Aufgabe von Bund, Ländern und Kommunen werden, sagte Schneider.
4: Ich möchte, dass wir im Grundgesetz eine Möglichkeit schaffen, dass der Bund eine Kompetenz für Handlungen, Taten, aber auch Ausgaben hat. Das haben wir bisher nicht. Wir sind in vielerlei Punkten die Hände gebunden. Ich kann Klimaanpassungsmaßnahmen wie Finanzierung von Klimaanlagen, Verschattung etc. nur unter sehr schweren Bedingungen möglich machen.
2: Der Vorstoß von SPD-Minister Schneider stößt bei der Union auf Skepsis. Eine solche neue breite Kompetenz des Bundes würde Verfassungsjuristen auf Jahre mit Abgrenzungsfragen beschäftigen, aber keinen Vorteil fürs Klima bringen. Das sagte der Vizefraktionschef der Union, Günther Krings, dem Redaktionsnetzwerk Deutschland. Nach dem schweren Erdbeben in Kolumbien ist die Zahl der Todesopfer auf 265 gestiegen. Die offizielle Zahl Vermisster liegt demnach bei knapp 500. Nach inoffiziellen Quellen werden noch mehr als 4000 Menschen von ihren Angehörigen gesucht. Rettungskräfte arbeiten mit Hochdruck in den Trümmern, um Menschen noch lebend zu retten. Die Unterstützung für konkrete Klimaschutzmaßnahmen ist rückläufig. Das hat eine Untersuchung der Bertelsmann Stiftung und des Geoforschungszentrums GFZ ergeben. Demnach sank die Zustimmung zur Energiewende in den vergangenen 5 Jahren von 69% auf 60%. Den Umstieg privater Haushalte auf klimafreundliche Technologien halten sogar 79% ohne staatliche Unterstützung für nicht machbar.
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0: Um 7.02 Uhr die B248 zwischen Lutter am Bachenberge und Königenrode ist wieder frei. Und dann wird noch geblitzt auf der B4 zwischen Bad Harzburg und Torfhaus, in Salzgitter-Fredenberg, auf der Theodor-Heuss-Straße und auf der Humboldt-Allee. In Kleinlafferte stehen sie auf dem Münstädter Weg, in Braunschweig auf der Münchenstraße und auf der Auguststraße. In Lehre kann es teuer werden auf der Berliner Straße, in Flechtorf auf der alten Berliner Straße und in Wolfsburg auf der L295 Höhe Heinenkamp. Habt ihr noch was gesehen, Blitzer oder Staus? Dann einfach anrufen bei uns im Studio oder eine WhatsApp schicken, Text oder Sprachnachricht an die 0800 16 und 3x die 38. Gute Fahrt euch!
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0: Mit Marie startet gut rein in den Donnerstag. Während das neue Schuljahr in Niedersachsen heute beginnt, läuft das neue Ausbildungsjahr bereits seit Anfang des Monats. Aber für einen Ausbildungsplatz ist es noch lange nicht zu spät. Auch in unserer Region suchen Betriebe weiterhin nach Nachwuchs. Wo die Chancen jetzt besonders gut sind und worauf es bei einer späten Bewerbung ankommt, mehr dazu gibt's gleich nach Licky Lee. Hier sind Coldplay.
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0: Bayern von Licky Lee hier auf Radio 38 um 7.11 Uhr. Vor fast zwei Wochen ist in Niedersachsen das neue Ausbildungsjahr gestartet. Für viele junge Menschen beginnt also ein neuer Lebensabschnitt. Doch während sich die meisten schon auf ihre Arbeit im neuen Betrieb freuen, fragen sich andere vielleicht noch, ist es jetzt zu spät? Habe ich meine Chance auf einen Ausbildungsplatz verpasst? Vanessa aus unserem Radio 38 Team, wie sieht's denn dieses Jahr auf dem Ausbildungsmarkt in Niedersachsen beziehungsweise bei uns in der Region aus?
1: Tatsächlich stehen die Chancen auf einen Ausbildungsplatz auch jetzt noch ziemlich gut. Laut der Bundesagentur für Arbeit seien in Niedersachsen allein in diesem Jahr insgesamt 45.500 Ausbildungsstellen ausgeschrieben worden. Doch davon sind noch längst nicht alle besetzt. Wie es derzeit im Raum Braunschweig und in Goslar aussieht, weiß Kerstin Küchler-Karkoschke, Leiterin der Agentur für Arbeit Braunschweig-Goslar.
2: Wir haben ca. 3.700 Bewerberinnen und Bewerber für eine Ausbildungsstelle. Darüber freue ich mich sehr, weil wir das nochmal leicht steigern konnten, um 25 Personen mehr. Und wir haben leider einen Rückgang bei den Ausbildungsstellen. Da sind wir bei 2.864. Das ist ein leichter Rückgang zum Vorjahr um 1,5%.
1: Wer also jetzt noch auf der Suche nach einem Ausbildungsplatz ist, sollte trotzdem nicht aufgeben. Bei einigen Betrieben startet die Ausbildung beispielsweise auch erst im September oder Oktober.
0: Wo kann man denn jetzt noch Ausbildungsplätze ergattern?
1: Die gute Nachricht ist, auch hier ist die Auswahl noch groß. Ob im Büro, im Verkauf, in der Werkstatt oder im Gesundheitsbereich. Es gibt noch viele offene Stellen.
2: Das ist gar kein Problem. Wir haben noch über 1.000 unbesetzte Ausbildungsstellen, also wirklich in allen Berufen, die man sich so vorstellen kann. Kaufmann, Kauffrau im Einzelhandel, Elektroniker, Automatisierungstechnik, Fachkraft, Lagerlogistik. Das ist unproblematisch.
1: Ein gutes Bewerbungsschreiben ist dabei immer das A und O. Unternehmen schauen heutzutage allerdings nicht nur auf Zeugnisse, sondern viel stärker auf Motivation. Wer also echtes Interesse zeigt, hat oft bessere Chancen auf eine Stelle, auch bei einer späten Bewerbung.
0: Danke, Vanessa. Obwohl das Ausbildungsjahr 2026 jetzt schon seit fast zwei Wochen läuft, müssen junge Menschen ohne einen festen Platz noch nicht verzweifeln. Aktuell gibt es noch genügend Betriebe, die auch nach dem 1. August Azubis einstellen. Wir wünschen euch auf jeden Fall viel Erfolg.

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Ja, das Wetter, das zeigt sich heute richtig schön. Kaum Wolken, viel Sonne gibt es bei Höchstwerten von 31 Grad. Schauen wir noch schnell auf die Straßen. Da haben wir aktuell keine größeren Verkehrsstörungen. Allen unterwegs eine gute und vor allem sichere Fahrt mit euren Lieblingssongs.

0: Einen schönen Donnerstagmorgen euch. Es ist 7.21 Uhr. Dennis Schröder ist Ehrenbürger der Stadt Braunschweig. Die Würde wurde ihm am Abend offiziell verliehen. Ein ganz besonderer Moment für den Basketballspieler. Mehr dazu und weiteres aus der Region gibt's gleich in unseren regionalen Nachrichten um 7:30.
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0: Es ist kurz vor 7:30.
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0: In Wolfenbüttel an der Lindenhalle und am Salzgittersee sind es derzeit 12 Grad, 14 in Helmstedt am Kloster St. Marienberg. Richtig schön zeigt sich das Wetter heute. Viel Sonne gibt es, die Höchstwerte liegen bei 31 Grad. Der Radio 38 Wettertrend zeigt, morgen geht es genauso schön weiter. Es wird ein bisschen wärmer, die Höchstwerte liegen bei 34 Grad. Am Wochenende gibt es dann einen Mix aus Sonne und Wolken. Samstag bei maximal 33 Grad, nachmittags kann es Gewitter geben. Sonntag sind dann auch einzelne Regenschauer möglich bei Höchstwerten von 24 Grad.
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2: Ich bin Paula Bayer. Einen schönen guten Morgen. Bei einem Unfall auf der B288 im Kreis Gifhorn sind mehrere Menschen zum Teil schwer verletzt worden. Laut bisherigem Ermittlungsstand wollten zwei Autos auf gerader Strecke zwischen Ehra-Lessin und Beutzenhagen gleichzeitig einen LKW überholen. Dabei touchierten sie sich laut Feuerwehr seitlich und schossen dann eine etwa 3 Meter tiefe Böschung hinab in ein Waldstück. Ein Wagen überschlug sich mehrfach und blieb seitlich an einem Baum hängen. Die beiden 20-jährigen Insassen wurden eingeklemmt und verloren das Bewusstsein. Das zweite Auto prallte gegen mehrere Bäume. Um die 62-jährige Fahrerin zu befreien, musste ein Baum gefällt werden. Die heißen Temperaturen erschwerten den Einsatz noch dazu. Eine Verletzte kam per Rettungshubschrauber ins Klinikum, die anderen beiden per Rettungswagen. Die Straße war stundenlang gesperrt. Die Polizei ermittelt. Dennis Schröder ist Ehrenbürger der Stadt Braunschweig. Am Abend wurde dem Basketballspieler diese Würde offiziell von Oberbürgermeister Thorsten Kornblum in der VW-Halle verliehen. Dieser hatte ihn zuvor auch nach dem Gewinn des EM-Titels im vergangenen Jahr für die Auszeichnung vorgeschlagen. Der Rat folgte dem Vorschlag einstimmig. Ein ganz besonderer Abend, sagt Schröder selbst.
3: Für Braunschweig Ehrenbürger sein zu dürfen, ist extrem cool und eine Riesenehre für mich und meine Familie. Ich glaube, dass wir das genossen haben, dass alle hier so cool erschienen sind und alle am Start sind. Und Braunschweig ist die Heimat, ne? Das hat mir alles gegeben und wir versuchen natürlich so gut wie es geht, alles wieder zurückzugeben und sind hier auch immer während der Offseason mit der ganzen Familie, genießen es hier jeden Tag zu sein und durch die Straßen zu fahren und zu gehen, in den Prinzenpark zu gehen und es ist Heimat.
2: Kornblum bezeichnete ihn als einen Menschen, der nicht nur sportliche Höchstleistungen bringt, sondern auch durch sein soziales Engagement einer der bekanntesten Botschafter der Stadt weltweit ist. Sowohl bei der EM 2025 als auch bei der WM 2023 wurde Schröder zum MVP gewählt. Bei den Olympischen Spielen 2024 in Paris trug er die deutsche Fahne. Vorsicht Fahrrad! Auf den Straßen der Region kann es heute und morgen etwas voller werden. Die Tour de Verkehrswende kommt in unserer Region an. Heute wird gegen 10.30 Uhr in Hannover gestartet. Gegen 15.30 Uhr soll die Kolonne dann am Marktplatz in Peine ankommen. Bis es dann über Vechelde weiter nach Braunschweig geht, heißt es vom Organisationsteam. Morgen wird dann gegen 11 Uhr in Braunschweig gestartet. Über Wolfenbüttel geht es dann nach Kremlingen, Königslutter und Helmstedt. Weitere Infos zur Strecke gibt es auf radio38.de.
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0: Um 7.32 Uhr haben wir aktuell keine größeren Verkehrsstörungen. Es wird geblitzt auf der B4 zwischen Bad Harzburg und Torfhaus, in Salzgitter-Friedenberg auf der Theodor-Heuss-Straße und auf der Humboldt-Allee. Teuer kann es werden in Kleinlafferte auf dem Münstädter Weg, in Braunschweig auf der Münchenstraße und auf der Auguststraße, in Lehre auf der Berliner Straße, in Flechthorf auf der alten Berliner Straße und in Wolfsburg auf der L295 Höhe Heinenkamp. Habt ihr noch was gesehen, Blitzer oder Staus, dann einfach anrufen bei uns im Studio oder eine WhatsApp schicken, Text oder Sprachnachricht an die 0800 eine 6 und dreimal die 38. Gute Fahrt euch!
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0: Am Donnerstagmorgen mit Marie, Dinosaurier, Survival und ein legendäres Musikcamp. Diese Woche wird's im Kino- und Streaming-Tipp alles andere als langweilig. Was anläuft, mehr dazu gibt's in gut 7 Minuten.
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0: Eure Lieblingssongs auf dem Weg zur Arbeit. Es ist 7.41 Uhr.
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0: Die Platts sind in den 1980ern eine ganz normale amerikanische Familie, die sich überraschend in einer alles anderen als normalen Situation wiederfindet.
2: Ich glaube, dass unsere Nachbarschaft, unser Haus, unsere ganze Straße bewegt wurde.
3: Wie ist sowas überhaupt möglich?
0: Die gesamte Oak Street findet sich in einer unbekannten prähistorischen Zeit wieder. Dinosaurier inklusive. Nur wenn die Familie zusammenhält, kann sie in dieser gefährlichen Situation vielleicht überleben.
2: Sammelt Vorräte. Schnappt euch alles, was sich als Waffe eignet.
3: Was sollen wir jetzt machen? Wir überleben das.
0: The End of Oak Street ist ein Survival-Mystery-Thriller mit Anne Hathaway und Ewan McGregor und ist ab sofort im Kino zu sehen.
4: Legenden wurden hier entdeckt. Und ich weiß, dass das auch diesen Sommer nicht anders sein wird. Willkommen im Camp Rock!
0: 15 Jahre nach den Ereignissen der beiden Vorgängerfilme kehrt die Band Connect Three ins Musikcamp Camp Rock zurück, um eine neue Supportband für ihre nächste große Tour zu finden. Die Nachwuchstalente im Camp wetteifern um die Chance und Freundschaften werden auf die Probe gestellt. Ganz vorne dabei ist Newcomerin Sage, die alles aufs Spiel setzt.
5: Ich werde der Opening Act von Connect Three sein und keiner hält mich davon ab, auch du nicht. Ich stelle meinen Traum einfach immer schon über alles andere. Aber diesmal kann ich nicht aufhören, an alles andere drumherum zu denken.
6: An alles oder an alle?
0: Mit Camp Rock 3 steht eine neue Generation im Mittelpunkt. Fans der ersten Filme dürfen sich jedoch auf ein Wiedersehen mit den Connect Three, aka den Jonas Brothers, freuen. Auch Demi Lovato kehrt zurück, allerdings diesmal nur hinter der Kamera als ausführende Produzentin. Camp Rock 3 seht ihr ab morgen auf Disney+.
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0: Sowieso von Marc Forster hier auf Radio 38. Es ist 7.52 Uhr im 80er Flashback. Gibt's gleich für euch Billy Idol.
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0: White Wedding von Billy Idol um kurz vor 8.
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0: In Goslar an der Kaiserpfalz sind es 13 Grad, 15 in Kremlingen am Standesamt und 14 in Peine am Werderpark. Richtig schön zeigt sich das Wetter heute. Einen wolkenlosen Himmel gibt es, viel Sonne, die Höchstwerte liegen bei 31 Grad. Der Radio 38 Wettertrend zeigt, genauso schön geht's morgen weiter bei maximal 34 Grad. Und am Wochenende, da gibt es dann eine Mix aus Sonne und Wolken. Samstag bei maximal 33 Grad, nachmittags kann es gewittern. Sonntag sind einzelne Regenschauer möglich. Die Temperaturen, die sinken etwas ab, die Höchstwerte liegen bei 24 Grad.
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2: Ich bin Uli Reitinger. Die totale Sonnenfinsternis hat in Spanien Millionen Menschen begeistert. Für kurze Zeit verschwand die Sonne vollständig hinter dem Mond. Ein Großevent, auf das sich auch die Behörden auf Mallorca schon lange vorbereitet hatten. Mehr als 2100 Einsatzkräfte waren auf den Balearen im Einsatz.
3: Drohnen haben aus der Luft die Menschenmengen an besonders stark frequentierten Orten auch überwacht. Und die meisten Einsätze gab es wegen Verkehrsproblemen. Für viele Menschen auf Mallorca war die Sonnenfinsternis vor allem ein sehr emotionaler Moment. Die Menschen lagen sich in den Armen, haben gejubelt und hatten auch Tränen in den Augen. Also ein Ereignis, das die Insel so schnell wohl nicht mehr vergessen wird. Aus Palma, Pia Eschenbach.
2: Nach dem schweren Erdbeben in Kolumbien stehen die Rettungskräfte bei der Suche nach Überlebenden vor kritischen Stunden. Das entscheidende 72 Stunden Zeitfenster, um unter Trümmern eingeschlossene Menschen noch lebend bergen zu können, schließt sich heute. Danach sinken die Erfolgschancen deutlich. Bei dem Beben der Stärke 7,4 vom Montag sind mindestens 265 Menschen ums Leben gekommen. Mineralwasserabfüller müssen wegen erhöhter Nachfrage infolge der Hitze mit weniger Flaschen und Kisten als üblich zurechtkommen. Es gebe ungefähr seit Ende Juni einen anhaltenden Logistikengpass, sagte die Sprecherin des Verbands Deutscher Mineralbrunnen in Bonn.
4: Bei starker Hitze sollten Erwachsene 2 bis 3 Liter Wasser trinken. Das haben viele gemacht, aber die Flaschen und Kisten offenbar nicht zurückgebracht, denn die fehlen den Herstellern von Mineralwasser. Aber ein Versorgungsengpass besteht nicht, so der Verband. Bestimmte Marken könnten kurzzeitig nicht erhältlich sein. Bei den Getränkehändlern geht es auch eher um Logistik. Sie hatten schon vor dem Sommer ihre Lagerbestände aufgestockt, heißt es vom Getränkegroßhandel. Immerhin beim Bier wird es keine Probleme geben. Der Brauerbund sagt, Nachschub ist gesichert. Tine Klimach, Nachrichtenredaktion.
2: Thüringens AfD-Fraktionschef Björn Höcke will Sarah Wagenknecht zur neuen Regierungschefin machen. Werden Sie Ministerpräsidentin des Freistaats Thüringen, sagte Höcke in einem Video, das er bei X gepostet hat. AfD und Wagenknechts Partei BSW hätten eine Mehrheit im Erfurter Landtag. Höcke reagiert damit auf Andeutungen Wagenknechts im Wahlkampf in Sachsen-Anhalt. Dort hatte sie signalisiert, ihre Partei könnte einem AfD-Ministerpräsidenten in Magdeburg zur Macht verhelfen.
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0: Um 8.03 Uhr haben wir aktuell keine größeren Verkehrsstörungen. Es wird geblitzt auf der B4 zwischen Bad Harzburg und Torfhaus, in Goslar auf der Immenröder Straße, in Salzgitter-Friedenberg steht einer auf der Theodor-Heuss-Straße, in Klein-Lafferde auf dem Münstädter Weg, dann noch in Braunschweig auf der Münchenstraße und auf der Auguststraße. In Wolfenbüttel kann es teuer werden auf der Bahnhofstraße, in Leere auf der Berliner Straße, in Flechthorf auf der alten Berliner Straße. Und in Wolfsburg haben wir Blitzer auf der L295 Höhe Heinenkamp, auf der Rabenbergstraße und auf der Herzogin-Clara-Straße. Habt ihr noch was gesehen, Blitzer oder Staus? Dann einfach anrufen bei uns im Studio oder eine WhatsApp schicken, Text oder Sprachnachricht an die 0800 16 und dreimal die 38. Gute Fahrt euch!
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0: Am Donnerstagmorgen mit Marie. Was haben Justin Bieber, Lady Gaga, Scarlett Johansson und 7 ehemalige US-Präsidenten wie Barack Obama gemeinsam? Sie gehören zu den rund 10%, die lieber ihre linke Hand beispielsweise fürs Tippen von Nachrichten auf dem Smartphone nutzen. Heute ist Welt-Linkshänder-Tag und rund um Linkshänder, da kursieren doch jede Menge Mythen. Wir sind denen mal nachgegangen. Was stimmt nicht? Die Antwort gibt's nach nur zwei Songs.
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0: Ex-Ambassador sind das hier auf Radio 38 um 8.11 Uhr. Ob Schere, Dosenöffner oder College-Block, fast unseren gesamten Alltag ist für Rechtshänder gebaut. Doch heute, da stehen die mal hinten an, denn es ist internationaler Tag der Linkshänder. Und genau über diese 10% der Weltbevölkerung kursieren jede Menge Mythen. Was davon stimmt und wo wir schlichtweg falsch liegen, hat Paula aus unserem Radio 38 Team mal genauer nachgeschaut. Paula, was gibt es denn da zu wissen?
1: Der wohl hartnäckigste Mythos zuerst. Sind Linkshänder wirklich die kreativeren Menschen? Die dominante Hand wird immer von der gegenüberliegenden Hirnhälfte gesteuert. Bei Linkshändern hieße das, rechte Gehirnhälfte steuert. Da sich die rechte Hälfte um unsere Kreativität kümmert, könnte man denken, da besteht ein Zusammenhang. Die Hirnforschung widerlegt das Ganze aber, denn Kreativität ist ein Zusammenspiel mehrerer Hirnareale. Auch die Intelligenz eines Menschen lässt sich eher weniger darauf zurückführen, welche Hand man lieber nutzt. Im Durchschnitt liegt der IQ nämlich auf einem Level mit den Rechtshändern. Doch woher kommt die Händigkeit eigentlich? Es ist eine Mischung aus Natur und Umwelt tatsächlich. Die Gene machen rund 25% aus. Dazu kommen Faktoren wie Geburtsgewicht oder sogar das Geschlecht. Leichte Babys und Jungs zum Beispiel sind eher mal Linkshänder als Mädchen und schwere Babys. Im Gegensatz zu den Mythen gibt es auch einige reale Vorteile von Linkshändern. Im Sport beispielsweise, und da explizit bei schnellen Duellen wie Tischtennis, Fechten oder Tennis, da haben Linkshänder eine bessere Position. Rechtshänder sind meist nur das Spielen gegen andere Rechtshänder gewohnt und sind deshalb von gespielten Flugkurven und Bällen oft sehr überrascht. Und was heutzutage zum Glück längst Geschichte ist, das schädliche Umschulen der Hand. Heute weiß man, dass diese Gewohnheit tief im Gehirn verankert ist. Wer also mit links schreibt, der sollte das auch genauso weitermachen.
0: Dankeschön, Paula. Linkshänder sind also nicht automatisch super intelligent und kreativ, aber sie haben bei den ein oder anderen Situationen im Leben manchmal einen minimalen Vorteil. Also bleibt, wie ihr seid und habt einen wunderschönen Tag der Linkshänder.
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Love Sensation von Madonna. Es ist 8.17 Uhr. Kurzer Blick auf das Wetter. Richtig schön zeigt sich das heute. Viel Sonne gibt es, kaum Wolken, bei Höchstwerten von 31 Grad. Aktuell haben wir keine größeren Verkehrsstörungen. Allen unterwegs eine gute und vor allem sichere Fahrt.

0: Purple Disco Machine und Sophie and the Giants hier auf Radio 38. 8.24 Uhr ist es. Über Salzgitter war gestern eine hohe Rauchsäule zu sehen. Ein Feuer war auf einer Mülldeponie ausgebrochen. Mehr dazu und weiteres aus der Region gibt's gleich in unseren Regionalnachrichten um 8:30.
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0: Es ist kurz vor 9:30.
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0: In Isenbüttel am Spielplatz, in Tappenbeck an der Kinderkrippe und in Salzdahlum an der Kirche sind es aktuell 16 Grad. Kaum Wolken, viel Sonne gibt es heute. Die Höchstwerte liegen bei 31 Grad. Der Radio 38 Wettertrend zeigt, morgen geht's genauso schön weiter bei maximal 34 Grad. Es wird also noch mal ein bisschen wärmer und am Wochenende, da zeigt sich dann ein Mix aus Sonne und Wolken. Samstag bei Höchstwerten von 33 Grad. Nachmittags kann es Gewitter geben. Sonntag sind einzelne Regenschauer drin bei Höchstwerten von 24 Grad.
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2: Ich bin Paula Bayer. Einen schönen guten Morgen. Eine hohe Rauchsäule ist am Mittag über Salzgitter gezogen. Auf einer Mülldeponie nahe Härte ist ein Feuer ausgebrochen. Ein größerer Haufen Abfall stand auf dem Gelände am Diebesstieg in Flammen, so die Feuerwehr gegenüber Radio 38. Die Einsatzkräfte kämpften gegen das Feuer. Mit einer Riegelstellung sollte eine Ausbreitung verhindert werden. Über die Nina-Warn-App wurde vor der Rauchsäule gewarnt, die möglicherweise die Gesundheit schädigen könnte. Personen sollten sich sofort in geschlossene Räume begeben und Fenster und Türen schließen, sowie Lüftungs- und Klimaanlagen ausschalten. Am Nachmittag gab es dann Entwarnung. Die Nachlöscharbeiten konnten starten. Wie es zu dem Feuer kommen konnte, ist aktuell noch nicht bekannt. Können Rettungsdienstdaten die öffentliche Gesundheitsplanung beeinflussen? Ein gemeinsames Projekt des Landkreises Helmstedt und der Unimedizin Göttingen setzt genau dort an und nennt als Beispiel die Hitzewelle im Juni. Die Zahl der Einsätze im Kreisgebiet zwischen dem 24. und 28. Juni sei um 36% im Vergleich zum Jahresdurchschnitt gestiegen. Die Analysedaten würden einerseits ergeben, dass extreme Hitze die gesundheitliche Belastung von Menschen beeinflusse, aber auch, dass damit wertvolle Informationen für die Gesundheitsplanung vorhanden seien, so der Landkreis in einer Mitteilung. So könnten sie ermöglichen, gesundheitliche Entwicklungen früh zu erkennen, Auswirkungen von außergewöhnlichen Ereignissen sichtbar zu machen und auch die Versorgung der Bevölkerung gezielt weiterentwickeln. Beispielsweise würden die Daten zur Hitzewelle eine wichtige Grundlage bilden, um auf ähnliche Herausforderungen in Zukunft schneller und gezielter reagieren zu können. Die Braunschweiger Innenstadt ist nun um ein paar Spielplätze reicher. Denn im Rahmen des Projekts Resiliente Innenstadt wurden am Mittwoch 3 der 6 neuen Pop-up-Spielplätze feierlich von Oberbürgermeister Thorsten Kornblum in Betrieb genommen. Neben ausgebauten Spielcontainern mit Rutsch- und Schaukelmöglichkeiten bieten die Plätze auch begrünte Sitzinseln zum Ausruhen an. Dadurch wolle man die Innenstadt nicht nur attraktiver machen, sondern auch zum Verweilen einladen, so Kornblum.
3: Sie werden jetzt jedes Jahr dort zur Verfügung stellen, wechseln auch viermal im Jahr dann immer den Standort, damit es auch was zu entdecken gibt in der Innenstadt, auch für die Kinder, wo dann welcher Spielplatz ist. Und ich glaube, das wird eine große Attraktion. Und das kann ja tatsächlich nochmal ein zusätzliches Argument sein, auch überhaupt in die Innenstadt zu kommen. Von daher freue ich mich sehr, dass wir diese Pop-up-Spielplätze jetzt hier haben.
2: Die restlichen 3 Spielplätze können dann ab September genutzt werden. Die Gesamtkosten des Projekts belaufen sich auf knapp 250.000 Euro.
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0: Um 8.33 Uhr. Auf der A2 Hannover Richtung Braunschweig ist die Ausfahrt Lehrte wegen Mäharbeiten bis ca. 11 Uhr gesperrt. Es wird geblitzt. Auf der B4 zwischen Bad Harzburg und Torfhaus, in Goslar auf der Immenröder Straße. Teuer kann es werden in Salzgitter-Friedenberg auf der Theodor-Heuss-Straße. In Klein-Lafferde auf dem Münchstädter Weg. Dann steht noch einer in Braunschweig auf der Münchenstraße und auf der Auguststraße wird geblitzt. In Lehre auf der Berliner Straße, in Flechthorf auf der alten Berliner Straße. In Wolfsburg auf der L295 Höhe Heinenkamp und auf der Rabenbergstraße. Habt ihr noch was gesehen, Blitzer oder Staus? Dann einfach anrufen bei uns im Studio oder eine WhatsApp schicken, Text oder Sprachnachricht an die 0800 eine 6 und dreimal die 38. Gute Fahrt euch!
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0: Am Donnerstagmorgen mit Marie. Während das neue Schuljahr in Niedersachsen heute wieder losgegangen ist, läuft das neue Ausbildungsjahr bereits seit Anfang des Monats. Aber für eine Ausbildung ist es jetzt lange noch nicht zu spät. Auch in unserer Region suchen Betriebe weiterhin nach Nachwuchs. Wo die Chancen jetzt besonders gut stehen, einen Ausbildungsplatz zu bekommen und worauf es bei einer späten Bewerbung ankommt. Mehr dazu gibt es in gut 6 Minuten.
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0: Einen schönen guten Morgen euch. Es ist 8.41 Uhr. Vor fast 2 Wochen ist in Niedersachsen das neue Ausbildungsjahr gestartet. Für viele junge Menschen beginnt damit ein neuer Lebensabschnitt. Doch während sich die meisten schon auf ihre Arbeit im neuen Betrieb freuen, fragen sich andere vielleicht noch, ist es jetzt zu spät? Habe ich meine Chance auf einen Ausbildungsplatz verpasst? Vanessa aus unserem Radio 38-Team, wie sieht's denn dieses Jahr auf dem Ausbildungsmarkt in Niedersachsen bzw. bei uns in der Region aus?
1: Tatsächlich stehen die Chancen auf einen Ausbildungsplatz auch jetzt noch ziemlich gut. Laut der Bundesagentur für Arbeit seien in Niedersachsen allein in diesem Jahr insgesamt 45.500 Ausbildungsstellen ausgeschrieben worden. Doch davon sind noch längst nicht alle besetzt. Wie es derzeit im Raum Braunschweig und in Goslar aussieht, weiß Kerstin Küchler-Karkoschke, Leiterin der Agentur für Arbeit Braunschweig-Goslar.
2: Wir haben ca. 3.700 Bewerberinnen und Bewerber für eine Ausbildungsstelle. Darüber freue ich mich sehr, weil wir das nochmal leicht steigern konnten, um 25 Personen mehr. Und wir haben leider einen Rückgang bei den Ausbildungsstellen. Da sind wir bei 2.864. Das ist ein leichter Rückgang zum Vorjahr um 1,5%.
1: Wer also jetzt noch auf der Suche nach einem Ausbildungsplatz ist, sollte trotzdem nicht aufgeben. Bei einigen Betrieben startet die Ausbildung beispielsweise auch erst im September oder Oktober.
0: Wo kann man denn jetzt noch Ausbildungsplätze ergattern?
1: Die gute Nachricht ist, auch hier ist die Auswahl noch groß. Ob im Büro, im Verkauf, in der Werkstatt oder im Gesundheitsbereich. Es gibt noch viele offene Stellen.
2: Das ist gar kein Problem. Wir haben noch über 1.000 unbesetzte Ausbildungsstellen, also wirklich in allen Berufen, die man sich so vorstellen kann. Kaufmann, Kaufräume, Einzelhandel, Elektroniker, Automatisierungstechnik, Fachkraft, Lagerlogistik. Das ist unproblematisch.
1: Ein gutes Bewerbungsschreiben ist dabei immer das A und O. Unternehmen schauen heutzutage allerdings nicht nur auf Zeugnisse, sondern viel stärker auf Motivation. Wer also echtes Interesse zeigt, hat oft bessere Chancen auf eine Stelle, auch bei einer späten Bewerbung.
0: Danke, Vanessa. Obwohl das Ausbildungsjahr 2026 jetzt schon seit fast zwei Wochen läuft, müssen junge Menschen ohne einen festen Platz noch nicht verzweifeln. Aktuell gibt es noch genügend Betriebe, die auch nach dem 1. August Azubis einstellen. Wir wünschen euch auf jeden Fall ganz viel Erfolg.

0: Die Jonas Brothers sind das. Hier auf Radio 38 um 5.53 Uhr. Im 80er Flashback gibt's gleich für euch Frankie Goes to Hollywood.
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0: Frankie Goes to Hollywood am Donnerstagmorgen. Es ist kurz vor 9.
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0: In Riddagshausen an der Klosterkirche und in Bad Harzburg an der Rennbahn sowie in Salzgitter an der Wasserburg sind es derzeit 18 Grad. Die Höchstwerte liegen heute bei 31 Grad. Dazu gibt es kaum Wolken und viel Sonne. Der Radio 38 Wettertrend zeigt, genauso schön geht es morgen weiter. Viel Sonnenschein haben wir bei maximal 34 Grad. Am Wochenende gibt es dann einen Mix aus Sonne und Wolken. Samstag kann es nachmittags gewittern. Die Höchstwerte liegen bei 33 Grad. Sonntag sind einzelne Regenschauer möglich bei maximal 24 Grad.
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2: Ich bin Uli Reitinger. Millionen Menschen haben die erste totale Sonnenfinsternis über dem spanischen Festland seit mehr als 100 Jahren verfolgt. Sie feierten lautstark auf Dorfplätzen, Berggipfeln, Stränden und an eigens eingerichteten Beobachtungsplätzen. Auch in Deutschland schlug eine Sonnenfinsternis Millionen in ihren Bann. Hier war sie allerdings nur partiell. Die Sonne wurde zu 85-90% durch den Mond verdeckt. Wie soll Deutschland besser auf Hitzewellen vorbereitet werden? Umweltminister Schneider möchte Zuständigkeiten klarer regeln und dafür das Grundgesetz ändern. Der Schutz vor Hitze solle damit eine gemeinsame Aufgabe von Bund, Ländern und Kommunen werden, sagte Schneider.
3: Ich möchte, dass wir im Grundgesetz eine Möglichkeit schaffen, dass der Bund eine Kompetenz für Handlungen, Taten, aber auch Ausgaben hat. Das haben wir bisher nicht. Wir sind in vielerlei Punkten die Hände gebunden. Ich kann die Anpassungsmaßnahmen wie Finanzierung von Klimaanlagen, Verschattung etc. nur unter sehr schweren Bedingungen möglich machen.
2: Der Vorstoß von SPD-Minister Schneider stößt in der Union auf Skepsis. Eine solche neue, breite Kompetenz des Bundes würde Verfassungsjuristen auf Jahre mit Abgrenzungsfragen beschäftigen, aber keinen Vorteil fürs Klima bringen. Das sagte der Vize-Fraktionschef der Union, Günther Krings, dem Redaktionsnetzwerk Deutschland. Nach dem schweren Erdbeben in Kolumbien stehen die Rettungskräfte bei der Suche nach Überlebenden vor kritischen Stunden. Das entscheidende 72-Stunden-Zeitfenster, um unter Trümmern eingeschlossene Menschen noch lebend bergen zu können, schließt sich heute.
4: Verzweifelt suchen Menschen weiterhin nach Angehörigen, nach Nachbarn oder Freunden in den Trümmern. Wer kann, räumt selber Schutt und Mauerteile aus dem Weg. Offiziell werden noch knapp 500 Menschen vermisst. Einer inoffiziellen Datenbank zufolge sind es jedoch gut 4000. Und nach dem Beben am Montag sinken mit jeder Stunde die Chancen, noch Überlebende zu finden. Lea Matschulat, Nachrichtenredaktion.
2: Eine Mehrheit der Deutschen steht dem Einsatz künstlicher Intelligenz grundsätzlich aufgeschlossen gegenüber. 63% können sich vorstellen, Aufgaben an einen KI-Agenten zu übertragen. Das hat eine Umfrage ergeben, die das Meinungsforschungsinstitut Forsa für den Kreditkartenanbieter Visa durchgeführt hat. Gefragt nach konkreten Anwendungsfällen zeigt die Umfrage allerdings reichlich Vorbehalte. So würden zum Beispiel 68% der Befragten ihre Versicherungen und Finanzprodukte eher nicht oder auf keinen Fall KI-gesteuert verwenden.
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0: Um 9.02 Uhr auf der A2 Hannover Richtung Braunschweig ist die Ausfahrt Lehrte wegen Mäharbeiten bis ca. 11 Uhr gesperrt. Und auf der A2 Hannover Richtung Braunschweig ist die Einfahrt Hemeler Wald ebenfalls wegen Mäharbeiten bis ca. 13 Uhr dicht. Es wird geblitzt. Auf der B4 zwischen Bad Harzburg und Torfhaus in Goslar auf der Immenröder Straße. Teuer kann es werden in Salzgitter-Friedenberg auf der Theodor-Heuss-Straße, in Klein-Lafferte auf dem Münstädter Weg, in Braunschweig auf der Münchenstraße und auf der Auguststraße. In Lehre kann es teuer werden auf der Berliner Straße. In Flechtorf haben wir einen Blitzer auf der alten Berliner Straße und in Wolfsburg auf der L295 Höhe Heinenkamp und auf der Rabenbergstraße. Habt ihr noch was gesehen, Blitzer oder Staus? Dann einfach anrufen bei uns im Studio oder eine WhatsApp schicken, Text oder Sprachnachricht an die 0800 16 und dreimal die 38. Gute Fahrt euch!
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0: mit Marie. Und die meisten deutschen Unternehmen messen Demokratie eine hohe Bedeutung bei. Allerdings setzen sich die Betriebe in Ost und West unterschiedlich stark für Demokratie ein. Mehr dazu und weiteres aus der Wirtschaft gibt's gleich nach nur zwei Songs.
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0: Eure Lieblingssongs hier auf Radio 38 um 9.10 Uhr. Alina Wollin hat jetzt die Wirtschaft.
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2: Im Jahr 2025 sind über 29.200 Kinder und Jugendliche im Straßenverkehr verletzt oder getötet worden. Laut dem Statistischen Bundesamt sind das 7% mehr als noch im Vorjahr. Umgerechnet ist somit fast alle 18 Minuten im letzten Jahr in Deutschland ein Kind im Straßenverkehr zu Schaden gekommen. Über alle Altersgruppen hinweg ist die Zahl der Opfer gestiegen. Insgesamt sind 53 Kinder bei Unfällen ums Leben gekommen. Die meisten waren unter 6 Jahre alt. Mit Blick auf die Verkehrsmittel gab es die meisten getöteten Kinder als Mitfahrer in einem Auto. Zu beobachten war auch, dass mit 12% die meisten 6- bis 14-Jährigen zwischen 7 und 8 Uhr auf dem Weg zur Schule verunglückten. Insgesamt waren 34% der Kinder, die 2025 im Straßenverkehr verunfallten, mit dem Fahrrad unterwegs. Die meisten deutschen Unternehmen messen Demokratie eine hohe Bedeutung bei. Allerdings setzen sich die Betriebe im Osten und Westen unterschiedlich stark für Demokratie ein. Laut dem Institut der deutschen Wirtschaft hätten sich beide Seiten in den letzten 3 Jahren annähernd gleichermaßen engagiert, beispielsweise in Kammern, Verbänden oder auch Netzwerken. Allerdings würden die Unterschiede in der Sichtbarkeit deutlich werden. Im Osten gibt es demzufolge weniger Wahlaufrufe, öffentlichkeitswirksame Formate und Demokratiestatements. Als Grund dafür nannte ein Viertel der Betriebe Konflikte mit Kunden und Lieferanten. Aber auch zwischen den Mitarbeitenden oder mögliche Boykotte oder Hasskommentare hemmen das Engagement in ostdeutschen Unternehmen. Insgesamt wurden für die Studie über 900 Unternehmen aus Industrie- und industrienahen Dienstleistungsbranchen befragt. Und auch das Rollenverständnis eines Unternehmens ist zwischen Osten und Westen anders. Im Westen sehen 25% der Geschäftsführenden den Einsatz für Demokratie als Aufgabe des Unternehmens. Im Osten sieht das nicht einmal die Hälfte der Betriebe so. Rechenzentren für die Anwendungen künstlicher Intelligenz sorgen für Rekorde im Stromverbrauch der USA. Laut der Tagesschau prognostiziert die dortige Energiebehörde bis 2027 neue Höchststände. Nach verbrauchten 4.195 Terawattstunden im Jahr 2025 werden für dieses Jahr noch einmal 73 Terawattstunden mehr erwartet. Zurückzuführen sei der Anstieg auf Rechenzentren für KI und Kryptowährung. Und auch private Haushalte und Unternehmen würden zunehmend Strom als Energiequelle nutzen. Auch in Deutschland gibt es Probleme. Beispielsweise werde in Frankfurt der Strom knapp. Dort gibt es die meisten Rechenzentren. Kritik gibt es auch wegen des Wasserbedarfs. So bemängeln Umweltschützer, dass für die Kühlung der Server immer mehr Wasser benötigt werde.
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0: Es ist 9.23 Uhr. 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Dennis Schröder ist Ehrenbürger der Stadt Braunschweig. Die Würde wurde ihm am Abend offiziell verliehen. Ein ganz besonderer Moment für den Basketballspieler. Mehr dazu und weiteres aus der Region gibt's gleich in unseren Regionalnachrichten um 9:30.
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0: alle Farben und Graham Candy mit She Moves um kurz vor 9:30.
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0: In Gifhorn an der Stadtverwaltung, in Helmstedt am Maschstadion und in Goslar am Zwinger sind es derzeit 20 Grad. Die Höchstwerte liegen heute bei 31 Grad. Und dazu zeigt sich der Himmel weitestgehend wolkenlos und mit ganz viel Sonne.
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2: Ich bin Paula Bayer. Einen schönen guten Morgen. Bei einem Unfall auf der B288 im Kreis Gifhorn sind mehrere Menschen zum Teil schwer verletzt worden. Laut bisherigem Ermittlungsstand wollten zwei Autos auf gerader Strecke zwischen Ehra-Lessin und Beutzenhagen gleichzeitig einen LKW überholen. Dabei touchierten sie sich laut Feuerwehr seitlich und schossen dann eine etwa 3 Meter tiefe Böschung hinab in ein Waldstück. Ein Wagen überschlug sich mehrfach und blieb seitlich an einem Baum hängen. Die beiden 20-jährigen Insassen wurden eingeklemmt und verloren das Bewusstsein. Das zweite Auto prallte gegen mehrere Bäume. Um die 62-jährige Fahrerin zu befreien, musste ein Baum gefällt werden. Die heißen Temperaturen erschwerten den Einsatz noch dazu. Eine Verletzte kam per Rettungshubschrauber ins Klinikum, die anderen beiden per Rettungswagen. Die Straße war stundenlang gesperrt. Die Polizei ermittelt. Dennis Schröder ist Ehrenbürger der Stadt Braunschweig. Am Abend wurde dem Basketballspieler diese Würde offiziell von Oberbürgermeister Thorsten Kornblum in der VW-Halle verliehen. Dieser hatte ihn zuvor auch nach dem Gewinn des EM-Titels im vergangenen Jahr für die Auszeichnung vorgeschlagen. Der Rat folgte dem Vorschlag einstimmig. Ein ganz besonderer Abend, sagt Schröder selbst.
3: Für Braunschweig Ehrenbürger sein zu dürfen, ist extrem cool und eine Riesenehre für mich und meine Familie. Ich glaube, dass wir das genossen haben, dass alle hier so cool erschienen sind und ja, alle am Start sind. Und Braunschweig ist die Heimat, ne? Das hat mir alles gegeben und wir versuchen natürlich so gut wie es geht, alles wieder zurückzugeben und sind hier auch immer während der Offseason mit der ganzen Familie, genießen es hier jeden Tag zu sein und durch die Straßen zu fahren und zu gehen, in den Prinzenpark zu gehen und ja, es ist Heimat.
2: Kornblum bezeichnete ihn als einen Menschen, der nicht nur sportliche Höchstleistungen bringt, sondern auch durch sein soziales Engagement einer der bekanntesten Botschafter der Stadt weltweit ist. Sowohl bei der EM 2025 als auch bei der WM 2023 wurde Schröder zum MVP gewählt. Bei den Olympischen Spielen 2024 in Paris trug er die deutsche Fahne. Vorsicht Fahrrad! Auf den Straßen der Region kann es heute und morgen etwas voller werden. Die Tour de Verkehrswende kommt in unserer Region an. Heute wird gegen 10.30 Uhr in Hannover gestartet. Gegen 15.30 Uhr soll die Kolonne dann am Marktplatz in Peine ankommen. Bis es dann über Vechelde weiter nach Braunschweig geht, heißt es vom Organisationsteam. Morgen wird dann gegen 11 Uhr in Braunschweig gestartet. Über Wolfenbüttel geht es dann nach Kremlingen, Königslutter und Helmstedt. Weitere Infos zur Strecke gibt es auf radio38.de.
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0: Um 9.33 Uhr auf der A2 Hannover Richtung Braunschweig ist die Ausfahrt Lehrte wegen Mäharbeiten bis ca. 11 Uhr gesperrt. Auf der A2 Hannover Richtung Braunschweig ist die Einfahrt Hemeler Wald ebenfalls wegen Mäharbeiten bis ca. 13 Uhr dicht. Es wird geblitzt. Auf der B4 zwischen Bad Harzburg und Torfhaus, in Goslar auf der Immenröder Straße, in Salzgitter-Friedenberg auf der Theodor-Heuss-Straße. Teuer kann es werden in Klein-Lafferte auf dem Münstädter Weg, in Braunschweig auf der Münchenstraße und auf der Auguststraße, in Lehre auf der Berliner Straße, In Flechthorf stehen sie auf der alten Berliner Straße und in Wolfsburg auf der L295 Höhe Heinenkamp und auf der Rabenbergstraße. Habt ihr noch was gesehen, Blitzer oder Staus? Dann einfach anrufen bei uns im Studio oder eine WhatsApp schicken, Text oder Sprachnachricht an die 0800 eine 6 und dreimal die 38. Gute Fahrt euch!
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0: Mit Marie am Donnerstag. Kommt gut so Richtung langsam Donnerstagvormittag mit euren Lieblingssongs. Taylor Swift gibt's gleich nach Michael Jackson.
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0: Eure Lieblingssongs am Donnerstag. Laura ist jetzt bei mir. Hallo Laura.
1: Hallo Marie.
0: Du übernimmst den Vormittag. Worauf dürfen wir uns freuen?
1: Wir sprechen gleich über Linkshänder. Die meisten Menschen sind ja Rechtshänder, aber heute ist der Tag der Linkshänder. Und es kursieren ja so ein paar Mythen, zum Beispiel sollen Linkshänder angeblich kreativer sein. Mhm. Ob das wirklich stimmt, darüber sprechen wir gleich.
0: Eine schöne Sendung.
1: Vielen Dank.
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0: On the Beach. Chris Rea ist das. Ja, am Strand wäre jetzt schön, ne? Es ist kurz vor 10.
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0: Die aktuellen Temperaturen in Wolfsburg am Stadtmuseum messen wir 22 Grad, genauso in Kremling am Standesamt und auch in Gifhorn am Mühlensee sind es 22 Grad. Die Sonne scheint heute den ganzen Tag, bis zu 31 Grad sind noch möglich und auch die Nacht bleibt klar bei Werten von 17 Grad. Der Radio 38 Wettertrend zeigt, morgen geht es sonnig weiter bei bis zu 34 Grad und der Samstag startet mit viel Sonnenschein. Ab dem Nachmittag kommen einige Wolken dazu, am Abend kann es dann gewittern. Das Ganze bei 33 Grad.
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2: Ich bin Uli Reitinger. Millionen Menschen weltweit haben gestern die Sonnenfinsternis verfolgt. In Deutschland wurde die Sonne zu rund 85-90% durch den Mond verdeckt. In Spanien verschwand die Sonne vollständig hinter dem Mond zum ersten Mal seit mehr als 100 Jahren.
3: Mit A's, O's, Applaus und der ein oder anderen Träne haben Hunderttausende in Spanien das Spektakel gefeiert. Von fast allen Beobachtungsposten aus war die Sonne für ein paar Sekunden als schwarze, von einem Feuerring umgebene Scheibe zu sehen. Rund um die Ballungszentren in Barcelona und Madrid hat die erste totale Sonnenfinsternis seit mehr als 120 Jahren für lange Schlangen gesorgt. Doch das gefürchtete Verkehrschaos blieb aus. Aus Barcelona, Julia Macher.
2: Hitzeperioden haben deutschlandweit in diesem Jahr nach Schätzungen des Robert-Koch-Instituts zu rund 12.500 Sterbefällen geführt. Das geht aus einem aktuellen RKI-Bericht hervor. Damit sind in diesem Jahr bereits deutlich mehr Menschen infolge von Hitze gestorben als sonst in ganzen Jahren. Besonders im Saarland und in Rheinland-Pfalz gab es in diesem Jahr viele Hitzetote. Auch Hessen und Baden-Württemberg sind überproportional betroffen. Die Deutsche Bahn will auch hunderte Beschäftigte an den Bahnhöfen mit einer Bodycam ausstatten. Die Mitarbeitenden sollen dadurch besser geschützt werden, heißt es vom Konzern. Die Aktion ist freiwillig.
4: Immer wieder sorgen Angriffe auf Zugbegleiter für Schlagzeilen, doch auch an den Bahnhöfen wird die Lage für Bahnmitarbeiter manchmal brenzlig. Jemand tickt am Serviceschalter aus, weil er heute nicht mehr weiterkommt. Betrunkene Jugendliche randalieren auf dem Bahnsteig. Die Deutsche Bahn bietet ihren Beschäftigten auf Bahnhöfen nun an, sich mit einer Bodycam zu sichern. Für Zugbegleiter gibt es das Angebot ja bereits. In Frankfurt-Main und in Bielefeld sind Kollegen auf den Bahnhöfen schon ausgestattet. Lea Matschulat, Nachrichtenredaktion.
2: Befristete Arbeitsverträge werden in Deutschland weiterhin vor allem mit jungen Menschen abgeschlossen. In der Altersgruppe zwischen 15 und 25 Jahren waren vergangenes Jahr 18,3% befristet beschäftigt, berichtet das Statistische Bundesamt. Bei sämtlichen Beschäftigten liegt der Anteil befristeter Jobs bei nur 6%. Damit sind die Jobs auf Zeit am deutschen Arbeitsmarkt insgesamt rückläufig.
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0: Vorsicht bitte auf der A2 Hannover Richtung Braunschweig. Die Einfahrt Hemeler Wald ist wegen Mäharbeiten noch bis ca. 13 Uhr gesperrt. Und bei Ausbüttel auf der B4 am Bahnübergang ist ein Auto liegen geblieben. Deshalb staut es sich dort. Das hat uns Dennis gemeldet. Vielen Dank dir und eine sichere Weiterfahrt. Es wird geblitzt in Wolfsburg auf der Braunschweiger Straße, der Rabenbergstraße, dem Stralsunder Ring und auf der L295 Höhe Heinkamp. In Flechdorf auf der alten Berliner Straße, in Lehre auf der Berliner Straße, Höperode auf der Zeller Heerstraße, Braunschweig haben wir die Stoben und die Münchenstraße, Kleinlafferde im Münstädter Weg steht einer, Längede auf der Lafferder Straße, in Wolfenbüttel am Harztorwall, Salzgitter-Friedenberg in der Humboldtallee und auf der Theodor-Heuss-Straße und in Goslar auf der Immenröder Straße. Wenn ihr noch was gesehen habt, Blitzer oder Staus, ruft gern an bei uns im Studio oder schickt eine WhatsApp an die 0800 6 3 mal die 38. Eine gute Fahrt.
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0: Ihr wollt die Wohnung renovieren oder das Auto reparieren lassen und dann geratet ihr an einen Stümper. Das ist super ärgerlich, aber wo kommt das Wort denn eigentlich her? Das klären wir in 7 Minuten. Ich bin Laura, einen schönen Vormittag.
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0: Banners ist das um 10 nach 10. Ich hoffe, Mario aus Braunschweig ist nicht an einen Stümper geraten in letzter Zeit. Er fragt uns nämlich, warum man sagt, dass jemand stümperhaft arbeitet. Carsten aus dem Radio 38 Team weiß Bescheid.
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2: Der Begriff Stümper kommt aus dem Zunftwesen und leitet sich ab vom Stümpler. Ein Stümpler war damals ein Handwerker, der nicht zünftig gelernt hatte und daher angeblich mit stumpfem Werkzeug herumhantierte. In den Zunftordnungen wurde Stümplern angedroht, ihr Handwerkszeug und ihre Arbeiten zu konfiszieren. Und zwar vor allem aus dem Grund, weil die Stümpler oftmals die üblichen Zunftpreise unterboten. Und das konnten die zünftig ausgebildeten Männer damals gar nicht leiden. Aus dem Stümpler wurde im Lauf der Zeit irgendwann der Stümper, den wir unter anderem auch als Pfuscher kennen. Habt ihr auch eine Frage an unsere Wissen2Go-Redaktion? Schreibt uns eine Mail an redaktion@radio38.de.

0: Anastasia ist das auf Radio 38. Mehrere Menschen sind bei einem Verkehrsunfall im Kreis Gifhorn verletzt worden. Wie es dazu kam, das hört ihr um 10:30 in unseren Regionalnachrichten.
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0: Halb elf.
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0: 24 Grad messen wir in Salzgitter an der Burgruine Lichtenberg, in Helmstedt am Marschstadion und auch am Schokomuseum in Stederdorf. Viel Sonne gibt's heute und die Temperaturen gehen noch rauf auf 31 Grad.
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2: Ich bin Paula Bayer. Einen schönen guten Tag. Bei einem Unfall auf der B288 im Kreis Gifhorn sind mehrere Menschen zum Teil schwer verletzt worden. Laut bisherigem Ermittlungsstand wollten zwei Autos auf gerader Strecke zwischen Ehra-Lessin und Beutzenhagen gleichzeitig einen LKW überholen. Dabei touchierten sie sich laut Feuerwehr seitlich und schossen dann eine etwa 3 Meter tiefe Böschung hinab in ein Waldstück. Ein Wagen überschlug sich mehrfach und blieb seitlich an einem Baum hängen. Die beiden 20-jährigen Insassen wurden eingeklemmt und verloren das Bewusstsein. Das zweite Auto prallte gegen mehrere Bäume. Um die 62-jährige Fahrerin zu befreien, musste ein Baum gefällt werden. Die heißen Temperaturen erschwerten den Einsatz noch dazu. Eine Verletzte kam per Rettungshubschrauber ins Klinikum, die anderen beiden per Rettungswagen. Die Straße war stundenlang gesperrt. Die Polizei ermittelt. Dennis Schröder ist Ehrenbürger der Stadt Braunschweig. Am Abend wurde dem Basketballspieler diese Würde offiziell von Oberbürgermeister Thorsten Kornblum in der VW-Halle verliehen. Dieser hatte ihn zuvor auch nach dem Gewinn des EM-Titels im vergangenen Jahr für die Auszeichnung vorgeschlagen. Der Rat folgte dem Vorschlag einstimmig. Ein ganz besonderer Abend, sagt Schröder selbst.
3: Für Braunschweig Ehrenbürger sein zu dürfen, ist extrem cool und eine Riesenehre für mich und meine Familie. Ich glaube, dass wir das genossen haben, dass alle hier so cool erschienen sind und ja, alle am Start sind. Braunschweig ist die Heimat, ne? Das hat mir alles gegeben und wir versuchen natürlich so gut wie es geht, alles wieder zurückzugeben und sind hier auch immer während der Offseason mit der ganzen Familie, genießen es hier jeden Tag zu sein und durch die Straßen zu fahren und zu gehen, in den Prinzenpark zu gehen und ja, es ist Heimat.
2: Kornblum bezeichnete ihn als einen Menschen, der nicht nur sportliche Höchstleistungen bringt, sondern auch durch sein soziales Engagement einer der bekanntesten Botschafter der Stadt weltweit ist. Sowohl bei der EM 2025 als auch bei der WM 2023 wurde Schröder zum MVP gewählt. Bei den Olympischen Spielen 2024 in Paris trug er die deutsche Fahne. Vorsicht Fahrrad! Auf den Straßen der Region kann es heute und morgen etwas voller werden. Die Tour de Verkehrswende kommt in unserer Region an. Heute wird gegen 10.30 Uhr in Hannover gestartet. Gegen 15.30 Uhr soll die Kolonne dann am Marktplatz in Peine ankommen. Bis es dann über Vechelde weiter nach Braunschweig geht, heißt es vom Organisationsteam. Morgen wird dann gegen 11 Uhr in Braunschweig gestartet. Über Wolfenbüttel geht es dann nach Kremlingen, Königslutter und Helmstedt. Weitere Infos zur Strecke gibt es auf radio38.de.
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0: Vorsicht bitte auf der A2 Braunschweig Richtung Hannover. In der Einfahrt Himmeler Wald liegen Spanngurte. Magdeburg Richtung Braunschweig zwischen dem Rastplatz Lorkberg Nord und Allerengersleben befindet sich eine ungesicherte Unfallstelle. Bitte denkt dran, da eine Rettungsgasse zu bilden. Und dann haben wir noch die A7 Hamburg Richtung Hannover. Im Kreuz Hannover Ost in der Überleitung zur A2 Richtung Braunschweig liegen Metallteile. Es wird geblitzt in Wolfsburg auf der Braunschweiger Straße, der Rabenbergstraße, dem Stralsunder Ring und auf der L295 Höhe Heinkamp. In Flechtdorf auf der alten Berliner Straße, Lehre auf der Berliner Straße, in Braunschweig auf der Stoben und der Münchenstraße, Kleinlafferde im Münstädter Weg, in Längede auf der Lafferder Straße. Wolfenbüttel auf dem Harztorwall, Salzgitter-Friedenberg in der Humboldtallee und auf der Theodor-Heuss-Straße und in Goslar auf der Immenröder Straße. Habt ihr mehr gesehen, Blitzer oder auch Staus? Dann einfach anrufen bei uns im Studio oder eine WhatsApp schicken an die 0800 6 3 mal die 38. Eine gute Fahrt.
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0: Mit Laura. Ich bin übrigens Rechtshänderin, wie die meisten Menschen. Das Messer halte ich beim Essen aber komischerweise in der linken Hand. Ich kann es mir auch nicht abtrainieren. Um die linke Hand geht's auch gleich, denn heute ist der Tag der Linkshänder. Ob die wirklich kreativer und intelligenter sind, das klären wir in 7 Minuten.
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0: Natalie Imbruglia ist das auf Radio 38. Ob Schere, Dosenöffner oder Collegeblock, fast unser gesamter Alltag ist für Rechtshänder gebaut. Aber heute stehen die mal hinten an, denn es ist der internationale Tag der Linkshänder. Und genau über diese 10% der Weltbevölkerung kursieren jede Menge Mythen. Welche davon stimmen? Und welche nicht? Das hat Paula aus der Radio 38 Redaktion herausgefunden.
1: Der wohl hartnäckigste Mythos zuerst. Sind Linkshänder wirklich die kreativeren Menschen? Die dominante Hand wird immer von der gegenüberliegenden Hirnhälfte gesteuert. Bei Linkshändern hieße das, rechte Gehirnhälfte steuert. Da sich die rechte Hälfte um unsere Kreativität kümmert, könnte man denken, da besteht ein Zusammenhang. Die Hirnforschung widerlegt das Ganze aber, denn Kreativität ist ein Zusammenspiel mehrerer Hirnareale. Auch die Intelligenz eines Menschen lässt sich eher weniger darauf zurückführen, welche Hand man lieber nutzt. Im Durchschnitt liegt der IQ nämlich auf einem Level mit den Rechtshändern. Doch woher kommt die Händigkeit eigentlich? Es ist eine Mischung aus Natur und Umwelt tatsächlich. Die Gene machen rund 25% aus. Dazu kommen Faktoren wie Geburtsgewicht oder sogar das Geschlecht. Leichte Babys und Jungs zum Beispiel sind eher mal Linkshänder als Mädchen und schwere Babys. Im Gegensatz zu den Mythen gibt es auch einige reale Vorteile von Linkshändern. Im Sport beispielsweise, und da explizit bei schnellen Duellen wie Tischtennis, Fechten oder Tennis, da haben Linkshänder eine bessere Position. Rechtshänder sind meist nur das Spielen gegen andere Rechtshänder gewohnt und sind deshalb von gespielten Flugkurven und Bällen oft sehr überrascht. Und was heutzutage zum Glück längst Geschichte ist, das schädliche Umschulen der Hand. Heute weiß man, dass diese Gewohnheit tief im Gehirn verankert ist. Wer also mit links schreibt, der sollte das auch genauso weitermachen.
0: Dankeschön, Paula. Linkshänder sind also nicht automatisch super intelligent und kreativ, aber sie haben in der einen oder anderen Situation manchmal einen kleinen Vorteil. Also bleibt wie ihr seid und habt einen wunderschönen Tag der Linkshänder.

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0: Hier ist Radio 38. Seit den 70ern machen Inner Circle Musik. Der große Erfolg kam allerdings erst später, unter anderem durch den Song Bad Boys. Den hört ihr gleich im 80er Flashback.
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0: entspannten Donnerstag. Es ist gleich 11 Uhr.
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0: Die aktuellen Temperaturen in Wolfenbüttel am Lessing-Theater sind 25 Grad. Genauso in Volkmarode am Feuerteich und auch am Heimatmuseum in Langelsheim. 25 Grad, die Sonne scheint heute den ganzen Tag. Bis zu 31 Grad sind noch möglich und das am ersten Schultag. Auch die Nacht bleibt klar bei Werten von 17 Grad. Der Radio 38 Wettertrend zeigt, morgen geht es sonnig weiter bei bis zu 34 Grad. Und der Samstag startet dann mit viel Sonnenschein. Ab dem Nachmittag kommen allerdings Wolken dazu. Und am Abend kann es gewittern, das Ganze bei 33 Grad.
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2: Ich bin Uli Reitinger. Umweltminister Carsten Schneider hat seine Forderung nach einer Grundgesetzänderung für mehr Handlungsspielraum des Bundes beim Hitzeschutz erneuert. Er könne Kommunen zwar in Einzelfällen helfen, sagte er im ARD-Morgenmagazin, aber größere Maßnahmen seien per Grundgesetz ausgeschlossen.
3: Die Umwandlung von Parkplätzen in Grünflächen oder mehr Schattenplätze in den Kommunen, dafür will Schneider das Grundgesetz ändern. Bund und Länder müssen zusammenarbeiten, sagt er. Und das würde auch bedeuten, der Bund macht für Klimaschutzanpassungen vor Ort Geld locker. Bisher ist das allein Ländersache. Allerdings in der Union kommt die Idee bisher nicht besonders gut an. Schneider muss da wohl also noch Überzeugungsarbeit leisten. Claudia Wächter, Nachrichtenredaktion.
2: Die totale Sonnenfinsternis hat in Spanien Millionen Menschen begeistert. Für kurze Zeit verschwand die Sonne vollständig hinter dem Mond. Ein großes Event, auf das sich auch die Behörden auf Mallorca schon lange vorbereitet hatten. Mehr als 2100 Einsatzkräfte waren auf den Balearen im Einsatz.
4: Drohnen haben aus der Luft die Menschenmengen an besonders stark frequentierten Orten auch überwacht. Und die meisten Einsätze gab es wegen Verkehrsproblemen. Für viele Menschen auf Mallorca war die Sonnenfinsternis vor allem ein sehr emotionaler Moment. Die Menschen lagen sich in den Armen, haben gejubelt und hatten auch Tränen in den Augen. Also ein Ereignis, das die Insel so schnell wohl nicht mehr vergessen wird. Aus Palma, Pia Eschenbach.
2: Thüringens AfD-Fraktionschef Höcke will Sarah Wagenknecht zur neuen Regierungschefin machen. Werden Sie Ministerpräsidentin des Freistaats Thüringen, sagte Höcke in einem Video, das er bei X gepostet hat. AfD und Wagenknechts Partei BSW hätten eine Mehrheit im Erfurter Landtag. Höcke reagiert damit auf Andeutungen Wagenknechts im Wahlkampf in Sachsen-Anhalt. Dort hatte sie signalisiert, ihre Partei könnte einem AfD-Ministerpräsidenten in Magdeburg zur Macht verhelfen durch Enthaltung im entscheidenden Wahlgang. Die Unterstützung für konkrete Klimaschutzmaßnahmen ist rückläufig. Das hat eine Untersuchung der Bertelsmann Stiftung und des Geoforschungszentrums GFZ ergeben. Demnach sank die Zustimmung zur Energiewende in den vergangenen 5 Jahren von 69% auf 60%. Bei der Befragung durch das Meinungsforschungsinstitut Forsa äußerten 55% ihre Besorgnis vor den persönlichen finanziellen Auswirkungen durch angepeilte Klimaschutzmaßnahmen.
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0: Vorsicht bitte auf der A2 Magdeburg Richtung Braunschweig. Zwischen dem Rastplatz Lorkberg Nord und Allerengersleben befindet sich eine ungesicherte Unfallstelle. Bitte denkt daran, eine Rettungsgasse zu bilden. Und wir bleiben auf der A2 Hannover Richtung Braunschweig. Die Einfahrt Hemelerwald ist wegen Näharbeiten bis 13 Uhr gesperrt. Es wird geblitzt in Wolfsburg auf der Braunschweiger Straße, dem Stralsunder Ring und auf der L295 in Höhe Heinkamp. Flechtdorf auf der alten Berliner Straße, Lehre auf der Berliner Straße, in Peine in der Kastanienallee, Braunschweig auf der Stoben- und der Münchenstraße, Kleinlafferde im Münstädter Weg, Längede auf der Lafferder Straße, Wolfenbüttel auf dem Harztorwall und der Ludwig-Richter-Straße, Salzgitter-Friedenberg auf der Theodor-Heuss-Straße und in Goslar auf der Immenröder Straße. Wenn ihr mehr gesehen habt, Blitzer oder auch Staus, ruft gerne an bei uns im Studio oder schickt eine WhatsApp rüber an die 0800 6 3x38. Eine gute Fahrt.
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0: Am 1. August beginnen meistens die Ausbildungen und der 1. August ist, wenn ich auf den Kalender schaue, schon fast 2 Wochen her. Was ist denn, wenn ich noch immer keinen Ausbildungsplatz habe? Ist es jetzt zu spät? Wo bekomme ich jetzt noch eine freie Stelle her? Über all das sprechen wir in 6 Minuten. Ich bin Laura. Kommt gut durch den Donnerstag.
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0: Es ist 11.11 Uhr. Vor fast zwei Wochen ist in Niedersachsen das neue Ausbildungsjahr gestartet. Für viele junge Menschen beginnt jetzt ein neuer Lebensabschnitt. Aber während sich die meisten schon auf ihre Arbeit im neuen Betrieb freuen, fragen sich andere vielleicht auch noch, ist es jetzt zu spät? Habe ich meine Chance auf einen Ausbildungsplatz verpasst? Vanessa aus unserem Radio 38-Team, wie sieht's denn dieses Jahr aus auf dem Arbeitsmarkt in Niedersachsen und bei uns in der Region?
1: Tatsächlich stehen die Chancen auf einen Ausbildungsplatz auch jetzt noch ziemlich gut. Laut der Bundesagentur für Arbeit seien in Niedersachsen allein in diesem Jahr insgesamt 45.500 Ausbildungsstellen ausgeschrieben worden. Doch davon sind noch längst nicht alle besetzt. Wie es derzeit im Raum Braunschweig und in Goslar aussieht, weiß Kerstin Küchler-Karkoschke, Leiterin der Agentur für Arbeit Braunschweig-Goslar.
2: Wir haben ca. 3.700 Bewerberinnen und Bewerber für eine Ausbildungsstelle. Darüber freue ich mich sehr, weil wir das nochmal leicht steigern konnten, um 25 Personen mehr. Und wir haben leider einen Rückgang bei den Ausbildungsstellen. Da sind wir bei 2.864. Das ist ein leichter Rückgang zum Vorjahr um 1,5%.
1: Wer also jetzt noch auf der Suche nach einem Ausbildungsplatz ist, sollte trotzdem nicht aufgeben. Bei einigen Betrieben startet die Ausbildung beispielsweise auch erst im September oder Oktober.
0: Wenn ich noch immer keinen Betrieb gefunden habe, wo kann ich denn jetzt noch Ausbildungsplätze ergattern?
1: Die gute Nachricht ist, auch hier ist die Auswahl noch groß. Ob im Büro, im Verkauf, in der Werkstatt oder im Gesundheitsbereich. Es gibt noch viele offene Stellen.
2: Das ist gar kein Problem. Wir haben noch über 1.000 unbesetzte Ausbildungsstellen, also wirklich in allen Berufen, die man sich so vorstellen kann. Kaufmann, Kaufräum, Einzelhandel, Elektroniker, Automatisierungstechnik, Fachkraft, Lagerlogistik. Das ist unproblematisch.
1: Ein gutes Bewerbungsschreiben ist dabei immer das A und O. Unternehmen schauen heutzutage allerdings nicht nur auf Zeugnisse, sondern viel stärker auf Motivation. Wer also echtes Interesse zeigt, hat oft bessere Chancen auf eine Stelle, auch bei einer späten Bewerbung.
0: Das ist gut zu wissen. Vielen Dank, Vanessa. Obwohl das Ausbildungsjahr 2026 schon seit fast zwei Wochen läuft, müssen junge Menschen ohne eine feste Stelle nicht verzweifeln. Aktuell gibt es noch genügend Betriebe, die auch nach dem 1. August noch Azubis einstellen. Wir wünschen euch viel Erfolg und eine schöne Ausbildung.

0: mit Bruno Mars geht's durch den Donnerstag. Erst haben sie den Schlüssel gestohlen, dann raubten Unbekannte eine Wohnung im östlichen Ringgebiet in Braunschweig aus. Die Einzelheiten hört ihr in den Radio 38 Regionalnachrichten um 11:30.
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0: Es ist gleich 11:30.
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0: In Braunschweig im Bürgerpark messen wir aktuell 25 Grad, genauso in Gifhorn an der Flutmulde und auch am Kino in Salzgitter-Lebenstedt. Viel Sonne gibt's heute, von früh bis spät, bis zu 31 Grad sind noch möglich. Auch die Nacht bleibt klar, dann bei Tiefstwerten von 17 Grad.
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2: Ich bin Paula Bayer. Einen schönen guten Tag. Mit einem gestohlenen Schlüssel haben Unbekannte eine Wohnung im Braunschweiger östlichen Ringgebiet ausgeraubt. Dabei erbeuteten sie Gegenstände im Wert von Zehntausenden Euro. Die 86-jährige Bewohnerin bemerkte die Tat am Montag, als sie laut Polizei sah, dass ihre Ersparnisse und mehrere Wertgegenstände fehlten. Unbekannte hatten bereits zwischen Mai und Juli in ihr Kellerabteil eingebrochen, in dem sie unter anderem ihren Notfallschlüssel hinterlegt hatte. Obwohl sie daraufhin ihr Türschloss austauschen ließ, nutzten die Einbrecher möglicherweise bereits das Zeitfenster vor dem Schlosswechsel, um unbemerkt in ihre Wohnung einzusteigen. Die Kripo hat Spuren gesichert. Es wird ermittelt. Partner der Feuerwehr. So dürfen sich ab jetzt 23 Unternehmen in Niedersachsen nennen. Auch 3 Firmen aus Gifhorn, Peine und Salzgitter haben vom Bundesinnenministerium die Förderplakette erhalten. Diese Unternehmen stellen ihre Beschäftigten, die Mitglieder der Feuerwehr sind, auch während der Arbeitszeit für Einsätze frei. Ministerin Daniela Behrens ist den Unternehmen sehr dankbar, seien doch die meisten der Feuerwehrangehörigen ehrenamtlich tätig und damit auf die Flexibilität der Arbeitgebenden angewiesen. Die Förderplakette wird jährlich an Firmen und Betriebe aus verschiedenen Branchen vergeben und gilt als Zeichen für die Akzeptanz ehrenamtlichen Engagements. Autofahrer im Kreis Peine, aufgepasst. Der Bahnübergang zwischen Sierse und Woltdorf ist ab morgen dicht. Der Grund sind Gleisarbeiten, heißt es aus dem Kreishaus. Auch Radfahrer können den Übergang dann nicht überqueren. Am 20. August sollen die Arbeiten dann abgeschlossen sein. Es wird von Woltdorf kommend über die K22 und die B65 nach Sierse umgeleitet. Die Sommerferien sind zu Ende und damit startet auch wieder der Schulfahrplan der Braunschweiger Stadtbahnen. Wie DBSVG mitteilt, ist die Linie 10 regulär zwischen Hauptbahnhof und Rühme unterwegs und auch die zusätzlichen S- und V-Fahrten werden wieder auf allen Linien angeboten. Auch für die Linien 1, 2, 3 und 5 geht es wieder auf dem gewohnten Netz weiter und auch die Haltestelle Richmondweg kann nach der Renovierung angefahren werden. Alle Infos zu den Änderungen gibt es auf radio38.de.
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0: Vorsicht bitte auf der A2 Magdeburg Richtung Braunschweig. Zwischen dem Rastplatz Lorkberg Nord und Allerengersleben gab es einen Unfall. Es wird geblitzt in Wolfsburg auf der Braunschweiger Straße, im Schlesier Weg und auf der L295 Höhe Heinkamp. In Flechtdorf auf der alten Berliner Straße, Lehre auf der Berliner Straße. In Peine in der Kastanienallee, Braunschweig auf der Stoben und der Münchenstraße, Kleinlafferde im Münstädter Weg. In Lengede steht einer auf der Lafferder Straße, Wolfenbüttel auf der Ludwig-Richter Straße, auf dem Harztorwall und der Kranachstraße. In Salzgitter-Friedenberg auf der Theodor-Heuss-Straße und in Goslar auf der Immenröder Straße. Habt ihr mehr gesehen, Blitzer oder auch Staus, ruft gerne an bei uns im Studio oder schickt eine WhatsApp an die 0800 6 3 mal die 38. Kommt gut an euer Ziel.
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0: Mit Laura beim zweiten oder vielleicht auch schon dritten Kaffee gibt's jetzt Culture Beat Inside Out.
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0: Unter dem Arbeitstitel Kylie haben Snow Patrol einen Song geschrieben und aufgenommen für Kylie Minogue, ohne dass sie davon wusste. Hier ist Radio 38. Ja, und als der Song fertig war, setzten sie alle Hebel in Bewegung, dass sie ihn dann auch hört, denn sie sollte einen Part davon singen. Und sie fand ihn gut und hat mitgemacht. Das Ergebnis, das hören wir jetzt.
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0: Furchtbar fand die Plattenfirma von INXS den Song Need You Tonight. Radio 38 hier. Also ging die Band in dem Fall nicht über die Rocksender wie sonst, sondern schickte den Song an die Campusradios der Unis und der Song wurde schließlich ein Erfolg. Need You Tonight hört ihr gleich im 80er Flashback.
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1: Es ist gleich 12 Uhr.
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1: Sehr heiß ist es heute, beziehungsweise wird es noch. Im Moment messen wir 26 Grad in Königslutter am Bahnhof und auch am Zwinger in Goslar. In Edemissen am Pfarrhaus sind 27 Grad. Viel Sonne gibt's, bis zu 31 Grad sind noch möglich. Auch die Nacht bleibt klar, dann bei Tiefstwerten von 17 Grad. Der Radio 38 Wettertrend zeigt, morgen geht's sonnig weiter zum Start ins Wochenende, das dann bei bis zu 34 Grad. Und der Samstag startet auch mit viel Sonne. Ab dem Nachmittag kommen dann allerdings einige Wolken dazu und am Abend müssen wir uns auf Gewitter einstellen. Das Ganze bei 33 Grad.
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3: Ich bin Uli Reitinger. Umweltminister Schneider will das Grundgesetz ändern für mehr Handlungsspielraum des Bundes beim Hitzeschutz. Er bekräftigte seine Forderung im ARD-Morgenmagazin. Im Moment könne er Kommunen nur in Einzelfällen helfen. Die Finanzierung vieler Aufgaben sei per Grundgesetz allerdings ausgeschlossen. Darunter fallen zum Beispiel das Schaffen von schattigen Plätzen oder das Aufbrechen der Versiegelung in Städten. In diesem Jahr hat es laut Robert-Koch-Institut bislang rund 12.500 Hitzetote gegeben. Die Zahl der Kindeswohlgefährdungen ist weiter gestiegen, das meldet das Statistische Bundesamt. Im Jahr 2025 haben die Jugendämter in Deutschland bei fast 80.000 Kindern und Jugendlichen eine Kindeswohlgefährdung festgestellt, unter anderem durch Vernachlässigung oder körperliche oder sexuelle Gewalt.
4: Etwa die Hälfte der betroffenen Kinder ist höchstens 8 Jahre alt. Vor allem ging es um psychische Misshandlung, aber auch körperliche und sexuelle Gewalt nebenzu. Unterm Strich hat sich seit Beginn der Erhebung, also seit 2012, die Zahl mehr als verdoppelt. Und das, sagen die Behörden, könnte zum Teil auch an der höheren Aufmerksamkeit liegen. Also, dass zum Beispiel die Polizei oder auch Bekannte der Familie nicht weggucken, sondern Alarm schlagen. Claudia Wächter, Nachrichtenredaktion.
3: Nach dem schweren Erdbeben in Kolumbien stehen die Rettungskräfte bei der Suche nach Überlebenden vor kritischen Stunden. Das entscheidende 72 Stunden Zeitfenster, um unter Trümmern eingeschlossene Menschen noch lebend bergen zu können, schließt sich heute. Danach sinken die Erfolgschancen deutlich.
5: Verzweifelt suchen Menschen weiterhin nach Angehörigen, nach Nachbarn oder Freunden in den Trümmern. Wer kann, räumt selber Schutt und Mauerteile aus dem Weg. Aus dem Ausland helfen Rettungsteams unter anderem aus den USA und Ecuador. Offiziell werden noch knapp 500 Menschen vermisst. Einer inoffiziellen Datenbank zufolge sind es jedoch gut 4.000. Und nach dem Beben am Montag sinken mit jeder Stunde die Chancen, noch Überlebende zu finden. Knapp 270 Erdbebentote sind es bislang. Lea Matschulat, Nachrichtenredaktion.
3: Gastgeber des Eurovision Song Contest im kommenden Jahr ist die bulgarische Stadt Burgas am Schwarzen Meer. Das teilten die Veranstalter mit. Die Touristenhochburg Burgas setzte sich gegen die bulgarische Hauptstadt Sofia durch. Das ESC-Finale soll am 15. Mai 2027 stattfinden.
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1: Vorsicht bitte auf der A2 Magdeburg Richtung Braunschweig. Zwischen dem Rastplatz Lorkberg Nord und Allerengersleben gab es einen Unfall. Es wird geblitzt in Wolfsburg auf der Braunschweiger Straße und im Schlesierweg, in Flechtdorf auf der Alten Berliner Straße und in Lehre auf der Berliner Straße. Peine in der Kastanienallee, Braunschweig auf der Münchenstraße, in Kleinlafferde steht einer im Münstädter Weg, Längede auf der Lafferder Straße, in Wolfenbüttel auf dem Harztorwall und der Kranachstraße, Salzgitter-Friedenberg auf der Theodor-Heuss und in Goslar auf der Immenröder Straße. Wenn das nicht alles war und ihr habt noch was entdeckt, Blitzer oder auch Staus, dann immer her damit. Ruft gern an bei uns im Studio oder ihr schickt eine WhatsApp an die 0800 6 3 mal die 38. Eine gute Fahrt euch.
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1: High School Musical oder Camp Rock, das sind so die Filme, die meine Jugend geprägt haben. Jetzt kehrt Camp Rock zurück. Den dritten Teil gibt's zum Stream. Was der Film verspricht, das hört ihr nach zwei Songs. Ich bin Laura und ich habe jetzt Michael Schulte für euch.
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1: Die Platts sind in den 1980ern eine ganz normale amerikanische Familie, die sich überraschend in einer alles anderen als normalen Situation wiederfindet.
2: Ich glaube, dass unsere Nachbarschaft, unser Haus, unsere ganze Straße bewegt wurde.
3: Wie ist sowas überhaupt möglich?
1: Die gesamte Oak Street findet sich in einer unbekannten prähistorischen Zeit wieder. Dinosaurier inklusive. Nur wenn die Familie zusammenhält, kann sie in dieser gefährlichen Situation vielleicht überleben.
2: Sammelt Vorräte. Schnappt euch alles, was sich als Waffe eignet.
3: Was sollen wir jetzt machen? Wir überleben das.
1: The End of Oak Street ist ein Survival-Mystery-Thriller mit Anne Hathaway und Ewan McGregor und ist ab sofort im Kino zu sehen.
4: Legenden wurden hier entdeckt. Und ich weiß, dass das auch diesen Sommer nicht anders sein wird. Willkommen im Camp Rock!
1: 15 Jahre nach den Ereignissen der beiden Vorgängerfilme kehrt die Band Connect Three ins Musikcamp Camp Rock zurück, um eine neue Supportband für ihre nächste große Tour zu finden. Die Nachwuchstalente im Camp wetteifern um die Chance und Freundschaften werden auf die Probe gestellt. Ganz vorne dabei ist Newcomerin Sage, die alles aufs Spiel setzt.
5: Ich werde der Opening Act von Connect Three sein und keiner hält mich davon ab. Auch du nicht. Ich stelle meinen Traum einfach immer schon über alles andere. Aber diesmal kann ich nicht aufhören, an alles andere drumherum zu denken.
6: An alles oder an alle?
1: Mit Camp Rock 3 steht eine neue Generation im Mittelpunkt. Fans der ersten Filme dürfen sich jedoch auf ein Wiedersehen mit den Connect Three, aka den Jonas Brothers, freuen. Auch Demi Lovato kehrt zurück, allerdings diesmal nur hinter der Kamera als ausführende Produzentin. Camp Rock 3 seht ihr ab morgen auf Disney+.
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0: 20 Betriebe in Niedersachsen sind ab jetzt Partner der Feuerwehr. Auch in unserer Region haben Firmen eine entsprechende Förderplakette bekommen. Was sie dafür erfüllen müssen, das hört ihr um 12:30 in unseren Regionalnachrichten.
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0: Martin Garrix ist das, um kurz vor 12:30.
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0: Am ersten Schultag ist direkt Schwitzen angesagt. Die aktuellen Temperaturen an der Rennbahn in Bad Harzburg messen wir 26 Grad. 28 sind es am Werderpark in Peine und in Salda am Schloss. Es geht aber noch rauf heute auf bis zu 31 Grad. Dazu scheint den ganzen Tag die Sonne. Auch die Nacht bleibt klar bei Tiefstwerten von 17 Grad. Der Radio 38 Wettertrend zeigt, auch morgen zum Wochenende geht's dann sonnig weiter bei bis zu 34 Grad. Und der Samstag startet erstmal mit Sonnenschein. Ab dem Nachmittag kommen dann einige Wolken dazu und am Abend kann es gewittern bei 33 Grad.
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2: Ich bin Paula Bayer. Einen schönen guten Tag. Mit einem gestohlenen Schlüssel haben Unbekannte eine Wohnung im Braunschweiger östlichen Ringgebiet ausgeraubt. Dabei erbeuteten sie Gegenstände im Wert von Zehntausenden Euro. Die 86-jährige Bewohnerin bemerkte die Tat am Montag, als sie laut Polizei sah, dass ihre Ersparnisse und mehrere Wertgegenstände fehlten. Unbekannte hatten bereits zwischen Mai und Juli in ihr Kellerabteil eingebrochen, in dem sie unter anderem ihren Notfallschlüssel hinterlegt hatte. Obwohl sie daraufhin ihr Türschloss austauschen ließ, nutzten die Einbrecher möglicherweise bereits das Zeitfenster vor dem Schlosswechsel, um unbemerkt in ihre Wohnung einzusteigen. Die Kripo hat Spuren gesichert. Es wird ermittelt. Partner der Feuerwehr. So dürfen sich ab jetzt 23 Unternehmen in Niedersachsen nennen. Auch drei Firmen aus Gifhorn, Peine und Salzgitter haben vom Bundesinnenministerium die Förderplakette erhalten. Diese Unternehmen stellen ihre Beschäftigten, die Mitglieder der Feuerwehr sind, auch während der Arbeitszeit für Einsätze frei. Ministerin Daniela Behrens ist den Unternehmen sehr dankbar, seien doch die meisten der Feuerwehrangehörigen ehrenamtlich tätig und damit auf die Flexibilität der Arbeitgebenden angewiesen. Die Förderplakette wird jährlich an Firmen und Betriebe aus verschiedenen Branchen vergeben und gilt als Zeichen für die Akzeptanz ehrenamtlichen Engagements. Autofahrer im Kreis Peine, aufgepasst. Der Bahnübergang zwischen Sierse und Woltdorf ist ab morgen dicht. Der Grund sind Gleisarbeiten, heißt es aus dem Kreishaus. Auch Radfahrer können den Übergang dann nicht überqueren. Am 20. August sollen die Arbeiten dann abgeschlossen sein. Es wird von Woltdorf kommend über die K22 und die B65 nach Sierse umgeleitet. Die Sommerferien sind zu Ende und damit startet auch wieder der Schulfahrplan der Braunschweiger Stadtbahnen. Wie DBSVG mitteilt, ist die Linie 10 regulär zwischen Hauptbahnhof und Rühme unterwegs und auch die zusätzlichen S- und V-Fahrten werden wieder auf allen Linien angeboten. Auch für die Linien 1, 2, 3 und 5 geht es wieder auf dem gewohnten Netz weiter und auch die Haltestelle Richmondweg kann nach der Renovierung angefahren werden. Alle Infos zu den Änderungen gibt es auf radio38.de.
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0: Vorsicht bitte auf der A2 Magdeburg Richtung Braunschweig. Zwischen dem Rastplatz Lorkberg Nord und Allerengersleben ist nach einem Unfall die rechte Spur blockiert. Geblitzt wird in Wolfsburg im Schlesierweg, in Flechtdorf auf der Alten Berliner Straße, in Peine in der Kastanienallee, Braunschweig auf der Münchenstraße, in Lengede steht einer auf der Lafferder Straße, Wolfenbüttel auf dem Harztorwall und der Kranachstraße, Salzgitter-Friedenberg in der Humboldtallee und auf der Theodor-Heuss-Straße und in Goslar auf der Immenröder Straße. Habt ihr mehr gesehen, Blitzer oder auch Staus, dann ruft gerne an hier bei uns im Studio oder ihr schickt ganz einfach eine WhatsApp als Text oder Sprachnachricht an die 0806 3x38. Eine gute Fahrt.
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0: Mit Laura. So wie am Abend für kurze Zeit die Sonne verschwunden war, knipsen jetzt auch Kato und John das Licht aus. Turn the lights off. Wir spielen eure Lieblingssongs.
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1: Tove Lo und Stromae. De Fleur.

0: Depeche Mode bekommen nicht genug. Just Can't Get Enough gibt's gleich im 80er Flashback hier auf Radio 38.
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0: Habt eine schöne Mittagspause. Es ist gleich 13 Uhr.
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0: Und ich hoffe, ihr habt ein kühles Plätzchen erwischt, wenn ihr jetzt Mittag esst. Denn es ist schon ziemlich heiß. In Warberg an der Burg messen wir 27 Grad. In Wolfsburg am Stadion und auch in Liebenburg am Skulpturenpark sind es 28. Bis zu 31 Grad sind heute noch möglich. Dabei scheint die Sonne den ganzen Tag. Auch die Nacht bleibt dann klar bei Tiefstwerten von 17 Grad. Der Radio 38 Wettertrend zeigt, sonnig geht's morgen auch weiter bei bis zu 34 Grad. Und der Samstag, der startet mit viel Sonne. Ab dem Nachmittag kommen dann allerdings einige Wolken dazu. Am Abend kann es gewittern, das Ganze bei 33 Grad maximal.
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2: Ich bin Uli Reitinger. Umweltminister Carsten Schneider hat seine Forderung nach einer Grundgesetzänderung für mehr Handlungsspielraum des Bundes beim Hitzeschutz erneuert. Er könne Kommunen zwar in Einzelfällen helfen, sagte er im ARD-Morgenmagazin, aber größere Maßnahmen seien per Grundgesetz ausgeschlossen.
3: Die Umwandlung von Parkplätzen in Grünflächen oder mehr Schattenplätze in den Kommunen, dafür will Schneider das Grundgesetz ändern. Bund und Länder müssen zusammenarbeiten, sagt er. Und das würde auch bedeuten, der Bund macht für Klimaschutzanpassungen vor Ort Geld locker. Bisher ist das allein Ländersache. Allerdings in der Union kommt die Idee bisher nicht besonders gut an. Schneider muss da wohl also noch Überzeugungsarbeit leisten. Claudia Wächter, Nachrichtenredaktion.
2: Die Zahl der Kindeswohlgefährdungen in Deutschland hat das vierte Mal in Folge einen Rekord seit Beginn der Datenerhebung erreicht. 2025 stellten die Jugendämter bei rund 79.800 Kindern und Jugendlichen eine Gefahr durch Vernachlässigung, psychische, körperliche oder sexuelle Gewalt fest. Das waren 10% mehr als im Vorjahr, teilte das Statistische Bundesamt mit. Im Vergleich zu der ersten Datenerhebung 2012 haben sich die Fallzahlen mehr als verdoppelt. Die Deutsche Bahn will auch hunderte Beschäftigte an den Bahnhöfen mit einer Bodycam ausstatten. Die Mitarbeitenden sollen dadurch besser geschützt werden, heißt es von dem Konzern.
4: Immer wieder sorgen Angriffe auf Zugbegleiter für Schlagzeilen, doch auch an den Bahnhöfen wird die Lage für Bahnmitarbeiter manchmal brenzlig. Jemand tickt am Serviceschalter aus, weil er heute nicht mehr weiterkommt. Betrunkene Jugendliche randalieren auf dem Bahnsteig. Die Deutsche Bahn bietet ihren Beschäftigten auf Bahnhöfen nun an, sich mit einer Bodycam zu sichern. Für Zugbegleiter gibt es das Angebot ja bereits. In Frankfurt-Main und in Bielefeld sind Kollegen auf den Bahnhöfen schon ausgestattet. Lea Matschulat, Nachrichtenredaktion.
2: Bei den Firmenpleiten ist voraussichtlich bis Mitte 2027 nicht mit Entspannung zu rechnen. Die Auskunft Thai Kreditreform prognostiziert in der Bild-Zeitung, dass die Zahl der Unternehmensinsolvenzen zunächst weiter konstant ansteige. Eine Trendumkehr sei ziemlich sicher, wenn überhaupt erst 2027 realistisch und dann wahrscheinlich auch erst im späteren Jahresverlauf, das sagte Wirtschaftsforscher Patrick Ludwig Hansch. Für das erste Halbjahr hatte Kreditreform mit rund 12.900 Insolvenzen den höchsten Stand für die ersten 6 Monate seit 2013 vermeldet.
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0: Vorsicht bitte im Kreis Goslar. Die Kreisstraße zwischen Immenrode und der B6 ist nach einem Unfall gesperrt. A2 Magdeburg Richtung Braunschweig zwischen dem Rastplatz Lorkberg Nord und Allerengersleben ist nach einem Unfall die rechte Spur blockiert. Und noch ein Hinweis, am Nachmittag, so gegen 15.30 Uhr, kommt die Tour de Verkehrswende, ein Fahrradkorso, in Peine an. Später geht es dann weiter nach Vechelde und Braunschweig. Es könnte also voller werden auf den Straßen. Es wird geblitzt auf der K46 zwischen Kreuzheide und Brackstedt, in Wolfsburg im Schlesierweg, Flechtdorf auf der alten Berliner Straße, Hondelage auf der Hegerdorfstraße, Braunschweig auf der Münchenstraße. In Lengede steht einer auf der Lafferder Straße, Wolfenbüttel auf dem Harztorwall und der Kranachstraße, in Salzgitter-Friedenberg in der Humboldtallee und auf der Theodor-Heuss-Straße und in Goslar haben wir noch einen auf der Immenröder Straße. Habt ihr mehr gesehen, Blitzer oder auch Staus? Ruft gern an bei uns im Studio oder schickt eine WhatsApp an die 0800 6 3 mal die 38. Eine gute Fahrt.
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5: Hi, ich bin Denise und sagt mal, kennt ihr den Spruch, es muss in dir brennen, was du bei anderen entfachen willst? Also in der nächsten Stunde, da ist wirklich ein Mann bei mir, in dem brennt es lichterloh. Er brennt für seinen Beruf und er brennt dafür, eigentlich für uns alle tagtäglich zu arbeiten. Und es wird eine ganz tolle Stunde, das kann ich euch versprechen. Und deswegen freue ich mich, wenn ihr bei mir bleibt. Gleich geht's los.
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1: Heute geht es um das Thema Ernte und bei mir ist Gerald Burgdorf. Er ist, ja, sagen wir erstmal Landwirt. Hallo Gerald.
2: Hi Denise, danke für die Einladung.
1: Ja, schön, dass du da bist und mal so ein bisschen erzählst. Du bist hauptberuflich, kann man sagen, für die Landwirtschaftskammer Niedersachsen tätig, ne?
2: Genau, das ist korrekt.
1: Bist aber dennoch nebenberuflich, als sei das nicht anstrengend genug, was du machst, als Landwirt tätig. Und das ist eigentlich nur möglich aus einem Grund. Ihr seid nämlich eine Betriebsgemeinschaft. Erzähl mal, was das bedeutet.
2: Genau, wir sind eine landwirtschaftliche Betriebsgemeinschaft und haben uns damals im Jahr 2000 zusammengeschlossen. Sozusagen aktuell sind wir 8 Betriebe, die einen großen Betrieb letztendlich gegründet haben und sozusagen die Arbeit dann aufteilen können und Maschinen besser auslasten können, Flächen zusammenbringen konnten, sodass wir da uns gegenseitig unterstützen.
1: Gleich mal so eine Freizeitfrage zum Anfang. Bedeutet das auch, dass man als Landwirt eventuell mal 1-2 Wochen Urlaub machen kann?
2: Tatsächlich ist das auch ein großer Vorteil, ja, da wir uns gegenseitig vertreten können und dann kann man auch mal in dieser Phase, wo eigentlich Ernte ist und es wirklich stressig ist, auch mal in Urlaub fahren, wenn eben die Schulferien sind und die Kinder das erfordern.
1: Ah.
2: Das klappt bei uns tatsächlich auch ganz gut.
1: Auch in der Erntephase tatsächlich, das ist ja Wahnsinn. Ihr nennt euch Warup, warum nochmal?
2: Ja, klingt etwas abgefahren, sage ich mal so, aber das ist die Abkürzung für Wir ackern rund um Peine.
1: Ah, okay.
2: Und unsere Betriebe sozusagen sind rund um die Stadt Peine angesiedelt und dann hat das eben damals den Ausschlag gegeben, uns so zu nennen.
1: Okay, Gerald, lass uns mal über das eigentliche Thema jetzt sprechen, über die Ernte, so eine Bilanz. Also ich denke zum Beispiel gerade an den Hagel von vor einigen Wochen. Was hat der noch dazu getan zum Ernteergebnis?
2: Ja, solche Extremwetterereignisse sind natürlich immer sehr hinderlich für die Ernte, wenn man schon das ganze Jahr die Arbeit reingesteckt hat und dann so ein Hagelereignis kommt und letztendlich dann man vor einem nicht mehr erntbaren Bestand steht.
1: Ja.
2: Und das ist dann in der Regel Totalausfall, wenn da wirklich so ein Hagelschauer drüber gezogen ist.
1: Ja.
2: Aber auch insgesamt muss man dies ja sagen, ist die Ernte eher durchwachsen. Aufgrund der Bedingungen, die wir eben in diesem Jahr tatsächlich hatten.
1: Das ist ja bei euch hauptsächlich Getreide und Raps. Welche Getreidearten habt ihr?
2: Genau, also angefangen hat die Ernte letztendlich Ende Juni mit der Wintergerste und dann haben wir im Betrieb noch Sommergerste, die als Braugerste vermarktet wird, also zur Bierherstellung.
1: Schön.
2: Ja, genau.
1: Schönes
2: Thema.
1: Das war
2: wichtig. Dann haben wir noch Triticale im Anbau.
1: Wie heißt das?
2: Triticale.
1: Triticale, das habe ich noch nie gehört.
2: Triticale ist eine Kreuzung zwischen Weizen und Roggen.
1: Ah, okay.
2: Das ist ein Futtergetreide, das für die Tierernährung genutzt wird. Dann eben noch klassisch den Winterweizen im Anbau und auch noch Raps.
1: Was entsteht aus diesen ganzen Produkten? Also Triticale haben wir jetzt schon gehört, wird verfüttert.
2: Genau, Triticale wird verfüttert. Wintergerste wird letztendlich auch verfüttert. Die Sommergerste wird, wie ich eben schon gesagt habe, zur Bierherstellung genutzt. Und der Winterweizen, je nachdem, welche Qualitätseigenschaften er letztendlich erfüllt, entweder auch zur Tierernährung, aber in erster Linie, das ist unser Ziel, dann eben für die Bäckereien, für die Mühlen, um daraus Brot und Brötchen herzustellen.
1: Ah, und aus dem Raps wird wahrscheinlich das Öl. Und da gehen wir aber gleich nochmal genau drauf ein, weil diese Rapsernte, die ist echt tricky. Und wenn ihr mögt, dann guckt doch mal auf Instagram. Da gibt es eine neue Seite, Was wir Bauern tun, obwohl ganz so neu ist die auch nicht mehr. Und die zeigt euch, was wir Bauern tun. Also eine ganz tolle Sache. Übrigens ein Projekt des niedersächsischen Landvolkes Braunschweiger Land. Und bleibt gern bei uns, gleich geht's weiter.
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1: Gerald, wir sprechen heute über das Thema Ernte und wir waren gerade beim Raps stehen geblieben. Aus eurem Raps, den ihr erntet, wird wahrscheinlich Rapsöl, oder?
2: Genau, das, was du letztendlich dann in der Küche verwenden kannst, das muss fast ein Jahr lang auf dem Acker wachsen,
1: ja,
2: bis es nachher dann als Küchenöl verarbeitet werden kann.
1: Es gibt jetzt gerade auf der Instagram-Seite, was wir Bauern tun, und deswegen machen wir ja auch diese Sendung, um auf diese Seite auch aufmerksam zu machen. Das ist ein Projekt vom niedersächsischen Landvolk Braunschweiger Land. Da ist einer der Posts jetzt in den letzten Wochen, da sieht man deinen gelben Mähdrescher, der Raps erntet, ne?
2: Ja, genau.
1: Und da stehen ja Punkte, die ganz besonders wichtig, vor allem auch sehr tricky sind bei der Rapsernte, was wir als Menschen, die damit nichts zu tun haben, gar nicht wissen. Erzähl mal ein bisschen drüber.
2: Ja, letztendlich sind ja die Rapsfelder allen bekannt, wenn es schön gelb blüht in der Landschaft. Mhm. Und das ist ja, sage ich mal, der Zeitraum irgendwie Ende April bis Ende Mai. Mhm. Und der Raps braucht dann aber noch, bis er tatsächlich erntereif ist, ungefähr 2 Monate, mhm, bis dann eben die Körner ausgebildet sind und geerntet werden können. Und dann sieht der Bestand eher so ein bisschen trist aus, so ein bisschen grau und leuchtet nicht mehr so schön gelb, sodass man es gar nicht richtig wahrnimmt, dass das eigentlich noch Raps ist.
1: Ja.
2: Aber so lange müssen wir warten. Also wir warten nicht bis zum gelben blühenden Bestand, sondern letztendlich dann bis zur Ernte jetzt im Juli beziehungsweise im August.
1: Und sag mal, wie sieht so ein Rapskorn aus? Und wo genau sitzt das? Also die gelben Blüten, du hast ja gerade schon angesprochen, die kennen wir.
2: Ja.
1: Wo sitzt das Korn? Wie sieht's aus?
2: Ja, aus den gelben Blüten werden dann die Schoten gebildet. Mhm. Und in einer Schote sitzen dann eben die kleinen schwarzen Rapskörner, also kleine schwarze Kügelchen. Und ja, die werden nachher dann in der Ölmühle ausgepresst. Die haben ungefähr einen Ölanteil von 40-45%.
1: Mhm.
2: Und das ist letztendlich dann das Öl über verschiedene Prozesse, das nachher in der Küche verwendet werden kann.
1: Und jetzt müssen die ja auch immer wirklich weich gehalten werden, dürfen nicht zu trocken.

0: im Dorf? Was also, gibt's da noch?
1: Erntedank ist nach wie vor immer noch ein Fest, was auch gefeiert wird. In der Regel dort, wo das auch kirchlich mit begleitet wird. Mhm. Aber es gibt eben auch je nach Region Erntedankgottesdienste, die dann eben beispielsweise auf landwirtschaftlichen Betrieben in Scheunen abgehalten werden, wo dann die Ernteprodukte im Oktober dann präsentiert werden. Und dann geht's ja darüber hinaus. Es ist dann nicht nur die Getreideernte oder Rapsernte, sondern dann geht's auch um Kartoffeln, Zucker, Rüben, Zwiebeln. Das, was letztendlich das ganze Jahr dann ja, als Ernteprodukt angefallen ist.
0: Okay, also wir sprechen weiter über das Thema Ernte und da kommen noch ein paar Aspekte, ja, die lassen einen ganz schön mit den Ohren schlackern. Deswegen bleibt gern dran und schaut unbedingt auf der Instagram-Seite, was wir Bauern tun, vorbei. Das ist so nah an uns, ja, das müsst ihr euch anschauen, denn die erklären uns wirklich, was sie für uns und für unsere Gesellschaft tun, die Landwirte hier und in der Umgebung. Und bleibt gern dran, gleich geht's weiter.
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0: gleich halb zwei.
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0: Wir schauen aufs Thermometer. In Fallersleben am Schlosspark sind es 28 Grad, 29 aktuell am Hagenmarkt in Braunschweig und auch in Wittmar am Bismarckturm. Viel Sonne gibt's heute den ganzen Tag. Auch die Nacht bleibt klar bei Tiefstwerten von 17 Grad.
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2: Ich bin Paula Bayer. Einen schönen guten Tag. Mit einem gestohlenen Schlüssel haben Unbekannte eine Wohnung im Braunschweiger östlichen Ringgebiet ausgeraubt. Dabei erbeuteten sie Gegenstände im Wert von Zehntausenden Euro. Die 86-jährige Bewohnerin bemerkte die Tat am Montag, als sie laut Polizei sah, dass ihre Ersparnisse und mehrere Wertgegenstände fehlten. Unbekannte hatten bereits zwischen Mai und Juli in ihr Kellerabteil eingebrochen, in dem sie unter anderem ihren Notfallschlüssel hinterlegt hatte. Obwohl sie daraufhin ihr Türschloss austauschen ließ, nutzten die Einbrecher möglicherweise bereits das Zeitfenster vor dem Schlosswechsel, um unbemerkt in ihre Wohnung einzusteigen. Die Kripo hat Spuren gesichert. Es wird ermittelt. Partner der Feuerwehr. So dürfen sich ab jetzt 23 Unternehmen in Niedersachsen nennen. Auch drei Firmen aus Gifhorn, Peine und Salzgitter haben vom Bundesinnenministerium die Förderplakette erhalten. Diese Unternehmen stellen ihre Beschäftigten, die Mitglieder der Feuerwehr sind, auch während der Arbeitszeit für Einsätze frei. Ministerin Daniela Behrens ist den Unternehmen sehr dankbar, seien doch die meisten der Feuerwehrangehörigen ehrenamtlich tätig und damit auf die Flexibilität der Arbeitgebenden angewiesen. Die Förderplakette wird jährlich an Firmen und Betriebe aus verschiedenen Branchen vergeben und gilt als Zeichen für die Akzeptanz ehrenamtlichen Engagements. Autofahrer im Kreis Peine, aufgepasst. Der Bahnübergang zwischen Sierse und Woltdorf ist ab morgen dicht. Der Grund sind Gleisarbeiten, heißt es aus dem Kreishaus. Auch Radfahrer können den Übergang dann nicht überqueren. Am 20. August sollen die Arbeiten dann abgeschlossen sein. Es wird von Woltdorf kommend über die K22 und die B65 nach Sierse umgeleitet. Die Sommerferien sind zu Ende und damit startet auch wieder der Schulfahrplan der Braunschweiger Stadtbahnen. Wie DBSVG mitteilt, ist die Linie 10 regulär zwischen Hauptbahnhof und Rühme unterwegs und auch die zusätzlichen S- und V-Fahrten werden wieder auf allen Linien angeboten. Auch für die Linien 1, 2, 3 und 5 geht es wieder auf dem gewohnten Netz weiter und auch die Haltestelle Richmondweg kann nach der Renovierung angefahren werden. Alle Infos zu den Änderungen gibt es auf radio38.de.
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0: Vorsicht bitte im Kreis Goslar. Die Kreisstraße zwischen Immenrode und der B6 ist nach einem Unfall gesperrt. A2 Magdeburg Richtung Braunschweig zwischen dem Rastplatz Lorkberg Nord und Allerengersleben ist nach einem Unfall die rechte Spur blockiert. Und am Nachmittag, so gegen 15.30 Uhr, kommt die Tour de Verkehrswende, ein Fahrradkorso in Peine an. Später geht es dann weiter nach Vechelde und Braunschweig. Es könnte also voller werden auf den Straßen in der Region. Es wird geblitzt auf der K46 zwischen Kreuzheide und Brackstedt, in Wolfsburg im Schlesierweg, Flechtdorf auf der alten Berliner Straße, in Hondelage auf der Hegerdorfstraße, Braunschweig auf der Münchenstraße, in Lengede auf der Lafferderstraße, Wolfenbüttel auf dem Harztorwall und der Kranachstraße, in Salzgitter-Friedenberg in der Humboldt-Allee und auf der Theodor-Heuss-Straße und einen haben wir noch in Goslar auf der Immenröder Straße. Habt ihr mehr gesehen, Blitzer oder auch Staus, ruft gerne an bei uns im Studio oder schickt eine WhatsApp an die 0800 6 3 mal die 38. Eine gute Fahrt.
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1: Gerald, du bist jetzt, sage ich mal, Mitte, Ende 30,
2: ja.
1: Dennoch mal, ja, und kommst von einem landwirtschaftlichen Betrieb. Ihr seid in der landwirtschaftlichen Betriebsgemeinschaft mit 8 Betrieben noch organisiert, WARUB genannt. Und das Ganze gibt es seit dem Jahr 2000. Dein Großvater ist ja schon rausgefahren und hat geerntet, damals noch nicht in der Betriebsgemeinschaft. Was hat sich so in den letzten Jahren, Jahrzehnten würde ich mal sagen, in der Landwirtschaft, ja, absolut geändert?
2: Genau, ich kann jetzt ja 3 Jahrzehnte letztendlich überblicken, wo ich mich wirklich daran erinnern kann. Und natürlich ist der technische Fortschritt, also so wie sich die Technik weiterentwickelt hat, enorm gewesen in dieser Zeit dann auch.
1: Digitalisierung, großes Thema, ne?
2: Digitalisierung und auch Arbeitskomfort. Ich erinnere mich noch dran, mein Opa, als er damals mit dem Mähdrescher rausgefahren ist, hatte ja keine Kabine auf dem Drescher, sondern nur 2 große Ventilatoren, damit so ein bisschen Staub und mehr oder weniger frische Luft ihm ins Gesicht gepustet wurde, beziehungsweise weggepustet wurden. Und mittlerweile sind die Drescher größer geworden, die Kabine ist klimatisiert, damit man es eben auch den ganzen Tag auf dieser Maschine aushalten kann, weil wenn geerntet werden kann, wird das, sage ich mal, von morgens bis in die Nacht dann auch getan, damit man möglichst effizient und gut das Getreide auch einfahren kann.
1: Das ist ja Wahnsinn, ne? Hatte der wenigstens irgendwie einen Staubschutz vorm Gesicht?
2: Ja, genau, das ist manchmal auch so eine Fliegerbrille oder Skibrille, damit die Augen nicht so gebrannt haben.
1: Und nassen Lappen oder so, ne?
2: Ja, so in der Richtung, ja.
1: Wahnsinn, und dennoch hat ja auch dein Opa das wahrscheinlich mit irrer Leidenschaft gemacht. Dann an deinen Vater weitergegeben und der diese Leidenschaft auch an dich. Meine Güte, es ist so wahnsinnig viel Arbeit und man kriegt ja auch viele Steine in den Weg gelegt und auch Gegenwind von der Bevölkerung leider oft. Warum macht ihr das alle immer noch mit so einer Leidenschaft?
2: Ja, letztendlich kriegt man es ja, ich will nicht sagen in die Wiege gelegt, weil das ist vielleicht noch ein bisschen früh, aber über das Leben hinweg ja wird man geprägt. Wenn man auf einem landwirtschaftlichen Betrieb groß geworden ist und Landwirtschaft maßgeblich auch den Tagesablauf einnimmt, dann kriegt man eine gewisse Prägung mit und lernt es dann auch wertzuschätzen, was das eigentlich bedeutet, wenn man das privilegiert hat, jeden Tag in der Natur zu arbeiten, unter freiem Himmel in gewisser Weise auch sein eigener Chef zu sein und eben am Ende auch zu sehen in der Ernte, was hat man eigentlich geschafft das ganze Jahr über. Denn man hat ja Ernteprodukte, die dann weiterverarbeitet werden können und die stehen dann eben jedem als Lebensmittel zur Verfügung.
1: Ja, toll, da könnte man eigentlich sagen, gut, nach der Ernte, also jetzt Mitte August, macht da erstmal ein bisschen Pause, aber dann geht es eigentlich nahtlos weiter, ne?
2: Ja, genau. Wir wirtschaften ja nicht nur ein Jahr, sondern man sagt ja immer schön, Landwirtschaft ist was für Generationen. Und so muss man dann auch von Jahr zu Jahr planen, auch langfristig planen. Weil wenn jetzt das Getreide abgeerntet ist, dann muss man ja schon wieder an die nächste Ernte denken. Mhm. Welche Kultur werden angebaut? Welche Schritte sind dafür auf dem Acker notwendig? Dass das auch wieder eben eine gute Ernte wird nach Möglichkeit.
1: Ich würde gleich gern mit dir über das Thema Wertschätzung sprechen. Du hast es gerade schon gesagt. Ihr als Landwirt, Generationen, ihr wisst es zu schätzen, diesen wunderbaren Beruf zu haben. Was ist eigentlich mit der Gesellschaft? Da sprechen wir gleich drüber. Und ihr klickt gerne mal auf Was wir Bauern tun, eine Seite bei Instagram vom niedersächsischen Landvolk Braunschweiger Land. Und gleich geht's hier weiter.
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1: So, jetzt kommen wir nochmal zu den Zahlen, Daten, Fakten mit Gerald Burgdorf, Landwirt, aber eigentlich auch tätig bei der Landwirtschaftskammer Niedersachsen. Gerald, was kommt denn dabei raus bei so einem Rapsfeld an Öl?
2: Ja, wenn man das jetzt mal runterrechnet am Ende, was bei rauskommt und man durchschnittlich erntet, haben wir als Hektarertrag, also 10.000 Quadratmeter, ungefähr 1.400 Liter Rapsöl, die am Ende gewonnen werden können.
1: Ein bisschen mehr als ein Fußballfeld groß, ne?
2: Ja, genau.
1: Die Fläche.
2: Das kann man so festhalten.
1: Ja. 1.400 Liter Rapsöl.
2: Ja.
1: Oh ja, sehr schön. Ist das dieses Jahr, wird das wohl erreicht?
2: Nee, dieses Jahr war die Ernte sehr durchwachsen, beziehungsweise auch unterdurchschnittlich, sodass ein bisschen weniger geerntet
1: wurde. Bisschen weniger, okay. Was hast du noch für Zahlen mitgebracht? Also Weizen, hast du da irgendwas?
2: Ja, Weizen sind ungefähr, sage ich mal, 100.000 Brötchen. Wenn man das umrechnet, was man an Mehlertrag dann hat aus den Weizenkörnern, wenn man das dann wieder zur Bäckerei bringt, dann kommen ungefähr 100.000 Brötchen auf den Markt.
1: Von was für einer Fläche?
2: Auch von 10.000 Quadratmetern.
1: Auch 10.000 Quadratmetern. Ja, genau. Wahnsinn. Okay, einen letzten Fakt noch für uns.
2: Ja, vielleicht, wenn wir es ein bisschen runterbrechen wollen, als kleiner Funfact, für eine Kiste Bier brauchen wir nur 4 Quadratmeter Braugerste.
1: Kann ich da einsteigen? Das ist effektiv, oder?
2: Können wir nach dem Interview nochmal drüber sprechen.
1: Sehr schön, oh, wunderbar. Also ich wollte noch über ein Thema mit dir sprechen, und zwar die Wertschätzung. Also ihr arbeitet ja in der Erntezeit wirklich, ich will nicht sagen 24/7, aber wirklich nachts, tagsüber, auch an den Wochenenden. Wie ist es da mit Wertschätzung?
2: Die ist maßgeblich letztendlich, weil, wie du schon richtigerweise sagst, es ist rund um die Uhr sozusagen der Ernteprozess, aber letztendlich ja auch nur ein kleines Erntefenster. Wir haben das ganze Jahr über die Arbeit reingesteckt und das Erntefenster, wir haben es schon gesagt, erstreckt sich dann von Ende Juni bis Mitte, Ende August, also eine wirklich geringe Zeit. Und da geht es eben darum, dann wirklich auch die Ernteprodukte, Raps und Getreide gut einzufahren. Und dann ist natürlich ist auch mal so, dass es auf der Straße eventuell für den Autofahrer ein bisschen länger dauert, weil unsere Maschinen nicht so schnell fahren können, nicht so schnell fahren dürfen aufgrund der Straßenverkehrsordnung. Und wenn dann die Autofahrer oder die Verbraucher ein bisschen gelassener sind, wenn dann mal ein Mähdrescher oder ein Trecker vor ihm ist, dann würde uns das quasi auch helfen. Dann sind wir nicht so gestresst und dann ist das Ganze auch deutlich entspannter.
1: Und auch wenn es mal ein bisschen staubt auf dem Wochenende, das muss man auch mal sagen, weil da sitzt ihr für uns auf dem Mähdrescher und holt für uns die Ernte.
2: Genau, wir versuchen das schon so, wenn wir irgendwo an Ortsrandlage mähen, dass wir gucken, wie steht der Wind, ist es jetzt Samstagnachmittag oder Samstagabend, ist es eine Grillparty angesetzt, dass wir es eventuell so timen, dass wir es verschieben, dann wenn wir die Fläche mähen, aber es lässt sich eben nicht immer verschieben, weil der Bestand eben geerntet werden muss und dann muss man vielleicht mal an einem Tag im Jahr dann den Staub in Kauf nehmen.
1: Ja, also bitte.
2: Die nächsten Tage geht es dann wieder entspannter weiter.
1: Da arbeiten wir ganz stark dran, ne? Dass wir noch den einen oder anderen da erreichen. Und eine letzte Sache noch, was wir Bauern tun. Wir haben es öfter mal gesagt, die neue Seite bei Instagram, wo ihr als Landwirte den Menschen zeigt, was ihr tut. Warum ist das so wichtig?
2: Na, weil wir letztendlich alle von der Landwirtschaft leben, wenn man so will. Wir als Landwirte, die dies produzieren, aber auch die Konsumenten, die Verbraucher, die die Produkte einfach benötigen, damit sie Nahrungsmittel haben, und letztendlich ist das Ganze ein Kreislauf, ist eine Wertschöpfungskette, und da geht es letztendlich alle an, nicht nur die, die es produzieren, sondern auch die, die es verbrauchen. Das muss alles in Einklang und auf Verständnis stoßen.
1: Gerald, ein wunderbares Schlusswort. Ich danke dir ganz herzlich, dass du bei mir warst.
2: Ja, sehr gerne. Vielen Dank, Denise.
1: Das war Gerald Burgdorf, und ihr reinklicken, was wir Bauern tun. Ist eine Seite auf Instagram. Absolut sehenswert.
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0: Lionel Richie ist das. Ein Jamaika-Feeling mitgebracht. Mehr davon heute Abend in den 80ern vor 8 hier bei uns auf Radio 38. Ab 19 Uhr gibt es eine Stunde das Beste aus den 80ern. Wir haben es 14 Uhr.
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0: 29 Grad haben wir gemessen in Schöppenstedt an der Freiwilligen Feuerwehr, nochmal 29 Grad in Ochsendorf am Sportplatz und 29 Grad in Waggum am Flughafen. Mittendrin im Sommer, bis zu 32 Grad sind heute drin, dazu durchgehend Sonne und nur vereinzelt mal eine Wolke dazwischen. Auch die Nacht zeigt sternenklaren Himmel, das Ganze da bewerten um 17 bis 18 Grad.
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2: Ich bin Thomas Brott. Hitzeperioden haben deutschlandweit in diesem Jahr nach Schätzungen des Robert-Koch-Instituts zu rund 12.500 Sterbefällen geführt. Das geht aus einem aktuellen RKI-Bericht hervor, der die Zeit von April bis August betrachtet.
3: Durch das heiße Wetter sind in diesem Jahr bislang mehr Menschen gestorben als in den vorigen und es könnten am Ende noch mehr als die rund 12.500 Hitzetoten werden, von denen das Robert-Koch-Institut aktuell ausgeht. Das RKI spricht von einer zurückhaltenden Schätzung. Hohe Temperaturen belasten den Kreislauf und die Organe und sie trocknen die Schleimhäute aus. Das macht vor allem älteren und kranken Menschen zu schaffen. Lea Matschulat, Redaktion.
2: Die lange Trockenheit trifft die Ernte in diesem Sommer voraussichtlich hart. Seit Beginn der Dürreperiode Mitte Juni seien rund 3 Millionen Tonnen Getreide und Raps verloren gegangen. Das bedeutet Einnahmeverluste von 600 Millionen Euro, teilte der Deutsche Raiffeisenverband mit. Er schätzt, dass die Getreideernte 2026 im Vergleich zum Vorjahr um rund 4,5 Millionen Tonnen zurückgehen wird. Steigende Verbraucherpreise für Brot und Brötchen erwartet der Verband aber nicht. Die Zahl der Kindeswohlgefährdungen ist weiter gestiegen, das meldet das Statistische Bundesamt. Im Jahr 2025 haben die Jugendämter in Deutschland bei fast 80.000 Kindern oder Jugendlichen eine Kindeswohlgefährdung festgestellt, etwa durch Vernachlässigung oder körperliche oder sexuelle Gewalt.
4: Etwa die Hälfte der betroffenen Kinder ist höchstens 8 Jahre alt. Vor allem ging es um psychische Misshandlung, aber auch körperliche und sexuelle Gewalt nebenzu. Unterm Strich hat sich seit Beginn der Erhebung, also seit 2012, die Zahl mehr als verdoppelt. Und das, sagen die Behörden, könnte zum Teil auch an der höheren Aufmerksamkeit liegen. Also, dass zum Beispiel die Polizei oder auch Bekannte der Familie nicht weggucken, sondern Alarm schlagen. Claudia Wächter, Nachrichtenredaktion.
2: Gastgeber des Eurovision Song Contest im kommenden Jahr ist die bulgarische Stadt Burgas am Schwarzen Meer. Das teilten die Europäische Rundfunkunion und der öffentlich-rechtliche Sender BNT in Sofia als Veranstalter mit. Die Touristenhochburg Burgas setzte sich damit gegen die bulgarische Hauptstadt Sofia durch. Das Finale soll am 15. Mai 2027 stattfinden. Bulgarien hatte in diesem Jahr zum ersten Mal den ESC gewonnen mit dem Song Bangaranga der Sängerin Dara.
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0: Um 2:03 sieht es insgesamt ganz gut aus. Abgesehen von Braunschweig A391 Richtung Gifhorn. Da haben wir stockenden Verkehr bis Stau zwischen dem Dreieck Südwest und der Weststadt vor der Baustelle. Sonst sehen wir hier nur Blitzer. Und zwar ebenfalls in Braunschweig auf der Münchenstraße und der Schaumburgstraße. Dann nochmal in Hondelage auf der Hegerdorfstraße. In Wolfsburg stehen sie Schlesierweg und Dresdner Ring sowie auf der K46 zwischen Brackstedt und Kreuzheide und in Flechtdorf auf der alten Berliner Straße. In Wolfenbüttel bitte recht freundlich auf der Kranachstraße. Genauso in Friedenberg auf der Humboldtallee und der Theodor-Heuss-Straße, dann nochmal in Goslar auf der Immenröder Straße und wieder auf der B4 zwischen Bad Harzburg und Torfhaus. Wenn ihr mehr gesehen habt, Blitzer oder Staus, ruft uns an oder schickt uns eine WhatsApp-Nachricht unter der 0800 1x6 und 3x die 38. Eine gute Fahrt wünschen wir euch.
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0: Noch weniger als 48 Stunden, dann beginnt der Ernst des Lebens. Ja, und zwar für die ganzen ABC-Schützen, die am Samstag in Niedersachsen und somit auch bei uns in der Region eingeschult werden in die erste Klasse. Ja, und was darf da nicht fehlen? Genau, eine Schultüte, die ist auf jeden Fall Muss. Und ja, falls ihr jetzt denkt, Mensch, ich kenne da ja eigentlich ein Kind, dem würde ich gerne noch eine Schultüte schenken, dann haben wir für euch gleich ein paar schöne Tipps für Last-Minute-Schultüten. Ja, das Ganze hier noch nur zwei Songs. Jetzt gehen wir schön sommerlich durch den Donnerstag mit den Cultured Pearls. Sugar, Sugar, Honey.
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0: Wide-Eyed Wonder hier auf Radio 38 um 12 Minuten nach 2. Samstag ist es wieder soweit. In Niedersachsen, da stehen die Einschulungen an. Ja, für viele Kinder und Eltern ist das natürlich ein besonderer Tag und bei den meisten ist wahrscheinlich die Schultüte schon bunt gefüllt und gepackt und die darf natürlich nicht fehlen. Ja, aber was mache ich denn, wenn mir dann doch noch irgendwas fehlt und ich last-minute-mäßig denke, da wäre schön, wenn ich noch was besorgen könnte. Vanessa aus unserem Radio 38-Team, hast du noch ein paar schöne Tipps für eine Last-Minute-Schultüte?
1: Nützliche Dinge für den Schulranzen sind natürlich immer eine gute Idee. Gerade Bunt- oder Filzstifte, Radiergummi, Spitzer oder ein Lineal braucht man während seiner Schulzeit eigentlich immer. Dabei kann man auch richtig kreativ werden. Einen schönen Motivradierer oder nachhaltige Buntstifte mit eingebetteten Blumensamen hat bestimmt nicht jeder in seinem Federmäppchen. Was jedes Grundschulkind immer gut gebrauchen kann, ist eine passende Brotdose und Trinkflasche für die Frühstückspause. Hierbei lohnt es sich auf jeden Fall, auf Qualität und Nachhaltigkeit zu achten. Denn bei richtiger Pflege können diese die ganze Grundschulzeit überdauern. Besonders beliebt sind gerade Flaschen aus Aluminium oder Brotdosen mit Trennern aus Edelstahl. Die sind nicht nur besonders leicht, sondern halten auch so einiges aus. Auch für kleine Mutmacher wie Plüschtiere oder ein Schutzengel für den Schulranzen findet sich immer ein Platz in einer Schultüte. Besonders bei Kindern, die Angst vor dem ersten Schultag haben, können die kleinen Begleiter wahre Wunder bewirken. Denn sie sehen nicht nur niedlich aus, sondern vermitteln auch ein Gefühl von Sicherheit in der neuen Umgebung. Besonders dann, wenn Mama und Papa nicht mehr da sein können. Ein wahrer Klassiker, der auf keinen Fall fehlen sollte, ist natürlich etwas Süßes. Das ist nicht nur Tradition, sondern bereitet auch den Kindern meist eine große Freude. 2 bis 3 kleine Naschereien reichen da allerdings meistens völlig aus. Insbesondere dann, wenn man die Schultüte nicht für seine eigenen Kinder packt.
0: Dann vielen Dank dafür, Vanessa. Diesen Samstag ist es wieder soweit. Die ABC-Schützen in Niedersachsen werden eingeschult. Ja, und wer noch keine Schultüte gepackt hat, der hat jetzt auf jeden Fall ein paar gute Tipps am Start. Wie ist das in der ersten Klasse? Englisch gibt es da noch nicht. Ich glaube, das kommt 4. Klasse oder 5. Klasse oder irgendwie sowas. Ne? Insofern können die Kids natürlich immer noch sagen, wir sprechen kein Englisch. Oder so wie es Yolanda und Be Cool vs. D-Cup sagen, we no speak Americano. Ich wünsche einen schönen Donnerstag.

0: Blue mit One Love hier auf Radio 38 um knapp 3:05. Die niedersächsische Polizeihubschrauberstaffel, die hat jetzt 2 neue Hubschrauber. Einer von ihnen hat jetzt seinen Dienst angetreten. Alle Einzelheiten dazu und Neuigkeiten aus der Region gibt's hier in rund 7 Minuten in unseren Regionalnachrichten.
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1: Taylor Swift, Blank Space, hier auf Radio 38, um eine Minute vor halb drei.
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1: 29 Grad haben wir gemessen in Isenbüttel an der St. Marienkirche, 30 Grad in Dungelbeck an der Freiwilligen Feuerwehr und nochmal 29 Grad in Salzgitterbad am Marktplatz. Mittendrin im Sommer bis zu 32 Grad sind heute drin. Dazu gibt's durchgehend Sonne, nur vereinzelt mal eine Wolke. Auch die Nacht zeigt sternenklaren Himmel. Das Ganze dann bei Werten um 17 bis 18 Grad.
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3: Ich bin Alina Wallin. Einen schönen guten Tag. In Müden treibt möglicherweise eine Einbrecherbande hier Unwesen. Noch dazu sei es möglich, dass auch weitere Grundstücke ausgekundschaftet wurden. Die Polizei sucht nach Zeugen. In der Nacht zu Mittwoch schlugen die Unbekannten im Dänenweg und am Staugraben zu, heißt es in einer Polizeimitteilung. Aus einer Garage und einem aufgehebelten Schuppen wurden drei E-Bikes und Werkzeug im Wert von über 9000 Euro gestohlen. Private Überwachungskameras haben im Weideweg noch dazu verdächtige Personen aufgezeichnet. Die Polizei Meinersen vermutet daher, dass auch weitere Grundstücke ausgekundschaftet wurden. Wer auch eine Kamera hat, wird gebeten, diese zu überprüfen. Hinweise gehen bitte an die Beamten. Die vermisste Xenia aus Eixe im Kreis Peine wurde gefunden. Die 16-Jährige wurde in Erfurt angetroffen, heißt es in einer Polizeimitteilung. Sie sei nun wieder in Obhut. Es scheine ihr soweit gut zu gehen. Die Polizei ermittelt weiter zu den Hintergründen ihres Verschwindens und bedankt sich noch einmal bei allen, die in den vergangenen Tagen mitgeholfen haben. Die niedersächsische Polizeihubschrauberstaffel hat zwei neue Hubschrauber. Einer von ihnen hat jetzt seinen Dienst angetreten. Positioniert ist er aktuell auf dem Flughafen Hannover, das teilte das Innenministerium mit. Paula Bayer aus der Radio 38 Aktuell-Redaktion mit den Einzelheiten.
4: Die neuen Maschinen haben eine Reichweite von rund 600 Kilometern und Platz für bis zu 10 Personen. Dadurch bieten sie deutlich mehr Einsatzmöglichkeiten. Neben Fahndungen und der Suche nach Vermissten sollen sie auch beim Katastrophenschutz unterstützen. Sie sind mit Rettungswinde, Abgleitbalken für Spezialeinheiten und einem Löschwasserbehälter für über 800 Liter ausgestattet. Das heißt, sie können auch Rettungsdienste und Feuerwehr helfen. Insgesamt hat das Land 42,7 Millionen Euro investiert, um die mehr als 25 Jahre alten Vorgängermodelle schrittweise abzulösen.
3: Zuwachs im Wolfsrudel. Lara Prasnicker steht ab sofort für die VfL-Frauen auf dem Platz. Die slowenische Nationalspielerin wechselt von den Utah Royals aus der US-Profiliga an die Aller, heißt es in einer Mitteilung des Clubs. Die 28-Jährige hat einen Vertrag bis Sommer 2029 unterschrieben. Prasnicker stand in Deutschland bereits für Frankfurt und Potsdam auf den Platz und schoss in insgesamt 162 Spielen 68 Tore. Bei den Wölfinnen soll sie für noch mehr Torgefahr sorgen.
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1: Um 2 Minuten nach 2:30 schauen wir erstmal auf die A2 Hannover Richtung Braunschweig. Da haben wir etwas stockenden Verkehr in Höhe Essinghausen. A7 Richtung Göttingen, etwas stockend direkt hinter Hildesheim in der Baustelle. Und in Braunschweig A391 Richtung Gifhorn. Stockender Verkehr bis Stau zwischen dem Dreieck Südwest und der Weststadt. Da gab es einen Unfall. Ein paar Blitzer sehen wir auch. In Braunschweig stehen sie auf der Münchenstraße und der Schaumburgstraße sowie in Hondelage auf der Hegerdorfstraße. In Wolfsburg auf dem Schlesierweg, auf der K46 zwischen Brackstedt und Kreuzheide und nochmal in Flechtdorf auf der Alten Berliner Straße. In Wolfenbüttel auf der Kranachstraße, in Friedenberg einmal Humboldtallee und nochmal Theodor-Heuss-Straße. In Goslar auf der Immenröder Straße und B4 zwischen Bad Harzburg und Torfhaus. Wenn ihr mehr gesehen habt, mehr Blitzer oder auch einen Stau, dann macht's wie immer, ruft uns an oder schickt uns eine WhatsApp-Nachricht. Unsere Nummer ist die 0800, einmal die 6 und dreimal die 38. Eine gute, vor allem aber eine sichere Fahrt wünschen wir euch.
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1: Wir gehen durch den Nachmittag mit euren Lieblingssongs und machen das jetzt ganz leicht mit der Lighthouse Family. Und hi, schönen Tag wünsche ich.
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0: Hausdies mit Flashback hier auf Radio 38 um knapp 5 vor 3. Flashback, das passt genau, denn wir machen gleich unseren 80er Jahre Flashback und hören Marillion mit Kelly in rund 2,5 Minuten.
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0: Marillion mit Keller hier auf Radio 38. Eine Minute vor drei haben wir's.
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0: 30 Grad haben wir gemessen in Lenge da auf dem Seilbahnwerk. Nochmal 30 Grad in Hattorf an der Freiwilligen Feuerwehr und 30 Grad in Dettum am Freibad. Mittendrin im Sommer, bis zu 32 Grad sind heute wieder drin. Dazu gibt es durchgehend Sonne und nur vereinzelt mal ein kleines Wölkchen. Auch die Nacht zeigt sich dann mit sternenklarem Himmel. Das Ganze bei Werten um 17 bis 18 Grad.
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2: Ich bin Thomas Brandt. Die Trockenheit in Deutschland führt zu Ernteausfällen. Seit Mitte Juni seien deshalb rund 3 Millionen Tonnen Getreide und Raps verloren gegangen, heißt es vom Deutschen Raiffeisenverband. Insgesamt wird aber eine ähnliche Erntebilanz wie im Vorjahr erwartet.
3: Der Verband spricht von Einnahmeverlusten von 600 Millionen Euro. Der Ausblick auf diesen Sommer ist nicht ganz so gut, aber nicht hoffnungslos. Nach einer Schätzung erwartet der Verband eine kleinere Getreideernte von rund 40 Millionen Tonnen. Nach 45 Millionen Tonnen im vergangenen Jahr. Unterm Strich sei es eine noch ausreichende unterdurchschnittliche Ernte, hieß es. Steigende Verbraucherpreise etwa für Brot und Brötchen werden nicht erwartet. Tine Klimach, Nachrichtenredaktion.
2: Die Zahl der Kindeswohlgefährdungen ist weiter gestiegen. Das meldet das Statistische Bundesamt. Im Jahr 2025 haben die Jugendämter in Deutschland bei fast 80.000 Kindern oder Jugendlichen eine Kindeswohlgefährdung festgestellt, etwa durch Vernachlässigung, körperliche oder sexuelle Gewalt. Das waren 10% mehr als im Vorjahr. Hitzeperioden haben deutschlandweit in diesem Jahr nach Schätzungen des Robert-Koch-Instituts zu rund 12.500 Sterbefällen geführt. Das geht aus einem aktuellen RKI-Bericht hervor, der die Zeit von April bis August betrachtet.
4: Durch das heiße Wetter sind in diesem Jahr bislang mehr Menschen gestorben als in den vorigen und es könnten am Ende noch mehr als die rund 12.500 Hitzetoten werden, von denen das Robert-Koch-Institut aktuell ausgeht. Das RKI spricht von einer zurückhaltenden Schätzung. Hohe Temperaturen belasten den Kreislauf und die Organe und sie trocknen die Schleimhäute aus. Das macht vor allem älteren und kranken Menschen zu schaffen. Lea Matschulat, Redaktion.
2: Nach einem möglichen Sprengstofffund im fränkischen Treuchtlingen hat die Polizei Entwarnung gegeben. An dem verdächtigen Gegenstand sei kein Sprengstoff entdeckt worden. Die Ermittler gehen aber davon aus, dass der Gegenstand bewusst als Attrappe platziert worden war. Der Gegenstand war am Morgen von einem Techniker im Gleisbett südlich des Bahnhofs der Stadt gefunden worden. Der Zugverkehr ist komplett zum Erliegen gekommen. Wann wieder Züge fahren, ist noch unklar.
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0: Um 2:02 sieht es insgesamt ganz gut aus auf den Straßen. Richtige Staus haben wir nicht. Auf der A2 Hannover Richtung Braunschweig, da gibt es stockenden Verkehr zwischen Eichse und Essinghausen. Und am Nachmittag, so in einer runden halben Stunde, 15:30 hieß es, kommt die Tour der Verkehrswende, ein Fahrradkorso in Peine an. Ja, später geht es dann weiter nach Vechel und Braunschweig. Es könnte also insgesamt da dann immer mal so ein bisschen voller werden auf den Straßen. Nicht wundern, wenn euch da ganz viele Fahrradfahrer entgegenkommen. Blitzer haben wir auf jeden Fall noch. In Braunschweig stehen sie auf der Münchenstraße und der Schaumburgstraße, in Hondelage auf der Hegerdorfstraße, dann in Wolfsburg, Schlesierweg, auf der K46 zwischen Bragstedt und Kreuzheide kann es teuer werden und in Flechtdorf auf der alten Berliner Straße. Einmal Wolfenbüttel, Kranachstraße, dann in Friedenberg auf der Humboldtallee und der Theodor-Heuss-Straße, in Goslar auf der Immenröder Straße und auch heute wieder auf der B4 zwischen Bad Harzburg und Torfhaus. Wenn ihr mehr gesehen habt, Blitzer oder Staus, ruft uns an oder schickt uns eine WhatsApp-Nachricht unter der 0800 1x6 und 3x38. Eine gute Fahrt wünschen wir euch.
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0: Und wir schauen hier gleich schon mal auf den Freitag, genauer gesagt auf den Freitagmorgen in die Radio 38 Morgenshow, was Marie vor dem Wochenende nochmal für ein Thema dabei hat morgen früh. Das Ganze gibt es hier nach nur 2 Songs. Jetzt hören wir Olivia Dean mit Man I Need und gleich danach im Anschluss Latricia McNeil mit Ain't That Just The Way. Ich wünsche einen schönen Donnerstag.
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0: Das sind Lena und Nico Santos mit Better hier auf Radio 38 um knapp 3:55. In Müden, da treibt möglicherweise eine Einbrecherbande ihr Unwesen und noch dazu sei es möglich, dass auch weitere Grundstücke ausgekundschaftet wurden. Alle Einzelheiten dazu und Neuigkeiten aus der Region gibt's hier in rund 6 Minuten in unseren Regionalnachrichten.
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0: Mara Fabian, I Will Love Again, hier auf Radio 38. Wir haben es 3:30.
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0: 29 Grad haben wir gemessen in Goslar an der Kaiserpfalz, 31 Grad in Wolfenbüttel an der Ostfalia Hochschule und nochmal 29 Grad in Langelsheim am Heimatmuseum. Ja, mittendrin im Sommer, bis zu 32 Grad kriegen wir zusammen. Durchgehend Sonne dazu, vereinzelt vielleicht mal ein ganz kleines Wölkchen. Auch die Nacht zeigt sich mit Sternen im klaren Himmel. Das Ganze dann mal werten um 17 bis 18 Grad.
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2: Ich bin Alina Wollin, einen schönen guten Tag. In Müden treibt möglicherweise eine Einbrecherbande hier Unwesen. Noch dazu sei es möglich, dass auch weitere Grundstücke ausgekundschaftet wurden. Die Polizei sucht nach Zeugen. In der Nacht zu Mittwoch schlugen die Unbekannten im Dänenweg und am Staugraben zu, heißt es in einer Polizeimitteilung. Aus einer Garage und einem aufgehebelten Schuppen wurden 3 E-Bikes und Werkzeug im Wert von über 9.000 Euro gestohlen. Private Überwachungskameras haben im Weideweg noch dazu verdächtige Personen aufgezeichnet. Die Polizei Meinersen vermutet daher, dass auch weitere Grundstücke ausgekundschaftet wurden. Wer auch eine Kamera hat, wird gebeten, diese zu überprüfen. Hinweise gehen bitte an die Beamten. Die vermisste Xenia aus Eixe im Kreis Peine wurde gefunden. Die 16-Jährige wurde in Erfurt angetroffen, heißt es in einer Polizeimitteilung. Sie sei nun wieder in Obhut. Es scheine ihr soweit gut zu gehen. Die Polizei ermittelt weiter zu den Hintergründen ihres Verschwindens und bedankt sich noch einmal bei allen, die in den vergangenen Tagen mitgeholfen haben. Die niedersächsische Polizeihubschrauberstaffel hat 2 neue Hubschrauber. Einer von ihnen hat jetzt seinen Dienst angetreten. Positioniert ist er aktuell auf dem Flughafen Hannover, das teilte das Innenministerium mit. Paula Bayer aus der Radio 38 Aktuell Redaktion mit den Einzelheiten.
3: Die neuen Maschinen haben eine Reichweite von rund 600 Kilometern und Platz für bis zu 10 Personen. Dadurch bieten sie deutlich mehr Einsatzmöglichkeiten. Neben Fahndungen und der Suche nach Vermissten sollen sie auch beim Katastrophenschutz unterstützen. Sie sind mit Rettungswinde, Abgleitbalken für Spezialeinheiten und einem Löschwasserbehälter für über 800 Liter ausgestattet. Das heißt, sie können auch Rettungsdienste und Feuerwehr helfen. Insgesamt hat das Land 42,7 Millionen Euro investiert, um die mehr als 25 Jahre alten Vorgängermodelle schrittweise abzulösen.
2: Zuwachs im Wolfsrudel. Lara Prasnicker steht ab sofort für die VfL-Frauen auf dem Platz. Die slowenische Nationalspielerin wechselt von den Utah Royals aus der US-Profiliga an die Aller, heißt es in einer Mitteilung des Clubs. Die 28-Jährige hat einen Vertrag bis Sommer 2029 unterschrieben. Prasnicker stand in Deutschland bereits für Frankfurt und Potsdam auf den Platz und schoss in insgesamt 162 Spielen 68 Tore. Bei den Wölfinnen soll sie für noch mehr Torgefahr sorgen.
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0: Um 3:58 braucht ein bisschen Geduld auf der A2 Hannover Richtung Braunschweig. Da haben wir stockenden Verkehr bis Stau zwischen Eixe und Essinghausen. Sonst weitestgehend freie Fahrt, abgesehen ja, von Peine. Jetzt am Nachmittag, 15:30 war es geplant, da kommt die Tour der Verkehrswende, ein Fahrradkorso in Peine an. Ja, später geht es dann nach Vechelde und Braunschweig, da kann es also spontan so ein bisschen zur Verkehrsbeeinträchtigung kommen. Geblitzt wird in Braunschweig auf der Münchenstraße und der Helmstedter Straße, in Wolfsburg auf dem Schlesierweg sowie auf der K46 zwischen Brackstedt und Kreuzheide und in Flechtdorf auf der alten Berliner Straße. Einmal Wolfenbüttel-Kranachstraße, dann in Fredenberg auf der Humboldtallee und der Theodor-Heuss-Straße, in Goslar auf der Immenröder Straße und auch heute wieder B4 zwischen Bad Harzburg und Torfhaus. Wenn ihr mehr gesehen habt, mehr Blitzer oder auch im Stau, dann ruft uns an oder schickt uns eine WhatsApp-Nachricht unter der 0800 1x6 und 3x38. Eine gute Fahrt wünschen wir euch.
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0: Und wo wir schon mittendrin sind im Sommer, spielen wir doch mal den offiziellen Sommerhit 2026. Den habt ihr vielleicht gehört, wenn ihr ein bisschen fußballaffin seid und die WM geguckt habt. Oder hier auf Radio 38, denn wir haben ihn schon mal gespielt. Und machen es gerne wieder. Hier ist Shakira mit Burna Boy, Die Die. Ich wünsche einen schönen Donnerstag.
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0: Isla Bonita von Madonna hier auf Radio 38. Eine Minute vor vier haben wir's.
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0: 31 Grad haben wir gemessen in Braunschweig auf dem Buhlweg, 30 Grad in Helmstedt am Maschstadion und 29 Grad in Königslutter am Bahnhof. Ja, immer noch herrlich Sommer. Bis zu 32 Grad sind sogar noch drin. Es gibt durchgehend Sonne, vereinzelt vielleicht mal so ein Mini-Wölkchen, aber nicht wirklich. Auch die Nacht zeigt sich dann mit sternenklarem Himmel. Das Ganze bewerten um 17 bis 18 Grad.
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2: Ich bin Thomas Brockt. Befristete Arbeitsverträge werden in Deutschland weiter vor allem mit jungen Menschen abgeschlossen. In der Altersgruppe zwischen 15 und 25 Jahren waren vergangenes Jahr 18,3% befristet beschäftigt. Das teilte das Statistische Bundesamt mit. Das entspricht rund 2,2 Millionen Arbeitnehmern.
3: Auch wenn es die Jungen statistisch dreimal häufiger trifft als alle anderen, insgesamt gab es 2025 sogar weniger befristete Jobs als zum Beispiel noch vor 10 Jahren. Immerhin waren es aber laut Bundesamt fast 6,5 Millionen Menschen, die befristet in Teilzeit, mit Zeitverträgen oder in Minijobs gearbeitet haben. Und eine befristete Arbeit nimmt laut Statistik kaum jemand freiwillig an. Die meisten davon gibt's übrigens im Bildungssektor und in Restaurants und Kneipen. Thomas Thonfeld, Nachrichtenredakteur.
2: Auf dem Rhein bei Köln fahren wegen des historischen Niedrigwassers kaum noch Schiffe. Das teilte das Wasserstraßen- und Schifffahrtsamt mit. Demnach dürfen Schiffe zwar immer noch fahren, es lohne sich aber kaum noch. Aktuell wird jeden Tag ein neuer historischer Tiefpunkt des Wasserstandes am Pegel Köln gemessen. Heute Mittag waren es 49 Zentimeter. Die Trockenheit in Deutschland führt auch zu Ernteausfällen. Seit Mitte Juni seien deshalb rund 3 Millionen Tonnen Getreide und Raps verloren gegangen, heißt es vom Deutschen Raiffeisenverband. Insgesamt wird aber eine ähnliche Erntebilanz wie im Vorjahr erwartet.
4: Der Verband spricht von Einnahmeverlusten von 600 Millionen Euro. Der Ausblick auf diesen Sommer ist nicht ganz so gut, aber nicht hoffnungslos. Nach einer Schätzung erwartet der Verband eine kleinere Getreideernte von rund 40 Millionen Tonnen. Nach 45 Millionen Tonnen im vergangenen Jahr. Unterm Strich sei es eine noch ausreichende unterdurchschnittliche Ernte, hieß es. Steigende Verbraucherpreise etwa für Brot und Brötchen werden nicht erwartet. Tine Klimach, Nachrichtenredaktion.
2: Gastgeber des Eurovision Song Contest im kommenden Jahr ist die bulgarische Stadt Burgas am Schwarzen Meer. Das teilten die Europäische Rundfunkunion und der öffentlich-rechtliche Sender BNT in Sofia als Veranstalter mit. Die Touristenhochburg Burgas setzte sich damit gegen die bulgarische Hauptstadt Sofia durch. Das Finale soll am 15. Mai 2027 stattfinden. Bulgarien hatte in diesem Jahr zum ersten Mal den ESC gewonnen mit dem Song Bangaranga der Sängerin Dara.
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0: Um 4:02 braucht ihr ein bisschen Geduld auf der A2 Hannover Richtung Magdeburg. Da haben wir stockenden Verkehr zwischen Eichsel und Essinghausen und nochmal stocken zwischen Uri und Rennau. Sonst weitestgehend freie Fahrt, keine richtig großen Staus. Geblitzt wird in Braunschweig auf der Münchenstraße und der Helmstedter Straße. In Wolfsburg stehen sie immer noch auf dem Schlesierweg, dann auf der K46 zwischen Bragstedt und Kreuzheide und nochmal in Flechtorf auf der alten Berliner Straße. In Wolfenbüttel kann es toll werden auf der Kranachstraße, in Friedenberg auf der Humboldtallee und der Theodor-Heuss-Straße, dann in Goslar, Immenröder Straße und nochmal B4 zwischen Bad Harzburg und Torfhaus. Wenn ihr mehr gesehen habt, Blitzer oder Staus, dann ruft uns an oder schickt uns eine WhatsApp-Nachricht unter der 0800 1x6 und 3x38. Eine gute Fahrt wünschen wir euch.
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0: Und hier gibt's auch heute wieder ein bisschen Wissen to go, pünktlich zum Schulstart in Niedersachsen. Besser geht's ja eigentlich gar nicht. Und wir werden im Wittige heute ein bisschen beleidigend. Wieso, weshalb, warum? Wer nicht fragt, bleibt dumm. Die Antwort gibt's hier nach nur 2 Songs. Jetzt hören wir Temper City mit Self-Aware. Ich wünsche einen schönen Donnerstag.
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0: Da schau, mit Austin hier auf Radio 38 um 10 nach 4. Ja, warum sagt man eigentlich, dass jemand stümperhaft arbeitet, wo wir gerade noch bei der Arbeit sind? Das fragt uns der Mario aus Braunschweig. Mario, ich habe mich schlau gemacht, was rausgefunden, der ist für dich.
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0: Der Begriff Stümper kommt aus dem Zunftwesen und leitet sich ab vom Stümpler. Ein Stümpler war damals ein Handwerker, der nicht zünftig gelernt hatte und daher angeblich mit stumpfem Werkzeug herumhantierte. In den Zunftordnungen wurde Stümplern angedroht, ihr Handwerkszeug und ihre Arbeiten zu konfiszieren. Und zwar vor allem aus dem Grund, weil die Stümpler oftmals die üblichen Zunftpreise unterboten. Und das konnten die zünftig ausgebildeten Männer damals gar nicht leiden. Aus dem Stümpler wurde im Lauf der Zeit irgendwann der Stümper, den wir unter anderem auch als Pfuscher kennen. Habt ihr auch eine Frage an unsere Wissen2Go-Redaktion? Schreibt uns eine Mail an redaktion@radio38.de.

0: Imitation of Life. Imitation des Lebens. Ja, das echte Leben, was im echten Leben so passiert, vor allem im echten Leben bei uns in der Region, das erfahrt ihr hier bei uns in rund 6 Minuten in unseren Regionalnachrichten.
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2: Um halb fünf schauen wir erstmal aufs Thermometer. Genau, 31 Grad haben wir gemessen in Isenbüttel am Tankumsee, 28 Grad in Bad Harzburg am Bahnhof und nochmal 31 Grad in Fallersleben am Schulzentrum. Ja, mittendrin im Sommer sind wir, bis zu 32 Grad sind immer noch drin. Durchgehend Sonne, nur vereinzelt man Mini-Wölkchen. Die Nacht zeigt sich mit sternenklarem Himmel. Das Ganze dann bei Werten um 17 bis 18 Grad.
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3: Ich bin Alina Wallin. Einen schönen guten Tag. In Großsteinum haben Unbekannte drei Welpen gestohlen. Am Dienstagnachmittag wurden sie von einem Hofgrundstück in der Fuchsbergstraße mitgenommen, heißt es in einer Polizeimitteilung. Die Täter nutzten einen unbeobachteten Moment zwischen 13.30 Uhr und 17 Uhr, um die Welpen unbemerkt mitzunehmen. Vermisst werden zwei braune American Bully Welpen, einer von ihnen hat ein auffällig blaues Auge, sowie eine schwarzbraune Aussie-Dor-Hündin. Wer etwas Auffälliges beobachtet hat oder weiß, wo die jungen Hunde sind, meldet sich bitte bei der Polizei Königslutter. Im Burgwall-Center in Wolfsburg hat es gebrannt. Gestern Nacht um kurz nach eins löste die Brandmeldeanlage aus, das berichtet die Feuerwehr. In einem der Flure ist ein Feuer ausgebrochen, konnte aber durch die Einsatzkräfte schnell gelöscht werden. Wegen des Rauchs mussten mehrere Wohnungen geöffnet und kontrolliert werden. Dabei wurde auch das technische Hilfswerk dazu gerufen. Nach rund 1,5 Stunden war der Einsatz für die Feuerwehr beendet. Die Sicherungsmaßnahmen an den Wohnungen dauerten länger. Wieso der Brand ausgebrochen ist, ist nicht klar. Die Polizei ermittelt. Gesellschaftliche und wirtschaftliche Teilhabe direkt nebenan fördern, darum geht es in dem Programm Chancengleichheit in der Nachbarschaft. Wie das niedersächsische Sozialministerium mitteilt, geht das Programm in die zweite Runde. Die Projekte in diesem Jahr werden bis zu 2 Jahre gefördert, mit einer Summe zwischen 2.500 und 20.000 Euro. Um sozialen und wirtschaftlichen Unterschieden in der Nachbarschaft entgegenzutreten, sollen die Projekte Teilhabe fördern, Perspektiven schaffen und solidarische Strukturen stärken, heißt es aus dem Ministerium. Ein Schwerpunkt liegt auf der Bekämpfung der Kinderarmut, beispielsweise durch gesunde Entwicklung, Bildung und soziale Integration. Die ausgewählten Projekte werden im letzten Quartal 2026 mit Workshops begleitet. Mehr Infos zum Programm und auch zur Einreichung der Anträge gibt es auf radio38.de. Nach dem starken Start in die zweite Bundesliga steht Eintracht Braunschweig morgen Abend vor heimischer Kulisse auf dem Feld. Zu Gast ist der VfL Bochum, der beim Auftakt keine Punkte mitnehmen konnte. Deswegen dürfe man sie aber nicht unterschätzen, so Löwentrainer Lars Konnetka.
4: Das ist eine kampfbetonte Mannschaft, die klare Abläufe darin haben, halt ihre spielstarken Spieler vorne, vorher natürlich Philipp Hoffmann einzusetzen und drumherum aber auch gute Zocker. Sie haben sich auf diversen Positionen nochmal verändert, aber hat nichts damit zu tun, dass sie ihre Spielweise großartig verändert haben, sondern wir wissen ja schon, was uns da erwartet und darauf haben wir uns auch gut vorbereitet, finde ich.
3: Der eigene Kader ist noch nicht ganz komplett. Verzichten müssen die Löwen auf Freddy Jäkel, Robin Heuser, Sidney Rebiger und Sidi Sané. Anpfiff an der Hamburger Straße ist morgen Abend 18.30 Uhr.
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2: Um knapp 5:05 braucht ihr noch ein bisschen Geduld auf der A2 Hannover Richtung Magdeburg. Da haben wir noch ein bisschen stockenden Verkehr zwischen Uri und Rennau. Sonst sehen wir nur Blitzer. In Braunschweig, Münchenstraße und Helmstedter Straße. Dann in Wolfsburg auf dem Schlesierweg, auf der K46 zwischen Bragstedt und Kreuzheide und in Flechtdorf auf der alten Berliner Straße. In Königslutter kann es teuer werden am Pastorenkamp, genauso in Wolfenbüttel auf der Kranachstraße, in Friedenberg auf der Humboldtallee und der Theodor-Heuss-Straße, in Goslar auf der Immenröder Straße und nochmal auf der B4 zwischen Bad Harzburg und Torfhaus. Wenn ihr mehr gesehen habt, mehr Blitzer oder auch Staus, macht's wie immer, ruft uns an oder schickt uns eine WhatsApp-Nachricht unter der 0800 1x6 und 3x die 38. Eine gute Fahrt wünschen wir euch.
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2: Am ziemlich heißen Donnerstagnachmittag. Ja, sucht euch ordentlich Schatten, trinken bitte nicht vergessen, eincremen, wenn möglich, und die Glatzenträger, so wie ich, gern Cappy aufsetzen. Sonnenstich braucht nur auch kein Mensch. Und ja, dazu die Ohren auf, gute Musik mit euren Lieblingssongs Rita Ora und Your Song. Ich wünsche einen schönen Donnerstag.
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0: G-Flip um knapp 5 vor 5.
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0: Kino sind In Excess Original Sin hier auf Radio 38 um eine Minute vor 5.
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0: 30 Grad haben wir gemessen in Achim am Herrenhaus, 31 Grad in Röttgensbüttel am Sportplatz und nochmal 30 Grad in Schöppenstedt an der Freiwilligen Feuerwehr. Ja, immer noch Hochsommer, 31 Grad, 32 sind vielleicht sogar noch drin. Dazu durchgehend Sonne, vereinzelt man Mini-Wölkchen, aber die muss man schon richtig suchen. Auch die Nacht zeigt sich mit sternenklarem Himmel, das Ganze dann bei Werten um 17 bis 18 Grad. Und der Radio 38 Wettertrend zeigt morgen ebenfalls wieder Sonne, satt, kaum Wolken und 34 Grad. Am Samstag gibt es dann auch rund 33 Grad, auch wieder viel Sonne. Da kann es dann am Abend aber auch mal ein paar Gewitter mit dazwischen geben.
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2: Ich bin Thomas Brock. Wegen Niedrigwassers ist die Binnenschifffahrt in Deutschland aktuell stark eingeschränkt. Transporte auf mehr überlange Lastwagen zu verlagern, ist aus Sicht des Verbands deutscher Verkehrsunternehmen aber keine Alternative. Der Verband verweist auf strukturelle Probleme.
3: Überlange Lkw sind 6,50 Meter länger als der Standard und dürfen nur auf bestimmten Strecken fahren. Jetzt mehr davon einzusetzen, bringe angesichts riesiger Gütermengen, die normalerweise per Schiff transportiert werden, keine spürbare Entlastung, so der Verband deutscher Verkehrsunternehmen. Noch mehr Lkw seien außerdem eine zusätzliche Belastung für sowieso schon sanierungsbedürftige Straßen und Brücken. Als Reaktion auf das Niedrigwasser haben fast alle Bundesländer das Sonntagsfahrverbot für Lkw gelockert oder aufgehoben. Jan-Henner Reitze, Nachrichtenredaktion.
2: Die Zahl der Kindeswohlgefährdungen ist weiter gestiegen, das meldet das Statistische Bundesamt. Im Jahr 2025 haben die Jugendämter in Deutschland bei fast 80.000 Kindern oder Jugendlichen eine Gefährdung festgestellt, etwa durch Vernachlässigung, körperliche oder sexuelle Gewalt. Das waren 10% mehr als im Vorjahr. Befristete Arbeitsverträge werden in Deutschland weiter vor allem mit jungen Menschen abgeschlossen. In der Altersgruppe zwischen 15 und 25 Jahren waren vergangenes Jahr 18,3% befristet beschäftigt. Das entspricht rund 2,2 Millionen Arbeitnehmern.
4: Auch wenn es die Jungen statistisch dreimal häufiger trifft als alle anderen, insgesamt gab es 2025 sogar weniger befristete Jobs als zum Beispiel noch vor 10 Jahren. Immerhin waren es aber laut Bundesamt fast 6,5 Millionen Menschen, die befristet in Teilzeit, mit Zeitverträgen oder in Minijobs gearbeitet haben. Und eine befristete Arbeit nimmt laut Statistik kaum jemand freiwillig an. Die meisten davon gibt's übrigens im Bildungssektor und in Restaurants und Kneipen. Thomas Thonfeld, Nachrichtenredakteur.
2: Nach einem möglichen Sprengstofffund im fränkischen Treuchtlingen hat die Polizei Entwarnung gegeben. An dem verdächtigen Gegenstand sei kein Sprengstoff entdeckt worden. Die Ermittler gehen aber davon aus, dass der Gegenstand bewusst als Attrappe platziert worden war. Der Gegenstand war am Morgen von einem Techniker im Gleisbett südlich des Bahnhofs der Stadt gefunden worden. Der Zugverkehr ist komplett zum Erliegen gekommen. Wann wieder Züge fahren, ist noch unklar.
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0: Um 3:05 sieht's ganz gut aus, so richtig große Staus haben wir nicht mehr. Trotzdem ein bisschen Geduld auf der A2 Hannover Richtung Magdeburg, stockender Verkehr zwischen Königslutter und Rennau. Geblitzt wird auch, und zwar in Braunschweig auf der Münchenstraße und der Helmstedter Straße, dann in Wolfsburg auf dem Schlesierweg, auf der K46 zwischen Bragstedt und Kreuzheide und nochmal in Flechtdorf auf der alten Berliner Straße. In Königslutter kann es teuer werden am Pastorenkamp, genauso in Wolfenbüttel auf der Kranachstraße und in Friedenberg auf der Humboldtallee sowie der Theodor-Heuss-Straße. Einmal Goslar, Immenröder Straße und nochmal B4 zwischen Bad Harzburg und Torfhaus. Aber wie immer, wenn ihr mehr gesehen habt, weitere Blitzer oder auch einen Stau, dann ruft uns an oder schickt uns eine WhatsApp-Nachricht unter der 0800 1x6 und 3x38. Eine gute Fahrt wünschen wir euch.
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0: Ja, und das war's. Vorbei sind sie, die Sommerferien. Ja, heute hat offiziell die Schule in Niedersachsen wieder begonnen und Samstag, da ist es dann auch für die Kleinsten, für die ABC-Schützen soweit. Es gibt die große Einschulung. Ja, und zur großen Einschulung hoffentlich auch eine große Schultüte, weil die ist ja natürlich am Tag der Einschulung das Wichtigste. Falls ihr da noch jemanden beschenken wollt, aber nicht wisst, was mache ich denn jetzt eigentlich, haben wir noch ein paar schöne Last-Minute-Tipps für eine schöne Schultüte. Die gibt es hier nach nur zwei Songs. Wir hören Ray Dalton mit Blood Running. Ich wünsche einen schönen Donnerstag.
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0: ist nur Love von Marc Atlas hier auf Radio 38 um 10 nach 5. Ja, den Atlas braucht man in der Schule auch. Ich kann mich noch erinnern, das war mal ganz schön schwer, das Ding. Wo wir schon beim Thema Schule sind. Samstag ist es wieder soweit. In Niedersachsen, da stehen die Einschulungen an. Ja, für viele Kinder und die Eltern ist das immer ein ganz besonderer Tag und natürlich darf dabei auch so eine bunt gefüllte Schultüte nicht fehlen. Idealerweise sind die natürlich jetzt schon fertig gepackt, aber was macht man eigentlich, wenn man ja jetzt doch noch merkt, shit, da fehlt noch was? Vanessa aus unserem Radio 38-Team, hast du nochmal so ein paar Ideen für eine Last-Minute-Schultüte?
1: Nützliche Dinge für den Schulranzen sind natürlich immer eine gute Idee. Gerade Bunt- oder Filzstifte, Radiergummi, Spitzer oder ein Lineal braucht man während seiner Schulzeit eigentlich immer. Dabei kann man auch richtig kreativ werden. Einen schönen Motivradierer oder nachhaltige Buntstifte mit eingebetteten Blumensamen hat bestimmt nicht jeder in seinem Federmäppchen. Was jedes Grundschulkind immer gut gebrauchen kann, ist eine passende Brotdose und Trinkflasche für die Frühstückspause. Hierbei lohnt es sich auf jeden Fall, auf Qualität und Nachhaltigkeit zu achten. Denn bei richtiger Pflege können diese die ganze Grundschulzeit überdauern. Besonders beliebt sind gerade Flaschen aus Aluminium oder Brotdosen mit Trennern aus Edelstahl. Die sind nicht nur besonders leicht, sondern halten auch so einiges aus. Auch für kleine Mutmacher wie Plüschtiere oder ein Schutzengel für den Schulranzen findet sich immer ein Platz in einer Schultüte. Besonders bei Kindern, die Angst vor dem ersten Schultag haben, können die kleinen Begleiter wahre Wunder bewirken. Denn sie sehen nicht nur niedlich aus, sondern vermitteln auch ein Gefühl von Sicherheit in der neuen Umgebung. Besonders dann, wenn Mama und Papa nicht mehr da sein können. Ein wahrer Klassiker, der auf keinen Fall fehlen sollte, ist natürlich etwas Süßes. Das ist nicht nur Tradition, sondern bereitet auch den Kindern meist eine große Freude. 2 bis 3 kleine Naschereien reichen da allerdings meistens völlig aus. Insbesondere dann, wenn man die Schultüte nicht für seine eigenen Kinder packt.
0: Oh, dann vielen Dank dafür, Vanessa. Diesen Samstag ist es also wieder soweit. Die ABC-Schützen in Niedersachsen werden eingeschult. Wer noch keine Schultüte gepackt hat, der hat jetzt auf jeden Fall ein paar gute Tipps parat. Mit so ein paar Kleinigkeiten, ein paar schönen Geschenken. Ja, da kann man auch last minute noch jemanden mit glücklich machen. Wir machen mich jetzt glücklich, denn wir hören einen meiner Lieblingssongs. Vielleicht auch einer eurer Lieblingssongs. Whitney Houston wartet auf uns mit How Will I Know. Ich wünsche einen schönen Donnerstag.

0: Robin Schulz und Francesco Yates mit Sugar hier auf Radio 38 um knapp 5:30.
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0: Nelly Furtado, All Good Things Come to an End, hier auf Radio 38 um eine Minute vor 5:30.
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0: 30 Grad haben wir gemessen in Adenbüttel an der Freiwilligen Feuerwehr, 31 Grad in Rautheim an der St. Egidienkirche und nochmal 30 Grad in Wenschott an der Grundschule. Ja, immer noch mittendrin im Sommer, auch der Abend zeigt sich durchgehend sonnig, eine Wolke muss man wirklich suchen, die Nacht kommt auch mit sternklarem Himmel daher, das Ganze dann bei Werten um 17 bis 18 Grad und der Radio 38 Wettertrend zeigt, morgen geht's genauso weiter, ebenfalls Sonne satt, kaum Wolken und 34 Grad, Samstag dann 33 Grad, auch wieder viel Sonne, da wird's dann wohl am Abend aber auch mal das ein oder andere Gewitter dazwischen geben.
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2: Ich bin Alina Wallin, einen schönen guten Tag. In Müden treibt möglicherweise eine Einbrecherbande hier Unwesen. Noch dazu sei es möglich, dass auch weitere Grundstücke ausgekundschaftet wurden. Die Polizei sucht nach Zeugen. In der Nacht zu Mittwoch schlugen die Unbekannten im Dänenweg und am Staugraben zu, heißt es in einer Polizeimitteilung. Aus einer Garage und einem aufgehebelten Schuppen wurden 3 E-Bikes und Werkzeug im Wert von über 9.000 Euro gestohlen. Private Überwachungskameras haben im Weideweg noch dazu verdächtige Personen aufgezeichnet. Die Polizei Meinersen vermutet daher, dass auch weitere Grundstücke ausgekundschaftet wurden. Wer auch eine Kamera hat, wird gebeten, diese zu überprüfen. Hinweise gehen bitte an die Beamten. Die vermisste Xenia aus Eixe im Kreis Peine wurde gefunden. Die 16-Jährige wurde in Erfurt angetroffen, heißt es in einer Polizeimitteilung. Sie sei nun wieder in Obhut. Es scheine ihr soweit gut zu gehen. Die Polizei ermittelt weiter zu den Hintergründen ihres Verschwindens und bedankt sich noch einmal bei allen, die in den vergangenen Tagen mitgeholfen haben. Die niedersächsische Polizeihubschrauberstaffel hat 2 neue Hubschrauber. Einer von ihnen hat jetzt seinen Dienst angetreten. Positioniert ist er aktuell auf dem Flughafen Hannover, das teilte das Innenministerium mit. Paula Bayer aus der Radio 38 Aktuell Redaktion mit den Einzelheiten.
3: Die neuen Maschinen haben eine Reichweite von rund 600 Kilometern und Platz für bis zu 10 Personen. Dadurch bieten sie deutlich mehr Einsatzmöglichkeiten. Neben Fahndungen und der Suche nach Vermissten sollen sie auch beim Katastrophenschutz unterstützen. Sie sind mit Rettungswinde, Abgleitbalken für Spezialeinheiten und einem Löschwasserbehälter für über 800 Liter ausgestattet. Das heißt, sie können auch Rettungsdienste und Feuerwehr helfen. Insgesamt hat das Land 42,7 Millionen Euro investiert, um die mehr als 25 Jahre alten Vorgängermodelle schrittweise abzulösen.
2: Zuwachs im Wolfsrudel. Lara Prasnica steht ab sofort für die VfL-Frauen auf dem Platz. Die slowenische Nationalspielerin wechselt von den Utah Royals aus der US-Profiliga an die Aller, heißt es in einer Mitteilung des Clubs. Die 28-Jährige hat einen Vertrag bis Sommer 2029 unterschrieben. Prasnica stand in Deutschland bereits für Frankfurt und Potsdam auf den Platz und schoss in insgesamt 162 Spielen 68 Tore. Bei den Wölfinnen soll sie für noch mehr Torgefahr sorgen.
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0: Um 5:58 schauen wir erstmal auf die A2 Braunschweig Richtung Magdeburg. Zwischen Königslutter und dem Rastplatz Uri haben wir eine ungesicherte Unfallstelle auf allen Fahrstreifen. Es wird darum gebeten, eine Gasse für Rettungs- und Einsatzfahrzeuge zu bilden. Dadurch staut es sich da derzeit zwischen Königslutter und Rennau. Ebenfalls ein bisschen Geduld auf der B1 Braunschweig Richtung Vechel. Der stockende Verkehr bis Stau zwischen Braunschweig und dem Raffturm. Und geblitzt wird natürlich auch. Und zwar ebenfalls in Braunschweig auf der Münchenstraße und der Helmstedter Straße. Dann in Wolfsburg auf dem Schlesierweg und auf der K46 zwischen Brackstedt und Kreuzheide sowie in Flechtdorf auf der alten Berliner Straße. Bitte recht freundlich in Königslutter am Pastorenkamp, in Wolfenbüttel auf der Kranachstraße, in Friedenberg auf der Humboldtallee und der Theodor-Heuss-Straße, dann nochmal in Goslar auf der Immenröder Straße und auf der B4 zwischen Bad Harzburg und Torfhaus. Wenn ihr mehr gesehen habt, Blitzer oder Staus, ruft uns an oder schickt uns eine WhatsApp-Nachricht unter der 0800 1x6 und 3x38. Eine gute Fahrt wünschen wir euch.
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0: Und bei dem Wetter, da kannst du nur froh sein, wenn du eine Klimaanlage hast. Wenn du sie nicht hast, ja, dann Supermarkt. Ist immer eine gute Idee. Ich erinnere da an eine alte El Bandi-Folge, wo das ganze Wochenende, na, ist egal. Und Kino. Kino hat auch immer eine schöne Klimaanlage. Dann gucken wir doch auch gleich mal, was es Schönes im Kino gibt. Und Streaming nehmen wir auf dem Weg dann auch gleich noch mit. Hier nach 02 Songs in unseren Kinotipps. Jetzt haben wir Katy Perry mit Last Friday Night. Ich wünsche einen schönen Donnerstag.
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1: Die Platts sind in den 1980ern eine ganz normale amerikanische Familie, die sich überraschend in einer alles anderen als normalen Situation wiederfindet.
2: Ich glaube, dass unsere Nachbarschaft, unser Haus, unsere ganze Straße bewegt wurde.
3: Wie ist sowas überhaupt möglich?
1: Die gesamte Oak Street findet sich in einer unbekannten prähistorischen Zeit wieder. Dinosaurier inklusive. Nur wenn die Familie zusammenhält, kann sie in dieser gefährlichen Situation vielleicht überleben.
2: Sammelt Vorräte. Schnappt euch alles, was sich als Waffe eignet.
3: Was sollen wir jetzt machen? Wir überleben das.
1: The End of Oak Street ist ein Survival-Mystery-Thriller mit Anne Hathaway und Ewan McGregor und ist ab sofort im Kino zu sehen.
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1: 15 Jahre nach den Ereignissen der beiden Vorgängerfilme kehrt die Band Connect Three ins Musikcamp Camp Rock zurück, um eine neue Supportband für ihre nächste große Tour zu finden. Die Nachwuchstalente im Camp wetteifern um die Chance und Freundschaften werden auf die Probe gestellt. Ganz vorne dabei ist Newcomerin Sage, die alles aufs Spiel setzt.
5: 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Ich stelle meinen Traum einfach immer schon über alles andere. Aber diesmal kann ich nicht aufhören, an alles andere drumherum zu denken.
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1: Mit Camp Rock 3 steht eine neue Generation im Mittelpunkt. Fans der ersten Filme dürfen sich jedoch auf ein Wiedersehen mit den Connect Three, aka den Jonas Brothers, freuen. Auch Demi Lovato kehrt zurück, allerdings diesmal nur hinter der Kamera als ausführende Produzentin. Camp Rock 3 seht ihr ab morgen auf Disney Plus.
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0: Calvin Harris und John Newman mit Blame hier auf Radio 38 um knapp 5 vor 6. Wir gehen gleich zurück in die 80er Jahre mit unserem 80er Jahre Flashback und wir hören so einen richtigen Klassiker, den man immer wieder kennt aus den 80ern und zwar von Man at Work mit Down Under in rund anderthalb Minuten.
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0: Man at Work mit Down Under. Bei Temperaturen wie in Down Under. Und da sind wir auch schon beim Thema.
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0: 31 Grad haben wir gemessen in Vordorf beim TSV, 30 Grad in Wipshausen an der Kieskuhle und nochmal 31 Grad in Heuersdorf am Schützenverein. Ja, es ist weiterhin voll Sommer, durchgehend Sonne, auch jetzt am Abend noch ja, Wolken muss man regelrecht suchen. Das gilt dann auch für die Nacht, die zeigt sich sternenklar, das Ganze bei 17 bis 18 Grad und der Radio 38 Wettertrend zeigt, morgen geht es genauso weiter, kaum Wolken und 34 Grad, Samstag dann 33 Grad, auch wieder viel Sonne, da kann es dann am Abend vielleicht mal ein paar kleinere Schauer und vielleicht auch ein Gewitter geben.
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2: Ich bin Thomas Brockt. Die Abwehr von Drohnen muss in Deutschland schnell verbessert werden. Darüber waren sich die Innenminister von Bund und Ländern in einer Telefonkonferenz einig. Vergangene Woche war am Flughafen Leipzig-Halle eine mit Sprengstoff bestückte Drohne entdeckt worden.
3: Gegenseitige Unterstützung, gemeinsame Forschung und Flughäfen besser mit Abwehrtechnik ausstatten. Diese Ansatzpunkte wollen die Innenminister verfolgen. Einigkeit gibt es aber nicht in allen Punkten. Aus Niedersachsen und Bremen kommt zum Beispiel die Forderung, dass der Bund auch Häfen besser in Sachen Drohnenabwehr ausstattet. Und bei Flughäfen haben bisher Standorte wie Frankfurt-Main, München, Berlin, Hamburg oder Stuttgart Priorität. Diese Liste wollen einige Länder gern ausweiten. Jan-Henner Reitzer, Nachrichtenredaktion.
2: Auf dem Rhein bei Köln fahren wegen des historischen Niedrigwassers kaum noch Schiffe. Das teilte das Wasserstraßen- und Schifffahrtsamt mit. Demnach dürfen Schiffe zwar immer noch fahren, es lohne sich aber kaum noch. Aktuell wird jeden Tag ein neuer historischer Tiefpunkt des Wasserstandes am Pegel Köln gemessen. Heute Mittag waren es 49 Zentimeter. Die Trockenheit in Deutschland führt auch zu Ernteausfällen. Seit Mitte Juni seien deshalb rund 3 Millionen Tonnen Getreide und Raps verloren gegangen, heißt es vom Deutschen Raiffeisenverband. Insgesamt wird aber eine ähnliche Erntebilanz wie im Vorjahr erwartet.
4: Der Verband spricht von Einnahmeverlusten von 600 Millionen Euro. Der Ausblick auf diesen Sommer ist nicht ganz so gut, aber nicht hoffnungslos. Nach einer Schätzung erwartet der Verband eine kleinere Getreideernte von rund 40 Millionen Tonnen. Nach 45 Millionen Tonnen im vergangenen Jahr. Unterm Strich sei es eine noch ausreichende unterdurchschnittliche Ernte, hieß es. Steigende Verbraucherpreise etwa für Brot und Brötchen werden nicht erwartet. Tine Klimach, Nachrichtenredaktion.
2: Gastgeber des Eurovision Song Contest im kommenden Jahr ist die bulgarische Stadt Burgas am Schwarzen Meer. Das teilten die Europäische Rundfunkunion und der öffentlich-rechtliche Sender BNT in Sofia als Veranstalter mit. Die Touristenhochburg Burgas setzte sich damit gegen die bulgarische Hauptstadt Sofia durch. Das Finale soll am 15. Mai 2027 stattfinden. Bulgarien hatte in diesem Jahr zum ersten Mal den ESC gewonnen mit dem Song Bangaranga der Sängerin Dara.
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0: Um 6:03 sieht es insgesamt ganz gut aus auf den Straßen. Abgesehen von der B1, Braunschweig Richtung Vechelde, da haben wir gerade Stau zwischen Braunschweig und dem Raffturm und in der Gegenrichtung auch stockender Verkehr bis Stau zwischen Vechelde und Raffturm. Auch zwischen der B1 und Lamme braucht ihr gerade ein bisschen Geduld im in der Richtung, da ist wohl gerade der Fahrradkorso unterwegs, der heute schon in Hannover und in Peine unterwegs war. Geblitzt wird auch, und zwar in Braunschweig auf der Münchenstraße und der Helmstedter Straße, in Wolfsburg auf dem Schlesierweg, dann K46 zwischen Brackstedt und Kreuzheide und in Wolfenbüttel auf der Kranachstraße. Zweimal in Friedenberg, einmal Humboldtallee und Theodor-Heuss-Straße, dann nochmal in Goslar auf der Immenröder Straße und auf der B4 zwischen Bad Harzburg und Torfhaus. Wenn ihr mehr gesehen habt, Blitzer oder Staus, macht's wie immer, ruft uns an oder schickt uns eine WhatsApp-Nachricht unter der 0800 1x6 und 3x die 38. Eine gute Fahrt wünschen wir euch.
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0: Und wir schauen hier gleich nochmal in die Radio 38 Wirtschaft. Das Ganze nach nur 2 Songs. Und ich würde sagen, bei dieser tropischen Hitze spielen wir mal ein bisschen was tropisch Gerechtes, nämlich Club Tropicana von Wham. Ich freue mich. Schönen Donnerstag.
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0: Kaigo, Carlito und Griffin mit Save My Love hier auf Radio 38 um 6:11. Und wir schauen in die Welt der Wirtschaft.
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2: 6% aller Erwerbstätigen in Deutschland hatten im letzten Jahr einen befristeten Arbeitsvertrag. Das entspricht etwa 2,2 Millionen Menschen zwischen 15 und 64 Jahren. Das teilt das Statistische Bundesamt mit. Der Mikrozensus hat ergeben, dass der Anteil innerhalb der letzten 10 Jahre um 1% zurückgegangen ist. Die Quote liegt bei Frauen und Männern ungefähr gleich auf. Insgesamt waren mehr jüngere Arbeitnehmende befristet beschäftigt. Mit zunehmendem Alter sank die Zahl. Als ein Grund wird genannt, dass jüngere Menschen sich zwischen Bildung und Arbeit befinden und der Berufseinstieg häufiger über befristete Verträge stattfindet. Das E-Auto nicht nur fahren, sondern auch als Stromspeicher für den Haushalt nutzen. Sogenanntes bidirektionales Laden ist laut Digitalverband Bitkom bei den Verbrauchenden ein Thema. 77% der Menschen würden sich zum Beispiel bei einem Stromausfall sicherer fühlen, wenn ihr Auto auch als Speicher dienen könnte. Laut der Umfrage wären die E-Autos für 55% der Befragten in diesem Fall auch attraktiver. Das erhöht nicht nur die Autonomie, sondern auch die Netzstabilität im Regelbetrieb. Bidirektionales Laden würde den Strom vom eigenen Hausdach auch im Speicher für den Haushalt bereitstellen. Das habe auch mit Blick auf die Energiewende Potenzial. Laut dem Verband müsse die Technik dafür schneller aus den Pilotprojekten auf den Markt kommen. VW verkauft seine Mehrheit an der Großmotorentochter Everlance. 51% der Anteile sollen laut dpa an den US-Finanzinvestor Bain Capital gehen. Die EU-Kommission habe die Einigung der Parteien von Ende Juni geprüft und sieht keine wettbewerbsrechtlichen Bedenken. Volkswagen erzielt damit einen Erlös von 7,4 Milliarden Euro. Gleichzeitig unterstreicht der Verkauf die stärkere Fokussierung auf das Kerngeschäft. Die 5 deutschen Everlance-Standorte sollen bis mindestens 2030 erhalten bleiben. Betriebsbedingte Kündigungen seien in diesem Zeitraum ausgeschlossen. Everlance stellt Großmotoren, Turbomaschinen und Dekarbonisierungslösungen her und gehört mit rund 16.000 Beschäftigten und rund 5 Millionen Euro Umsatz zu den weltweit führenden Marken.
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0: von Doja. Moving Too Fast hier auf Radio 38. Um 7:03.
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0: Medusa und die Good Boys mit Peace of Your Heart hier auf Radio 38 um 6:30.
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0: 30 Grad haben wir gemessen in Ringelheim im Schlosspark, 29 Grad in Wagenhof am Sportplatz und nochmal 29 Grad in Jerxheim beim TSV. Ja, auch der Abend noch wunderschön, sonnig, Wolken muss man regelrecht suchen, muss man schon Glück haben, um eine zu finden. Die Nacht zeigt sich ebenfalls ohne Wolken mit sternenklarem Himmel, das Ganze bei 17 bis 18 Grad und der Radio 38 Wettertrend zeigt, morgen geht's genauso weiter, Sonne satt, kaum Wolken und 34 Grad, Samstag dann 33 Grad, ebenfalls wieder viel Sonne, da kann dann am Abend aber auch mal ein Schauer oder ein Gewitter mit dabei sein.
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2: Ich bin Alina Wollin, einen schönen guten Abend. In Großsteinum haben Unbekannte drei Welpen gestohlen. Am Dienstagnachmittag wurden sie von einem Hofgrundstück in der Fuchsbergstraße mitgenommen, heißt es in einer Polizeimitteilung. Die Täter nutzten einen unbeobachteten Moment zwischen 13.30 Uhr und 17 Uhr, um die Welpen unbemerkt mitzunehmen. Vermisst werden zwei braune American Bully Welpen, einer von ihnen hat ein auffällig blaues Auge, sowie eine schwarzbraune Aussie-Dor-Hündin. Wer etwas Auffälliges beobachtet hat oder weiß, wo die jungen Hunde sind, meldet sich bitte bei der Polizei Königslutter. Im Burgwald-Center in Wolfsburg hat es gebrannt. Gestern Nacht um kurz nach eins löste die Brandmeldeanlage aus, das berichtet die Feuerwehr. In einem der Flure ist ein Feuer ausgebrochen, konnte aber durch die Einsatzkräfte schnell gelöscht werden. Wegen des Rauchs mussten mehrere Wohnungen geöffnet und kontrolliert werden. Dabei wurde auch das technische Hilfswerk dazu gerufen. Nach rund 1,5 Stunden war der Einsatz für die Feuerwehr beendet. Die Sicherungsmaßnahmen an den Wohnungen dauerten länger. Wieso der Brand ausgebrochen ist, ist nicht klar. Die Polizei ermittelt. Gesellschaftliche und wirtschaftliche Teilhabe direkt nebenan fördern, darum geht es in dem Programm Chancengleichheit in der Nachbarschaft. Wie das niedersächsische Sozialministerium mitteilt, geht das Programm in die zweite Runde. Die Projekte in diesem Jahr werden bis zu 2 Jahre gefördert, mit einer Summe zwischen 2.500 und 20.000 Euro. Um sozialen und wirtschaftlichen Unterschieden in der Nachbarschaft entgegenzutreten, sollen die Projekte Teilhabe fördern, Perspektiven schaffen und solidarische Strukturen stärken, heißt es aus dem Ministerium. Ein Schwerpunkt liegt auf der Bekämpfung der Kinderarmut, beispielsweise durch gesunde Entwicklung, Bildung und soziale Integration. Die ausgewählten Projekte werden im letzten Quartal 2026 mit Workshops begleitet. Mehr Infos zum Programm und auch zur Einreichung der Anträge gibt es auf radio38.de. Nach dem starken Start in die zweite Bundesliga steht Eintracht Braunschweig morgen Abend vor heimischer Kulisse auf dem Feld. Zu Gast ist der VfL Bochum, der beim Auftakt keine Punkte mitnehmen konnte. Deswegen dürfe man sie aber nicht unterschätzen, so Löwentrainer Lars Konnetka.
3: Das ist eine kampfbetonte Mannschaft, die klare Abläufe darin haben, halt ihre spielstarken Spieler vorne, vor allem natürlich Philipp Hoffmann einzusetzen und drumherum aber auch gute Zocker. Sie haben sich auf diversen Positionen nochmal verändert, aber hat nichts damit zu tun, dass sie ihre Spielweise großartig verändert haben, sondern wir wissen ja schon, was uns da erwartet und darauf haben wir uns auch gut vorbereitet, finde ich.
2: Der eigene Kader ist noch nicht ganz komplett. Verzichten müssen die Löwen auf Freddy Jäkel, Robin Heuser, Sidney Rebiger und Sidi Sané. Anpfiff an der Hamburger Straße ist morgen Abend 18.30 Uhr.
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0: Um knapp 6:55 braucht ihr ein bisschen Geduld auf der A2 Richtung Helmstedt. Da haben wir etwas Stau in Höhe Ochsendorf, da gab es einen Unfall. Und B1 Braunschweig Richtung Vechele, da staut es sich zwischen Braunschweig und Raffturm und auch in der Gegenrichtung stockender Verkehr bis Stau zwischen Vechele und Raffturm. Und auch zwischen der B1 und Lamme braucht ihr ein bisschen Geduld in beide Richtungen. Da ist wohl gerade der Fahrradkorso unterwegs, der heute schon in Hannover und in Peine unterwegs war. Sonst weitestgehend freie Fahrt bis auf die Blitzer. Und zwar stehen sie in Braunschweig auf der Münchenstraße und der Helmstedter Straße, in Wolfsburg auf dem Schlesierweg zwischen Brackstedt und Kreuzheide auf der K46 und in Wolfenbüttel auf der Kranachstraße, dann in Gifhorn auf der Greifswalder Straße, in Friedenberg auf der Humboldtallee und der Theodor-Heuss-Straße, in Goslar, Immenröder Straße und nochmal B4 zwischen Bad Harzburg und Torfhaus. Wenn ihr mehr gesehen habt, Blitzer oder Staus, immer gerne hier anrufen oder uns eine WhatsApp-Nachricht schicken unter der 0800 1x6 und 3x38. Eine gute Fahrt wünschen wir euch.
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0: 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Und jetzt hören wir wieder, ja, wunderschön, ich freue mich. Wir hören jetzt Jennifer Lopez, so spricht sich das aus. Jennifer Lopez und David Guetta. Genau, mit Save Me Tonight. Ich wünsche einen schönen Start in den Donnerstagabend.
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0: Jackson mit Beat It hier auf Radio 38 um knapp 19 Uhr.
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0: Mit 29 Grad gehen wir in den Abend in Braunschweig am Prinzenpark, mit 28 Grad in Goslar am Mönchehaus und 28 Grad in Königslutter am Kaiserdom. Ja, immer noch sehr schön, Werte um die 28, 29 Grad, überall nur Sonne, weit und breit keine Wolke zu sehen. Auch die Nacht zeigt sich dann mit sternenklarem Himmel, das Ganze bei Werten um 17 bis 18 Grad und der Radio 38 Wettertrend zeigt. Morgen ebenfalls Sonne satt, kaum Wolken und 34 Grad. Samstag gibt es dann 33 Grad, auch wieder viel Sonne, da kann am Abend aber mal ein Schauer oder auch ein Gewitter mit dabei sein.
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2: Ich bin Thomas Brockt. Wegen Niedrigwassers ist die Binnenschifffahrt in Deutschland aktuell stark eingeschränkt. Transporte auf mehr überlange Lastwagen zu verlagern, ist aus Sicht des Verbands deutscher Verkehrsunternehmen aber keine Alternative. Der Verband verweist auf strukturelle Probleme.
3: Überlange LKW sind 6,50 Meter länger als der Standard und dürfen nur auf bestimmten Strecken fahren. Jetzt mehr davon einzusetzen, bringe angesichts riesiger Gütermengen, die normalerweise per Schiff transportiert werden, keine spürbare Entlastung, so der Verband deutscher Verkehrsunternehmen. Noch mehr LKW seien außerdem eine zusätzliche Belastung für sowieso schon sanierungsbedürftige Straßen und Brücken. Als Reaktion auf das Niedrigwasser haben fast alle Bundesländer das Sonntagsfahrverbot für LKW gelockert oder aufgehoben. Jan-Henner Reitze, Nachrichtenredaktion.
2: Die Zahl der Kindeswohlgefährdungen ist weiter gestiegen, das meldet das Statistische Bundesamt. Im Jahr 2025 haben die Jugendämter in Deutschland bei fast 80.000 Kindern oder Jugendlichen eine Gefährdung festgestellt, etwa durch Vernachlässigung, körperliche oder sexuelle Gewalt. Das waren 10% mehr als im Vorjahr. Befristete Arbeitsverträge werden in Deutschland weiter vor allem mit jungen Menschen abgeschlossen. In der Altersgruppe zwischen 15 und 25 Jahren waren vergangenes Jahr 18,3% befristet beschäftigt. Das entspricht rund 2,2 Millionen Arbeitnehmern.
4: Auch wenn es die Jungen statistisch dreimal häufiger trifft als alle anderen, insgesamt gab es 2025 sogar weniger befristete Jobs als zum Beispiel noch vor 10 Jahren. Immerhin waren es aber laut Bundesamt fast 6,5 Millionen Menschen, die befristet in Teilzeit, mit Zeitverträgen oder in Minijobs gearbeitet haben. Und eine befristete Arbeit nimmt laut Statistik kaum jemand freiwillig an. Die meisten davon gibt's übrigens im Bildungssektor und in Restaurants und Kneipen. Thomas Thonfeld, Nachrichtenredaktion.
2: Gastgeber des Eurovision Song Contest im kommenden Jahr ist die bulgarische Stadt Burgas am Schwarzen Meer. Das teilten die Europäische Rundfunkunion und der öffentlich-rechtliche Sender BNT in Sofia als Veranstalter mit. Die Touristenhochburg Burgas setzte sich damit gegen die bulgarische Hauptstadt Sofia durch. Das Finale soll am 15. Mai 2027 stattfinden. Bulgarien hatte in diesem Jahr zum ersten Mal den ESC gewonnen mit dem Song Bangaranga der Sängerin Dara.
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1: Ich bin Thomas Brockt. Am Rhein werden immer neue Tiefstände gemessen. Zum Beispiel in Köln waren es heute 49 Zentimeter. Und es wird erwartet, dass der Pegel noch weiter sinkt. Schifffahrt ist kaum noch möglich.
2: Vor allem, es rechnet sich schlicht nicht mehr, die Schiffe loszuschicken. Wenn überhaupt, dann können sie nur einen Bruchteil der üblichen Fracht laden. Bei Köln hat der Rhein bereits einen Rekordtiefststand erreicht und es wird wohl noch schlimmer. Manche Unternehmen verlagern bereits einen Teil ihrer Rohstofftransporte auf Schiene und Lkw. Doch das heißt, vieles wird teurer. Auch die Spritpreise an der Tankstelle haben bereits angezogen. Claudia Wächter, Nachrichtenredaktion.
1: Die Trockenheit in Deutschland führt auch zu Ernteausfällen. Seit Mitte Juni seien deshalb rund 3 Millionen Tonnen Getreide und Raps verloren gegangen, heißt es vom Deutschen Raiffeisenverband. Insgesamt wird aber eine ähnliche Erntebilanz wie im Vorjahr erwartet.
3: Der Verband spricht von Einnahmeverlusten von 600 Millionen Euro. Der Ausblick auf diesen Sommer ist nicht ganz so gut, aber nicht hoffnungslos. Nach einer Schätzung erwartet der Verband eine kleinere Getreideernte von rund 40 Millionen Tonnen. Nach 45 Millionen Tonnen im vergangenen Jahr. Unterm Strich sei es eine noch ausreichende unterdurchschnittliche Ernte, hieß es. Steigende Verbraucherpreise etwa für Brot und Brötchen werden nicht erwartet. Für die Preise sind vor allem Energie-, Lohn- und Bürokratiekosten entscheidend. Tine Klimach, Nachrichtenredaktion.
1: Die Zahl der Kindeswohlgefährdungen ist weiter gestiegen. Das meldet das Statistische Bundesamt. Im Jahr 2025 haben die Jugendämter in Deutschland bei fast 80.000 Kindern oder Jugendlichen eine Kindeswohlgefährdung festgestellt. Etwa durch Vernachlässigung, körperliche oder sexuelle Gewalt. Das waren 10% mehr als im Vorjahr. Vor der Küste des türkischen Urlaubsorts Fethiye ist ein Ausflugsboot mit Touristen in Brand geraten. 115 Menschen, darunter Kinder und Besatzungsmitglieder, sprangen mit Rettungswesten ins Meer, wie die staatliche Nachrichtenagentur Anadolu berichtet. Sie seien anschließend von der Küstenwache an Land gebracht worden. Auch Boote in der Nähe beteiligten sich an der Rettungsaktion. Die Nationalität der Passagiere ist noch unklar, ebenso die Brandursache.
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1: Ich bin Thomas Brockt. Auf dem Rhein bei Köln fahren wegen des historischen Niedrigwassers kaum noch Schiffe. Das teilte das Wasserstraßen- und Schifffahrtsamt mit. Demnach dürfen Schiffe zwar immer noch fahren, es lohne sich aber kaum noch. Aktuell wird jeden Tag ein neuer historischer Tiefpunkt des Wasserstandes am Pegel Köln gemessen. Heute Mittag waren es 49 Zentimeter. Die Binnenschifffahrt in Deutschland ist allgemein stark eingeschränkt. Transporte auf mehr überlange Lastwagen zu verlagern, ist aus Sicht des Verbands Deutscher Verkehrsunternehmen aber keine Alternative. Der Verband verweist auf strukturelle Probleme.
2: Überlange Lkw sind 6,50 Meter länger als der Standard und dürfen nur auf bestimmten Strecken fahren. Jetzt mehr davon einzusetzen, bringe angesichts riesiger Gütermengen, die normalerweise per Schiff transportiert werden, keine spürbare Entlastung, so der Verband Deutscher Verkehrsunternehmen. Noch mehr Lkw seien außerdem eine zusätzliche Belastung für sowieso schon sanierungsbedürftige Straßen und Brücken. Jan-Henner Reitze, Nachrichtenredaktion.
1: Befristete Arbeitsverträge werden in Deutschland weiter vor allem mit jungen Menschen abgeschlossen. In der Altersgruppe zwischen 15 und 25 Jahren waren vergangenes Jahr 18,3% befristet beschäftigt, wie das Statistische Bundesamt mitteilte. Das entspricht rund 2,2 Millionen Arbeitnehmern.
3: Auch wenn es die Jungen statistisch dreimal häufiger trifft als alle anderen, insgesamt gab es 2025 sogar weniger befristete Jobs als zum Beispiel noch vor 10 Jahren. Immerhin waren es aber laut Bundesamt fast 6,5 Millionen Menschen, die befristet in Teilzeit, mit Zeitverträgen oder in Minijobs gearbeitet haben. Und eine befristete Arbeit nimmt laut Statistik kaum jemand freiwillig an. Die meisten davon gibt's übrigens im Bildungssektor und in Restaurants und Kneipen. Thomas Thonfeld, Nachrichtenredaktion.
1: Vor der Küste des türkischen Urlaubsorts Fethiye ist ein Ausflugsboot mit Touristen in Brand geraten. 115 Menschen, darunter Kinder und Besatzungsmitglieder, sprangen mit Rettungswesten ins Meer, wie die staatliche Nachrichtenagentur Anadolu berichtet. Sie seien anschließend von der Küstenwache an Land gebracht worden. Auch Boote in der Nähe beteiligten sich an der Rettungsaktion. Die Nationalität der Passagiere ist noch unklar, ebenso die Brandursache.
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1: Ich bin Dirk Zeitler. Am Rhein werden immer neue Tiefstände gemessen. Zum Beispiel in Köln sind heute 49 Zentimeter gemessen worden. Und es wird erwartet, dass der Pegel noch weiter sinkt. Schifffahrt ist kaum noch möglich.
2: Vor allem, es rechnet sich schlicht nicht mehr, die Schiffe loszuschicken. Wenn überhaupt, dann können sie nur einen Bruchteil der üblichen Fracht laden. Bei Köln hat der Rhein bereits einen Rekordtiefststand erreicht und es wird wohl noch schlimmer. Manche Unternehmen verlagern bereits einen Teil ihrer Rohstofftransporte auf Schiene und Lkw. Doch das heißt, vieles wird teurer. Auch die Spritpreise an der Tankstelle haben bereits angezogen. Claudia Wächter, Nachrichtenredaktion.
1: Die anhaltende Hitze und Trockenheit lassen in Baden-Württemberg und Bayern die Futterbestände drastisch einbrechen und zwingen Landwirte, Tiere früher als geplant schlachten zu lassen. Auch in Hessen wird das Tierfutter knapp. Nach Angaben des Landesbauernverbands Baden-Württemberg stehen den Landwirten aktuell 30% weniger Futter zur Verfügung als sonst um diese Zeit. Die Abwehr von Drohnen muss in Deutschland schnell verbessert werden. Darüber waren sich die Innenminister von Bund und Ländern in einer Telefonkonferenz einig. Vergangene Woche war am Flughafen Leipzig eine mit Sprengstoff bestückte Drohne entdeckt worden.
3: Gegenseitige Unterstützung, gemeinsame Forschung und Flughäfen besser mit Abwehrtechnik ausstatten. Diese Ansatzpunkte wollen die Innenminister verfolgen. Einigkeit gibt es aber nicht in allen Punkten. Aus Niedersachsen und Bremen kommt zum Beispiel die Forderung, dass der Bund auch Häfen besser in Sachen Drohnenabwehr ausstattet. Und bei Flughäfen haben bisher Standorte wie Frankfurt-Main, München, Berlin, Hamburg oder Stuttgart Priorität. Diese Liste wollen einige Länder gern ausweiten. Jan-Henner Reitzer, Nachrichtenredaktion.
1: Vor der Küste des türkischen Urlaubsorts Fethiye ist ein Ausflugsboot mit Touristen in Brand geraten. 115 Menschen, darunter Kinder und Besatzungsmitglieder, sprangen mit Rettungswesten ins Meer. Sie seien anschließend von der Küstenwache an Land gebracht worden, wie die staatliche Nachrichtenagentur Anadolu berichtet. Auch Boote in der Nähe beteiligten sich an der Rettungsaktion.
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1: Ich bin Dirk Zeitler. Die Abwehr von Drohnen muss in Deutschland schnell verbessert werden. Darüber waren sich die Innenminister von Bund und Ländern in einer Telefonkonferenz einig. Vergangene Woche war am Flughafen Leipzig eine mit Sprengstoff bestückte Drohne entdeckt worden.
2: Gegenseitige Unterstützung, gemeinsame Forschung und Flughäfen besser mit Abwehrtechnik ausstatten. Diese Ansatzpunkte wollen die Innenminister verfolgen. Einigkeit gibt es aber nicht in allen Punkten. Aus Niedersachsen und Bremen kommt zum Beispiel die Forderung, dass der Bund auch Häfen besser in Sachen Drohnenabwehr ausstattet. Und bei Flughäfen haben bisher Standorte wie Frankfurt-Main, München, Berlin, Hamburg oder Stuttgart Priorität. Diese Liste wollen einige Länder gern ausweiten. Jan-Henner Reitzer, Nachrichtenredaktion.
1: Die anhaltende Hitze und Trockenheit lassen in Baden-Württemberg und Bayern die Futterbestände drastisch einbrechen und zwingen Landwirte, Tiere früher als geplant schlachten zu lassen. Auch in Hessen wird das Tierfutter knapp. Nach Angaben des Landesbauernverbands Baden-Württemberg stehen den Landwirten aktuell 30-40% weniger Futter zur Verfügung als sonst um diese Zeit. Am Rhein werden immer neue Tiefststände gemessen. Zum Beispiel in Köln sind heute 49 Zentimeter gemessen worden. Und es wird erwartet, dass der Pegel noch weiter sinkt. Schifffahrt ist kaum noch möglich.
3: Vor allem, es rechnet sich schlicht nicht mehr, die Schiffe loszuschicken. Wenn überhaupt, dann können sie nur einen Bruchteil der üblichen Fracht laden. Bei Köln hat der Rhein bereits einen Rekordtiefststand erreicht und es wird wohl noch schlimmer. Manche Unternehmen verlagern bereits einen Teil ihrer Rohstofftransporte auf Schiene und Lkw. Doch das heißt, vieles wird teurer. Auch die Spritpreise an der Tankstelle haben bereits angezogen. Claudia Wächter, Nachrichtenredaktion.
1: Zum Sport. Zehnkampfweltmeister Leo Neugebauer hat sich bei der Leichtathletik-EM in Birmingham nach einem dramatischen 1500-Meter-Lauf erstmals auch den Titel des Europameisters gesichert. Niklas Kolbe gewann Silber. Über 3000 Meter Hindernis hatte Gesa Krause Gold gewonnen. Bronze gewann Olivia Gürth.
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1: Doc Zeitler. Trockenheit in Deutschland führt zu Ernteausfällen. Seit Beginn Mitte Juni seien deshalb rund 3 Millionen Tonnen Getreide und Raps verloren gegangen, heißt es vom Deutschen Raiffeisenverband. Insgesamt wird dabei eine ähnliche Erntebilanz wie im Vorjahr erwartet.
2: Der Verband spricht von Einnahmeverlusten von 600 Millionen Euro. Der Ausblick auf diesen Sommer ist nicht ganz so gut, aber nicht hoffnungslos. Nach einer Schätzung erwartet der Verband eine kleinere Getreideernte von rund 40 Millionen Tonnen. Nach 45 Millionen Tonnen im vergangenen Jahr. Unterm Strich sei es eine noch ausreichende unterdurchschnittliche Ernte, hieß es. Steigende Verbraucherpreise etwa für Brot und Brötchen werden nicht erwartet. Für die Preise sind vor allem Energie-, Lohn- und Bürokratiekosten entscheidend. Tine Klimach, Nachrichtenredaktion.
1: Die Abwehr von Drohnen muss in Deutschland schnell verbessert werden. Darüber waren sich die Innenminister von Bund und Ländern in einer Telefonkonferenz einig. Der sächsische Innenminister Schuster sagte, notwendig sei die gegenseitige Unterstützung sowie gemeinsame Forschung und Beschaffung. Vergangene Woche war am Flughafen Leipzig eine mit Sprengstoff bestückte Drohne entdeckt worden. Das hat es seit Beginn der Lotto-Geschichte 1955 noch nicht gegeben. In 40 Ziehungen ist der Jackpot nicht geknackt worden. 6 richtige plus Superzahl hat es seit Ende März nicht gegeben. Auch bei der Ziehung gestern blieb der Jackpot unangetastet.
3: Irgendwie scheint der Jackpot verhext. Auch am Samstag sind also wieder 50 Millionen im Topf. Mehr geht nicht, denn der Gewinn wird gedeckelt. Aber auch die Maximalsumme ist schwindelerregend. Und die Chancen, 6 richtige Pluszusatzzahl richtig zu tippen, die sind minimal. Immerhin 3 Spieler oder Spielerinnen aus NRW und Niedersachsen, die sind dem Hauptgewinn zuletzt ziemlich nahe gekommen. Claudia Wächter, Nachrichtenredaktion.
1: Zum Sport. Zehnkampfweltmeister Leo Neugebauer hat sich bei der Leichtathletik-EM in Birmingham nach einem dramatischen 1500-Meter-Lauf erstmals auch den Titel des Europameisters gesichert. Niklas Kolbe gewann Silber. Über 3000 Meter Hindernis hat Gesa Krause Gold gewonnen. Bronze gewann Olivia Gürth. Zum Abschluss des Abends in Birmingham konnte der Diskuswerfer Henrik Jansen über Bronze jubeln.
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1: Ich bin Dirk Zeitler. Wegen Hitze und Trockenheit fehlt Landwirten in Baden-Württemberg und Bayern Futter für ihre Tiere, die deshalb früher als geplant geschlachtet werden müssen. Auch in Hessen wird das Tierfutter knapp.
2: Auf vertrockneten Wiesen finden Rinder nichts mehr zu fressen und es kann kein Heu gemacht werden. Beim Futtermais, der auch als Vorrat für den Winter gedacht ist, sieht es nicht besser aus. Bei Schlachthöfen gibt es schon Wartelisten. Landwirte sehen sich gezwungen, ihre Bestände zu verkleinern. Auch die Getreide- und Rapsernte hat unter der Trockenheit gelitten. Der Raiffeisenverband sagt, dass die Landwirtschaft dadurch 600 Millionen Euro an Einnahmen verloren hat. Jan-Henner Reitze, Nachrichtenredaktion.
1: Die Abwehr von Drohnen muss in Deutschland schnell verbessert werden. Darüber waren sich die Innenminister von Bund und Ländern in einer Telefonkonferenz einig. Der sächsische Innenminister Schuster sagte, notwendig sei die gegenseitige Unterstützung sowie die gemeinsame Forschung und Beschaffung. Vergangene Woche war am Flughafen Leipzig eine mit Sprengstoff bestückte Drohne entdeckt worden. Befristete Arbeitsverträge werden in Deutschland weiterhin vor allem mit jungen Menschen abgeschlossen. In der Altersgruppe zwischen 15 und 25 Jahren waren vergangenes Jahr 18,3% befristet beschäftigt, wie das Statistische Bundesamt berichtet. Das entspricht rund 2,2 Millionen Arbeitnehmern.
3: Auch wenn es die Jungen statistisch dreimal häufiger trifft als alle anderen, insgesamt gab es 2025 sogar weniger befristete Jobs als zum Beispiel noch vor 10 Jahren. Immerhin waren es aber laut Bundesamt fast 6,5 Millionen Menschen, die befristet in Teilzeit, mit Zeitverträgen oder in Minijobs gearbeitet haben. Und eine befristete Arbeit nimmt laut Statistik kaum jemand freiwillig an. Die meisten davon gibt's übrigens im Bildungssektor und in Restaurants und Kneipen. Thomas Thonfeld, Nachrichtenredakteur.
1: Zum Sport: Medaillenflut für das deutsche Leichtathletikteam. Zehnkampfweltmeister Leo Neugebauer hat sich bei der EM in Birmingham nach einem dramatischen 1500-Meter-Lauf erstmals auch den Titel des Europameisters gesichert. Niklas Kolbe gewann Silber. Über 3000 Meter Hindernis hat Gesa Krause Gold gewonnen. Bronze holte Olivia Gürth. Zum Abschluss des Abends konnte Diskuswerfer Henrik Jansen über Bronze jubeln.
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1: Ich bin Dirk Zeitler. Die Abwehr von Drohnen muss in Deutschland schnell verbessert werden. Darüber waren sich die Innenminister von Bund und Ländern in einer Telefonkonferenz einig. Der sächsische Innenminister Schuster sagte, notwendig sei die gegenseitige Unterstützung sowie gemeinsame Forschung und Beschaffung. Vergangene Woche war am Flughafen Leipzig eine mit Sprengstoff bestückte Drohne entdeckt worden. Am Rhein werden immer neue Tiefststände gemessen. Zum Beispiel in Köln sind gestern 49 Zentimeter gemessen worden und es wird erwartet, dass der Pegel noch weiter sinkt. Schifffahrt ist kaum noch möglich.
2: Vor allem, es rechnet sich schlicht nicht mehr, die Schiffe loszuwerden.